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1: Guten Tag und herzlich willkommen zu unserer heutigen Sondersendung anlässlich des tschechischen Staatsfeiertages, des Tages des Heiligen Wenzel. Aus dem Studio begrüßt Sie Markéta Kachlíková. In der Prager Staatsoper stand der vergangene Donnerstag im Zeichen einer Neuinszenierung. Mit Stephen Sondheims Meisterwerk Sweeney Todd, der teuflische Barbier aus der Fleet Street, hält britisches Singspiel von Weltrang Einzug auf der Prager Bühne, wir berichten. Anschließend blicken wir auf die bewegte Geschichte der Bohemistik an der Universität in Wien zurück. Bleiben Sie also dran. In der Prager Staatsoper hatte am vergangenen Donnerstag eine Neuinszenierung des Musicals Sweeney Todd, der teuflische Barbier aus der Fleet Street, ihre Premiere. Martina Schneibergová war bei der Generalprobe dabei.

0: Zum ersten Mal in der Geschichte wird in der Prager Staatsoper ein Musical aufgeführt. Der ganze Titel des Stücks lautet Sweeney Todd, der teuflische Barbier aus der Fleet Street. Hierzulande ist in Burtons Film über den dämonischen Barbier bekannter als das Musical. Dieses gehört zu den bedeutendsten Werken von Stephen Sondheim. Das Libretto von Hugh Wheeler basiert auf einem Theaterstück von Christopher Bond. Das überwiegend junge Publikum applaudierte bei der Generalprobe bereits während der Vorstellung. Das Stück überzeugte unter anderem auch durch sein ungewöhnliches Bühnenbild. Dieses wurde vom österreichischen Szenografen Hans Hofer entworfen. Während der Pause bei der Generalprobe entstand das folgende Interview mit dem gefragten Bühnenbildner.
1: Sie sind nicht zum ersten Mal in Prag, also in der Staatsoper. Sie haben ja schon gearbeitet.
2: Das ich habe schon viele Stücke gemacht. Und ich freue mich darüber, dass ich über Jahre hinweg immer wunderschöne Produktionen hier machen durfte. Ja? Beginnend mit Macbeth und dann kam, glaube ich, Ball im Savoy, Paul Abraham und dann, was ich besonders geliebt habe, war Schostakowitsch und Othello war das Letzte. Ja. Und jetzt eben ungewöhnlicherweise diesen Sondheim in der Prager Oper. Also ich finde, das ist ein kühnes Experiment eigentlich für die Oper. Ja? Mit Martin Cicak und wir sind ein Team. Alle diese Produktionen haben wir zusammen gemacht. Ja. Mhm. Aber auch einiges am Theater in Prag. Ja.
1: Es ist zum ersten Mal, dass ein Musical hier in der Staatsoper aufgeführt wird. Mussten Sie das auch irgendwie berücksichtigen beim Bühnenbild? Und so?
2: Ja, also auch in meiner Biografie gibt es eigentlich nur ein Musical, das sich mit Falco beschäftigt hat, das ich in Wien gemacht habe. Ja. Sonst habe ich niemals Musicals gemacht. Und neu ist, dass es eine Agency gibt in London, die genau darüber wacht, wie man das aufführt. Ja? Und das war eigentlich der schwierigste Prozess. Natürlich wollten wir es auf unsere Art machen. Und es ist eine artifizielle Art, so etwas anzugehen. Und das musste von London erst akzeptiert werden. Habe ich eigentlich dreifach gearbeitet mit Skizzen und so weiter, mit Modellen und mit Computersimulationen, um die Agency zu überzeugen davon, dass man nicht unbedingt es in der Atmosphäre von Alt-London machen muss, sondern dass man sich auf die Figuren konzentriert. Und ich hatte so ein Gefühl des Expressionismus dabei. Ja?
1: Die wollten eher so ein realistisches Bild wahrscheinlich haben. Ja. So diese Häuser in London, wie man das so aus Filmen kennt.
2: Ja, an und für sich ist es so wie bei Cats oder so. Mhm. Es ist vorgeschrieben, wie das Bühnenbild auszusehen hat. Es ist vorgeschrieben, wie das Programmheft auszusehen hat und so weiter. Und wir mussten in dieser Hinsicht auch zusammen mit Jirka, der Dramaturgin des Hauses, haben wir das geschafft, dass es akzeptiert wurde letztlich. Ja.
1: Aber diese Lösung bietet wieder mehr Raum für die Fantasie, für die Zuschauer, meine ich.
2: Ja, das ist wunderschön ausgedrückt von Ihnen und ich freue mich darüber. Ja, es ist sozusagen, es hat drei verschiedene Aspekte, das ästhetische Konzept. Ja. Das eine ist, es ist eine expressionistische, angehauchte Atmosphäre und eine Skulptur auf der Bühne, ja, die sozusagen auch die zwei Geschosse beinhaltet. Und es gibt einen Chimney, der ewig raucht. Also der Ofen bleibt an. Ja, und der Rauch wird immer stärker, weil ja die Leichen verarbeitet werden müssen. Dann gibt es einen weißen Raum rundherum. Ganz einfach nur drei Tücher, die gehängt sind und den Raum bilden. Und es ist sozusagen innocent. Das ist ein unschuldiger Raum im Gegensatz zu dem blutigen Geschehen auf der Bühne. Und wir haben sozusagen im Konzept einen Zeichner, einen Künstler von hier, der während des Spiels zeichnet und sozusagen reagiert auf das Spiel. Ja? Und diese Zeichnungen werden auf den drei weißen Wänden sichtbar.
1: Ja? Das wird nicht vorgeschrieben, was er zeichnen
2: nein,
1: soll?
2: Nein, natürlich nicht. Ja? Er ist ein eigenständiger Künstler. Ja? Also er muss auch die Atmosphäre natürlich aufnehmen und dann entsteht das, was er vorgeschlagen hat, ja? Was er vorschlägt. Daher ist jede Vorstellung wie anders, aber ist sowieso anders, weil anderes Publikum. Ja?
1: Ja? Der Künstler kann damit arbeiten auch.
2: Ja.
1: Das wird sich wahrscheinlich entwickeln.
2: Ja, ja, ja. Also er ist ein hochbegabter Mensch, der das macht. Ich bin sehr begeistert von seiner Arbeit. Ja? Also im Unterschied zu einer Oper haben wir natürlich mehr Monologe drin und es ist ansonsten, braucht es viel Platz auch für den Chor. Es gibt zwei Ebenen. Eine Ebene ist sozusagen der weiße Raum, der unschuldige Raum, die unschuldige Skulptur darin. Und ab der Pause spielt dann der Keller eine Rolle. Das ist die dunkle Zone, die wir Österreicher besonders gut kennen. Ja. Also man sagt die Leichen im Keller, ja. Also ein düsterer, unheimlicher Raum mit einem riesigen Ofen. Und in diesem Ofen werden also die Leichen verarbeitet. Und der Ofen ist ein bisschen inspiriert von den KZ-Öfen. Also da spielt auch das Schreckliche, das Unterbewusstsein, das Dunkle im Menschen eine große Rolle, ja.
1: Haben Sie inzwischen vielleicht mit den Künstlern auch gesprochen? Wie haben Sie darauf reagiert?
2: Naja, schon, wenn man natürlich, wenn man zusammen produziert, auch mit den Sängern im Chor, habe ich den Eindruck, dass es akzeptiert wird, ja. Bis gestern wussten wir es noch nicht, ob es wirklich funktioniert. Ja? Aber heute habe ich das Gefühl, dass es funktionieren kann. Vielleicht noch ein Aspekt. Ja. Natürlich die Art, wie die Agency das normalerweise betreibt, ist ja nichts anderes als ein kapitalistisches Monopol, das da ausgeübt wird. Ja? Und auf der anderen Seite steht sozusagen der Anspruch auf Kunst. Und die einzige Chance für das Stück, sehr lange zu leben, ist, wenn es freigegeben wird, wie man es macht. Ich meine, wir spielen heute Stücke aus der Antike und die sind ein paar tausend Jahre alt. Aber warum wird es gespielt? Weil es frei übersetzt wird in die heutige Zeit, jeweils wieder, immer wieder. Ja? Und das ist eine Chance, die auch der Verlag vielleicht in London begreift. Hoffen wir es.
0: Kurz bevor der zweite Akt des Musicals begann, sprach ich noch mit Regisseur Martin Čičvák. Er sagte, er sei bemüht, das Musical wie eine Oper zu inszenieren.
3: Inszenovat jako operu znamená,
4: das bedeutet, dass wir uns eine größere Metapher erlauben können. Das Musical braucht seinen Hyperrealismus. Jedes Musical wird sehr realistisch gespielt. Davon wollten wir uns befreien, von London, von den roten Ziegeln. Wir gehen den Weg, den uns die gegenwärtige Wahrnehmung der Oper erlaubt, über eine Bühnenmetapher. Darum gibt es dort einen Illustrator, der London zeichnet, wenn es notwendig wird. Zudem beschreibt er uns, wo wir uns gerade befinden. Er kann auch Inhalte vermitteln, die unter dem dunklen Thema verborgen sind.
0: Der Regisseur merkte an, er kenne auch den Film über Sweeney Todd. Tim Burton habe für diesen seine sehr spezifische Ästhetik geschaffen.
4: Tim Burton ist ein hervorragender Illustrator. Seine Zeichnungen, nicht jedoch sein Film, waren für uns anregend. Diese eigenartigen minimalistischen Zeichnungen waren eine Inspirationsquelle für uns.

0: Die nächsten Reprisen von Sweeney Todd in der Prager Staatsoper finden am 2., 3., 10., 11., 13., 14., 22. und 25. Oktober sowie am 27. Juni statt. Wir verwechseln nun von der musikalischen Bühne zur akademischen Historie und richten den Blick auf unsere Nachbarn in Österreich. Die Bohemistik der Universität Wien blickt auf eine lange Tradition und bewegte Geschichte zurück. Wie fing im Jahre 1775 alles an und wie groß ist das Interesse am Tschechisch-Studium heute? Ferdinand Hauser hat vor Ort in Wien nachgefragt. Sie hören eine Wiederholung vom Oktober vergangenen Jahres, als in Wien das 250. Jubiläum gefeiert wurde.
1: Schauplatz. Stefan Michael Newerkler ist mit der Wiener Bohemistik verbunden wie nur wenige. Nicht nur, dass er am Institut für Slawistik Tschechisch studiert hat. Im Alter von nur 32 Jahren wurde er hier auch zum Professor für westslawische Sprachwissenschaft berufen. Und heute leitet er das Institut. Einer von Newerklers indirekten Vorgängern war Josef Valentin Slobitzky. Er stammte aus dem mährischen Wellerath und war eigentlich Rechtsanwalt und Übersetzer, legte aber auch ein Konzept für modernen Sprachunterricht vor. Im Jahr 1775, genauer am 7. Oktober und damit kurioserweise an Newerklers Geburtstag, wurde Slobitzky zum weltweit ersten Tschechischprofessor ernannt. Die Wiener Bohemistik ist damit die älteste der Welt und zugleich ist das Tschechische die erste moderne Fremdsprache, die überhaupt an der Universität Wien unterrichtet wurde. Aber warum genau wurde gerade das Tschechische im Jahr 1775 in Wien eingeführt? Darauf antwortet Stefan Michael Newerkler in seinem Bürostuhl in Zimmer 2PO105 der Wiener Universität.
2: Tschechisch war ja keine Fremdsprache, wie wir sie heute bezeichnen, sondern eine erbländische Sprache. Und sie hatte in der Monarchie, die ja 3/4 der Bevölkerung waren ja slawischsprachig, da hatte sie den Ruf, dass man als Lingua Franca eigentlich Tschechisch verwenden könnte. Also es gibt da Vorreden zu Grammatiken, da steht sogar drin, dass man bis Moskau sich mit Tschechisch verständigen könnte, was natürlich so nicht stimmt. Aber was eigentlich richtig ist, dass das Tschechische schon damals sehr weit entwickelt war. Also von allen slawischen Sprachen hatte es schon sehr früh eine Kodifikation für das Tschechische gegeben, beziehungsweise das goldene Zeitalter war sehr früh. Deswegen war das Tschechische als Kultursprache schon sehr gut eingeführt. Auch hatten die Adeligen sehr viele Besitzungen in den böhmischen Ländern und es war eben gerade Maria Theresia und dann später auch Josef II. Sehr wichtig, dass man also auch sprachkundige Beamte, Ärzte, Soldaten hatte, die auch Tschechisch eben beherrschten. Und man hat dann gedacht, dass das vielleicht recht günstig wäre, wenn man das direkt einmal in Wien einführt und nicht im tschechischsprachigen Gebiet. Da hat man es erstens unter Kontrolle und somit kam es, dass ja eigentlich das Tschechische als Sprache schon an der Theresianischen Militärakademie in Wiener Neustadt 1752 eingeführt worden war und noch davor am Collegium Theresianum 1746. Also das war die Ausbildungsstätte für jugendliche Adelige. Und da waren schon mehrere Institutionen in Wien, wo das Tschechische war. Und somit hat man auch beim Sprachstudium an der Universität zunächst an das Tschechische gedacht.
3: Wie sah denn dieses Studium hier in Wien dann aus? Also gab es da auch Prüfungen und Vorlesungen und Seminare so wie heute? Oder war das reiner Sprachunterricht? Wie kann man sich das vorstellen?
2: Also das ist eine sehr gute Frage und auch sehr interessant, denn an den anderen Einrichtungen war der Sprachunterricht noch sehr stark drillbasiert. Das heißt, da gab es Gruppen, da wurden Formen geübt und dergleichen. An der Universität Wien hat eben Josef Valentin Slobitzky ein neues Studium entwickelt und er wollte es eben verquicken mit der Literatur, mit erbländischen Urkunden und dergleichen. Er wollte eben das eigene, das Genie der Nation eben auch durch den Unterricht bekannt machen. Das heißt, er hat den Sprachunterricht immer beleben wollen. Und nicht nur eben nüchterne Drillübungen dergleichen machen. Und er wollte jetzt auch breiter aufziehen im Vergleich zu anderen slawischen Sprachen. Ihm schwebte eigentlich schon ein slawisches Institut vor,

0: Slowicki war da schon ein Vorreiter und das wurde dann praktisch zum Vorbild für die anderen lebenden Sprachen, allen voran die romanischen Sprachen, Italienisch, Französisch, aber es war auch gedacht fürs Ungarische und das Polnische. Nur Josef II. Hat dann in seinem Ansinnen eben zu sparen die Lehrstellen für die romanischen Sprachen wieder aufgelassen und die anderen gar nicht eingeführt, somit blieb eigentlich nur das Tschechische bestehen und er hat es genannt als in mancherlei Hinsicht notwendige Kenntnis. Und damit ist es gekommen, dass eigentlich nur das Tschechische eine durchgehende Geschichte hat von 250 Jahren an der Universität Wien. Eben ganz interessant, früher eben als in Prag, wo erst 1792 eben mit Pelzel das Tschechische eingeführt wurde. Und das freut uns natürlich besonders, dass wir hier so eine alte Bohemistik haben, weil die Wiener dann oft nicht so ganz verwinden können, dass die Prager Karls-Universität ja eigentlich älter ist als die Wiener Universität, die ist ja 1348 gegründet worden und die Wiener Universität erst 1365.
1: Wer hat denn damals überhaupt Bohemistik hier studiert? Also wer waren diese Studenten, die in die Kurse gegangen sind und wie viele waren das überhaupt?
0: Also man kennt sogar die Listen der Personen, die hier Tschechisch gelernt haben. Oft kamen sie aus adeligen Häusern, wie zum Beispiel die Brüder Kinski und andere. Die haben sich natürlich hier für Tschechisch eingeschrieben. Es war gleichzeitig auch so, dass die Anzahl der Personen, die direkt an der Uni Tschechisch gemacht haben, nie sehr groß war. Hingegen an der Theresianischen Militärakademie gab es da jeweils Kompanien zu 100 Kadetten, die dann Tschechisch lernen mussten. Alle, die sich es eben auch leisten konnten, zum Beispiel gab es am Theresianum, wie gesagt, am Kollegium Theresianum auch Tschechisch Unterricht. Der Unterricht dort wurde aber von einem anderen Lehrer geführt, Johann Wenzel Pohl, der ist ein bisschen bekannt in der Bohemistik als jemand, der sehr viele Neologismen gemacht hat und dessen Unterricht nicht so zielführend war. Und letztendlich hat man den Zöglingen dort auch gestattet, den Unterricht bei Slobitzky zu besuchen, denn der war viel interessanter und Slobitzky war ein sehr beliebter Lehrer.
1: Nach der Gründung oder nach dieser Professur und nachdem das alles losging mit dem tschechischen Unterricht, hat es noch ein bisschen gedauert, aber bis das Institut für Slawistik gegründet wurde, was, wie Sie gesagt haben, von Slobitzky schon erträumt wurde sozusagen. Wann war das soweit? Wann gab es dieses Institut hier in Wien?
0: Also das war ganz interessant, weil Slobitzky eben auch versucht hat, schon slawische Sprachstudien zu betreiben. Gemeinsam mit Schimek und anderen haben sie eine allslawische Grammatik ersonnen und so. Und das war dann aber noch eine Zeit lang bis 1849. Da wurde dann das weltweit älteste Institut für Slawistik begründet. Franz von Miklošič, ein Slowene, war dann der erste Slawistikprofessor. Das war dann wirklich ein Institut für Slawistik und das hängt natürlich auch wieder mit den politischen Umständen zusammen. 1848 Revolution, man musste Zugeständnisse machen, dann hat man eben auch den Slawen ein Institut für Slawistik wirklich an der Universität gegeben. Das, was man vorher eben ihnen nicht zugestehen wollte, also Maria Theresia und vor allem Josef II., die wollten eigentlich pragmatisch, nüchtern, eigentlich Sprachkurse, zielgerichtete Ausbildung für Beamte, Ärzte, Militärangehörige und dergleichen und nur nicht zu viel wissenschaftliche Beschäftigung mit den anderen slawischen Sprachen und schon gar nicht mit dem Russischen. Also das war ja damals die Feindessprache auch.
1: Wie hat sich denn das Studium oder wie hat sich denn die Wiener Bohemistik überhaupt denn dann verändert im Laufe der Zeit, also auch nach 1918, als die Monarchie zerfallen ist? Warum ist die Bohemistik geblieben, frage ich einfach mal so. Und wurde die irgendwie beschränkt oder verkleinert oder wie sah das aus?
0: Na, es gab natürlich durch die Jahre immer ein Auf und Ab. Sehr berühmte Leute eben wie Schembara oder später auch eben Wondrak, der dann in Brünn sogar Rektor wurde, waren am Institut für Slawistik tätig. Und es gab immer wieder Sprachkurse. Es gab ja auch damals noch in der Ersten Republik eine relativ große tschechische Minderheit in Wien. Damit war auch immer das Interesse sehr groß. Einen größeren Einbruch gab es natürlich dann in der Zeit des Nationalsozialismus, wo eben Livér und andere Rep hier waren. Die waren ja auch nationalsozialistisch eingestellt. Und in der Zweiten Republik gab es dann natürlich zunächst einmal einen großen Rückgang, wo eben auch das Tschechische mehr oder weniger zum Orchideenfach wurde, aber auch mit sehr großen Namen verbunden ist, also František Václav Mareš oder Josef Winter, das waren eben auch Bohemisten, die hier den Standort sehr geprägt haben. Es war aber ein Liebhaberstudium und selbst als ich noch studierte, kannte man praktisch alle anderen Slawistinnen und Slawisten und die Bohemistikgruppe, das war wirklich eine kleine Gruppe von Menschen. Und erst nach der Öffnung eben der Grenzen und dem Fall des Eisernen Vorhangs, auch dem Fall des Kommunismus, da gab es dann einen Riesenschwall in den 2000er Jahren. Da stiegen dann die Zahlen bis auf 250 Bohemistik-Studierende sogar an. Dann geht die Zahl wieder zurück und hat sich dann jetzt stabilisiert. Also wir haben in

0: allen Jahrgängen durch die Bank vielleicht so ja, um die 100 Bohemistinnen, Bohemisten.
1: Okay, aber immerhin, also ein gewisses Interesse ist da am Tschechisch-Studium.
0: Das Interesse besteht immer noch und wir haben ja auch die Möglichkeit, in der Mittelschule eben Tschechisch zu erlernen. Da gibt es in Österreich eben auch das Tschechisch-Lehramt. Gleichzeitig gibt es in Wien natürlich für die tschechische und slowakische Minderheit immer noch die Schulen des Schulvereins Komenský, wo man vom Kindergarten bis zum Realgymnasium, also bis zur Matura oder dem Abitur alles absolvieren kann. Und auch dort sind Absolventinnen unseres Instituts tätig und gleichzeitig kommen von dort auch immer wieder Studierende zu uns, das Fach zu studieren.
1: Gibt es denn in den 250 Jahren Bohemistik ganz besondere Absolventen, die ganz besonders berühmt geworden sind vielleicht? Sie haben gerade schon viele Namen genannt, aber vielleicht Menschen, die man auch über das Fach hinaus kennt und die einen großen Verdienst haben in irgendwie ihrem Feld oder so?
0: Ja, es ist immer die Frage so ungefähr, wer ist besonders berühmt. Aber auf der anderen Seite muss man sagen, dass gerade die Bohemistik-Absolventinnen und Absolventen sehr gute Arbeitsmöglichkeiten vorgefunden haben. Sie sind dann eben zum Beispiel ins Bundeskanzleramt gekommen, wie ein Historiker Walter Reichel oder beim ORF tätig, heute die Leiterin der Wissenschaftsredaktion Elke Ziegler ist zum Beispiel eine Absolventin der Bohemistik. Wir haben auch Autoren wie Michael Stavaric, das ist auch ein Absolvent unserer Bohemistik und da habe ich jetzt sicher viele vergessen, die beleidigt sind, die aber an sich einen bekannten Namen haben und die unsere Bohemistik absolviert haben. Es ist ganz interessant, dass halt einige davon nicht mehr im Fach geblieben sind, sondern dann in anderen Bereichen tätig sind. Aber wer einmal so eine komplexe Sprache, Literatur und Kultur dann absolviert hat, der tut sich auch in anderen Bereichen sicher leicht.
1: Stefan Michael Newer, klar, wurde für seine Verdienste in Wissenschaft und Lehre schon mit zahlreichen Auszeichnungen bedacht. Etwa mit der Verdienstmedaille des tschechischen Außenministers oder dem Preis Premia Bohemica für den herausragenden Beitrag zur Förderung der tschechischen Literatur im Ausland. Am Donnerstag kam nun noch eine weitere Ehrung hinzu, die Ehrenmedaille De Scientia et Humanitate Optime Meritis der Tschechischen Akademie der Wissenschaften. Doch freilich besteht die Wiener Bohemistik nicht nur aus Stefan Michael Newerkler. Markéta Schürz-Pochylová etwa ist am Institut Lehrbeauftragte für Tschechisch. Was hat sie an die Wiener Slawistik geführt?
2: Já jsem tady na slavistice od roku 2017. Na začátku jsem byla lektorka.
3: Ich bin seit 2017 an der Slavistik. Zunächst wurde ich zweimal für 3 Jahre vom Haus für Auslandsbeziehungen als Lektorin entsandt. Seit 2 Jahren bin ich nun direkt bei der Universität beschäftigt. Vorher war ich 9 Jahre in Ungarn tätig, an der katholischen Peter Pasmani Universität. Ich habe also schon viele Erfahrungen mit dem Unterrichten und es macht mir großen Spaß.
2: Takže s učením už mám opravdu velké zkušenosti a velice mě to baví.
1: Wie groß ist denn das Interesse am Tschechischunterricht hier an der Universität Wien?
2: Musím říct, že zájem je takový, řekla bych, stálý.
3: Ich würde sagen, es ist relativ gleichbleibend. Das Tschechische wird natürlich als kleine Sprache wahrgenommen und es gibt andere, an denen größeres Interesse besteht. Aber die Nachfrage ist recht stabil. Im ersten Jahr sitzen vielleicht 10 bis 15 Studenten in meinem Kurs. Wenn sie dann merken, dass die Sprache sehr schwer ist, fallen einige weg. Im 2. Jahrgang sind es also weniger Studierende und im 3. Jahr sitzen vielleicht noch 7 oder 8 im Kurs. Einige fahren aber auch im Masterstudium fort. Das sind die Enthusiasten, die sich ins Tschechische verliebt haben. Und das ist auch eines meiner Ziele, dass die Studenten diese Sprache gern haben und sie gewissermaßen ihr Lebensstil wird, also nicht nur ihr Hobby, sondern ihr Beruf.
1: Sie haben gerade schon gesagt, dass das Tschechische eine schwere Sprache ist und für mich als jemand, der Tschechisch gelernt hat, würde mich interessieren von Ihnen als Tschechischlektorin, was denn so die größten Schwierigkeiten sind der Tschechischlerner? Was sind die größten Herausforderungen?
2: Já bych řekla, že hodně studentů na začátku se bojí výslovnosti.
3: Viele Studenten haben am Anfang Angst vor der Aussprache, vor allem vor dem Laut ž. Aber mit der Zeit stellen sie fest, dass es viel spannendere und schwerere Dinge im Tschechischen gibt. Ich denke, vor allem die Wortfolge im Satz macht oft Probleme. Und die Verwendung des Verbalaspekts. Dass man das ž nicht ganz richtig aussprechen kann, ist nicht die größte Herausforderung.
2: Ale to, jestli někdo říká, že špatně nebo ho nemůže zcela dobře vyslovit, tak to není ten největší problém.
1: Gibt es einen Tipp, den Sie angehenden Tschechischlernern mitgeben würden, was so helfen kann, um gut Tschechisch zu lernen?
2: Já si myslím, že právě motivace, to je základní kámen studia.
3: Ich denke, der Grundstein eines jeden Studiums ist die Motivation. Wenn man die hat, lernt man auch regelmäßig und gerade diese Regelmäßigkeit ist sehr wichtig. Förderlich ist es auch, einen Menschen zu haben, mit dem man Tschechisch sprechen kann oder wegen dem man die Sprache lernt. Man sollte sich aber darauf einstellen, dass es ein langer Weg ist. Es ist ein wenig heimtückisch, dass das Tschechischlernen eben nicht schnell geht. Aber wenn man dranbleibt, wird man am Ende belohnt. Man kann tschechische Literatur lesen, versteht tschechische Filme und es geht ja nicht nur ums Verstehen, sondern auch darum zu begreifen, wie tschechischer Humor funktioniert. Dafür braucht es viel Zeit, viele Besuche in Tschechien und eben Bekannte, die von dort kommen.
2: A hodně navštěvovat třeba Českou republiku a mít právě i ty známé, kteří jsou z České republiky.
4: Soweit Ferdinand Hauser und sein Bericht aus Wien. Zum Abschluss unserer heutigen Sendung möchten wir Sie einladen, Ihr eigenes Wissen zu vertiefen. Wir haben für Sie ein kulturhistorisches Quiz zum Leben und Wirken des heiligen Wenzel zusammengestellt. Sie finden es auf unserer Website. Und das war's für heute. Aus dem Studio in Prag verabschiedet sich Markéta Kachlíková. 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Auf Wiederhören.

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1: Guten Tag und herzlich willkommen zu unserer heutigen Sondersendung anlässlich des tschechischen Staatsfeiertages, des Tages des Heiligen Wenzel. Aus dem Studio begrüßt Sie Markéta Kachlíková. In der Prager Staatsoper stand der vergangene Donnerstag im Zeichen einer Neuinszenierung. Mit Stephen Sondheims Meisterwerk Sweeney Todd, der teuflische Barbier aus der Fleet Street, hält britisches Singspiel von Weltrang Einzug auf der Prager Bühne, wir berichten. Anschließend blicken wir auf die bewegte Geschichte der Bohemistik an der Universität in Wien zurück. Bleiben Sie also dran. In der Prager Staatsoper hatte am vergangenen Donnerstag eine Neuinszenierung des Musicals Sweeney Todd, der teuflische Barbier aus der Fleet Street, ihre Premiere. Martina Schneibergová war bei der Generalprobe dabei.

0: Zum ersten Mal in der Geschichte wird in der Prager Staatsoper ein Musical aufgeführt. Der ganze Titel des Stücks lautet Sweeney Todd, der teuflische Barbier aus der Fleet Street. Hierzulande ist in Burtons Film über den dämonischen Barbier bekannter als das Musical. Dieses gehört zu den bedeutendsten Werken von Stephen Sondheim. Das Libretto von Hugh Wheeler basiert auf einem Theaterstück von Christopher Bond. Das überwiegend junge Publikum applaudierte bei der Generalprobe bereits während der Vorstellung. Das Stück überzeugte unter anderem auch durch sein ungewöhnliches Bühnenbild. Dieses wurde vom österreichischen Szenografen Hans Hofer entworfen. Während der Pause bei der Generalprobe entstand das folgende Interview mit dem gefragten Bühnenbildner.
1: Sie sind nicht zum ersten Mal in Prag, also in der Staatsoper. Sie haben ja schon gearbeitet.
2: Ich habe schon viele Stücke gemacht hier. Und ich freue mich darüber, dass ich über Jahre hinweg immer wunderschöne Produktionen hier machen durfte. Ja? Beginnend mit Macbeth. Mhm. Und dann kam, glaube ich, Ball im Savoy. Paul Abraham und dann, was ich besonders geliebt habe, war Schostakowitsch und Othello war das Letzte. Ja. Und jetzt eben ungewöhnlicherweise diesen Sondheim in der Prager Oper. Also ich finde, das ist ein kühnes Experiment eigentlich für die Oper. Ja. Mit Martin Cicak und wir sind ein Team. Alle diese Produktionen haben wir zusammen gemacht. Ja. Mhm. Aber auch einiges am Theater in Prag. Ja.
1: Es ist zum ersten Mal, dass ein Musical hier in der Staatsoper aufgeführt wird. Mussten Sie das auch irgendwie berücksichtigen beim Bühnenbild? Und so?
2: Ja, also auch in meiner Biografie gibt es eigentlich nur ein Musical, das sich mit Falco beschäftigt hat, das ich in Wien gemacht habe. Ja. Sonst habe ich niemals Musicals gemacht. Und neu ist, dass es eine Agency gibt in London, die genau darüber wacht, wie man das aufführt. Ja. Und das war eigentlich der schwierigste Prozess. Natürlich wollten wir es auf unsere Art machen. Und es ist eine artifizielle Art, so etwas anzugehen. Und das musste von London erst akzeptiert werden. Habe ich eigentlich dreifach gearbeitet mit Skizzen und so weiter, mit Modellen und mit Computersimulationen, um die Agency zu überzeugen davon, dass man nicht unbedingt es in der Atmosphäre von Alt-London machen muss, sondern dass man sich auf die Figuren konzentriert. Und ich hatte so ein Gefühl des Expressionismus dabei. Ja?
1: Die wollten eher so ein realistisches Bild wahrscheinlich haben. Ja. So diese Häuser in London, wie man das so aus Filmen kennt.
2: Ja, an und für sich ist es so wie bei Cats oder so. Mhm. Es ist vorgeschrieben, wie das Bühnenbild auszusehen hat. Es ist vorgeschrieben, wie das Programmheft auszusehen hat und so weiter. Und wir mussten in dieser Hinsicht auch zusammen mit Jirka, der Dramaturgin des Hauses, haben wir das geschafft, dass es akzeptiert wurde letztlich. Ja.
1: Aber diese Lösung bietet wieder mehr Raum für die Fantasie, für die Zuschauer, meine ich.
2: Ja, das ist wunderschön ausgedrückt von Ihnen und ich freue mich darüber. Ja, es ist sozusagen, es hat drei verschiedene Aspekte, das ästhetische Konzept. Ja. Das eine ist, es ist eine expressionistische, angehauchte Atmosphäre und eine Skulptur auf der Bühne, ja, die sozusagen auch die zwei Geschosse beinhaltet. Und es gibt einen Chimney, der ewig raucht. Also der Ofen bleibt an. Ja, und der Rauch wird immer stärker, weil ja die Leichen verarbeitet werden müssen. Dann gibt es einen weißen Raum rundherum. Ganz einfach nur drei Tücher, die gehängt sind und den Raum bilden. Und es ist sozusagen innocent. Es ist ein unschuldiger Raum, im Gegensatz zu dem blutigen Geschehen auf der Bühne. Und wir haben sozusagen im Konzept einen Zeichner, einen Künstler von hier, der während des Spiels zeichnet und sozusagen reagiert auf das Spiel. Ja? Und diese Zeichnungen werden auf den drei weißen Wänden sichtbar.
1: Ja? Das wird nicht vorgeschrieben, was er zeichnen soll?
2: Nein, natürlich nicht. Ja? Er ist ein eigenständiger Künstler. Ja? Also er muss auch die Atmosphäre natürlich aufnehmen und dann entsteht das, was er vorgeschlagen hat, ja? Was er vorschlägt. Daher ist jede Vorstellung wie anders, aber ist sowieso anders, weil anderes Publikum. Ja?
1: Ja? Der Künstler kann damit arbeiten auch.
2: Ja.
1: Das wird sich wahrscheinlich entwickeln.
2: Ja. Also er ist ein hochbegabter Mensch, der das macht. Ich bin sehr begeistert von seiner Arbeit. Ja? Also im Unterschied zu einer Oper haben wir natürlich mehr Monologe drin und es ist ansonsten, braucht es viel Platz auch für den Chor. Es gibt zwei Ebenen. Eine Ebene ist sozusagen der weiße Raum, der unschuldige Raum, die unschuldige Skulptur darin. Und ab der Pause spielt dann der Keller eine Rolle. Das ist die dunkle Zone, die wir Österreicher besonders gut kennen. Ja. Also man sagt die Leichen im Keller, ja. Also ein düsterer, unheimlicher Raum mit einem riesigen Ofen. Und in diesem Ofen werden also die Leichen verarbeitet. Und der Ofen ist ein bisschen inspiriert von den KZ-Öfen. Also da spielt auch das Schreckliche, das Unterbewusstsein, das Dunkle im Menschen eine große Rolle, ja.
1: Haben Sie inzwischen vielleicht mit den Künstlern auch gesprochen? Wie haben Sie darauf reagiert?
2: Naja, schon. Wenn man zusammen produziert, auch mit den Sängern im Chor, habe ich den Eindruck, dass es akzeptiert wird. Ja? Bis gestern wussten wir es noch nicht, ob es wirklich funktioniert. Ja? Aber heute habe ich das Gefühl, dass es funktionieren kann. Vielleicht noch ein Aspekt, natürlich die Art, wie die Agency das normalerweise betreibt, ist ja nichts anderes als ein kapitalistisches Monopol, das da ausgeübt wird. Ja? Und auf der anderen Seite steht sozusagen der Anspruch auf Kunst. Und die einzige Chance für das Stück, sehr lange zu leben, ist, wenn es freigegeben wird, wie man es macht. Ich meine, wir spielen heute Stücke aus der Antike und die sind ein paar tausend Jahre alt. Aber warum wird es gespielt? Weil es frei übersetzt wird in die heutige Zeit, jeweils wieder, immer wieder. Ja? Und das ist eine Chance, die auch der Verlag vielleicht in London begreift. Hoffen wir es.
0: Kurz bevor der zweite Akt des Musicals begann, sprach ich noch mit Regisseur Martin Čičvák. Er sagte, er sei bemüht, das Musical wie eine Oper zu inszenieren.
3: Inszenovat jako operu znamená, že si můžeme dovolit.
4: Das bedeutet, dass wir uns eine größere Metapher erlauben können. Das Musical braucht seinen Hyperrealismus. Jedes Musical wird sehr realistisch gespielt. Davon wollten wir uns befreien, von London, von den roten Ziegeln. Wir gehen den Weg, den uns die gegenwärtige Wahrnehmung der Oper erlaubt, über eine Bühnenmetapher. Darum gibt es dort einen Illustrator, der London zeichnet, wenn es notwendig wird. Zudem beschreibt er uns, wo wir uns gerade befinden. Er kann auch Inhalte vermitteln, die uns unter dem dunklen Thema verborgen sind.
0: Der Regisseur merkte an, er kenne auch den Film über Sweeney Todd. Tim Burton habe für diesen seine sehr spezifische Ästhetik geschaffen.
4: Tim Burton ist ein hervorragender Illustrator. Seine Zeichnungen, nicht jedoch sein Film, waren für uns anregend. Diese eigenartigen minimalistischen Zeichnungen waren eine Inspirationsquelle für uns.

0: Die nächsten Reprisen von Sweeney Todd in der Prager Staatsoper finden am 2., 3., 10., 11., 13., 14., 22. und 25. Oktober sowie am 27. Juni statt. Wir verwechseln nun von der musikalischen Bühne zur akademischen Historie und richten den Blick auf unsere Nachbarn in Österreich. Die Bohemistik der Universität Wien blickt auf eine lange Tradition und bewegte Geschichte zurück. Wie fing im Jahre 1775 alles an und wie groß ist das Interesse am Tschechisch-Studium heute? Ferdinand Hauser hat vor Ort in Wien nachgefragt. Sie hören eine Wiederholung vom Oktober vergangenen Jahres, als in Wien das 250. Jubiläum gefeiert wurde.
1: Schauplatz. Stefan Michael Newerkler ist mit der Wiener Bohemistik verbunden wie nur wenige. Nicht nur, dass er am Institut für Slawistik Tschechisch studiert hat. Im Alter von nur 32 Jahren wurde er hier auch zum Professor für westslawische Sprachwissenschaft berufen. Und heute leitet er das Institut. Einer von Newerklers indirekten Vorgängern war Josef Valentin Slobitzky. Er stammte aus dem mährischen Wellerath und war eigentlich Rechtsanwalt und Übersetzer, legte aber auch ein Konzept für modernen Sprachunterricht vor. Im Jahr 1775, genauer am 7. Oktober und damit kurioserweise an Newerklers Geburtstag, wurde Slobitzky zum weltweit ersten Tschechischprofessor ernannt. Die Wiener Bohemistik ist damit die älteste der Welt und zugleich ist das Tschechische die erste moderne Fremdsprache, die überhaupt an der Universität Wien unterrichtet wurde. Aber warum genau wurde gerade das Tschechische im Jahr 1775 in Wien eingeführt? Darauf antwortet Stefan Michael Newerkler in seinem Bürostuhl in Zimmer 2PO105 der Wiener Universität.
2: Tschechisch war ja keine Fremdsprache, wie wir sie heute bezeichnen, sondern eine erbländische Sprache. Und sie hatte in der Monarchie, die ja 3/4 der Bevölkerung waren ja slawischsprachig, da hatte sie den Ruf, dass man als Lingua Franca eigentlich Tschechisch verwenden könnte. Also es gibt da Vorreden zu Grammatiken, da steht sogar drin, dass man bis Moskau sich mit Tschechisch verständigen könnte, was natürlich so nicht stimmt. Aber was eigentlich richtig ist, dass das Tschechische schon damals sehr weit entwickelt war. Also von allen slawischen Sprachen hatte es schon sehr früh eine Kodifikation für das Tschechische gegeben, beziehungsweise das goldene Zeitalter war sehr früh. Deswegen war das Tschechische als Kultursprache schon sehr gut eingeführt. Auch hatten die Adeligen sehr viele Besitzungen in den böhmischen Ländern und es war eben gerade Maria Theresia und dann später auch Josef II. Sehr wichtig, dass man also auch sprachkundige Beamte, Ärzte, Soldaten hatte, die auch Tschechisch eben beherrschten. Und man hat dann gedacht, dass das vielleicht recht günstig wäre, wenn man das direkt einmal in Wien einführt und nicht im tschechischsprachigen Gebiet. Da hat man es erstens unter Kontrolle und somit kam es, dass ja eigentlich das Tschechische als Sprache schon an der Theresianischen Militärakademie in Wiener Neustadt 1752 eingeführt worden war und noch davor am Collegium Theresianum 1746. Also das war die Ausbildungsstätte für jugendliche Adelige. Und da waren schon mehrere Institutionen in Wien, wo das Tschechische war und somit hat man auch beim Sprachstudium an der Universität zunächst an das Tschechische gedacht.
3: Wie sah denn dieses Studium hier in Wien dann aus? Also gab es da auch Prüfungen und Vorlesungen und Seminare so wie heute oder war das reiner Sprachunterricht? Wie kann man sich das vorstellen?
2: Also das ist eine sehr gute Frage und auch sehr interessant, denn an den anderen Einrichtungen war der Sprachunterricht noch sehr stark drillbasiert. Das heißt, da gab es Gruppen, da wurden Formen geübt und dergleichen. An der Universität Wien hat eben Josef Valentin Slobitzky ein neues Studium entwickelt und er wollte es eben verquicken mit der Literatur, mit erbländischen Urkunden und dergleichen. Er wollte eben das eigene, das Genie der Nation eben auch durch den Unterricht bekannt machen. Das heißt, er hat den Sprachunterricht immer beleben wollen. Und nicht nur eben nüchterne Drillübungen dergleichen machen. Und er wollte jetzt auch breiter aufziehen im Vergleich zu anderen slawischen Sprachen. Ihm schwebte eigentlich schon ein slawisches Institut vor. Und er wurde aber dann immer wieder aufgefordert, er solle eher darauf achten, den Sprachunterricht voranzubringen. Und somit war das halt dann immer ein Kompromiss. Slobitzky hatte aber größere Ambitionen und wollte eben auch ein slawisches Institut an der Universität Wien errichtet sehen.
3: Aber dieses Konzept des Sprachunterrichts, das Slobodský erfunden hat sozusagen, war scheinbar sehr erfolgreich, weil es wurde später noch auf andere Sprachen angewendet, habe ich gelesen, oder? War das so?
2: Ja, ja. Also das Konzept war eigentlich sehr ähnlich dem, was auch dann Herder viel später einmal entwickelte, unabhängig natürlich von Slobodský, aber Slobodský war da schon ein Vorreiter. Und das wurde dann praktisch zum Vorbild für die anderen lebenden Sprachen, allen voran die romanischen Sprachen, Italienisch, Französisch, aber es war auch gedacht fürs Ungarische und das Polnische. Nur Josef II. Hat dann in seinem Ansinnen eben zu sparen, die Lehrstellen für die romanischen Sprachen wieder aufgelassen und die anderen gar nicht eingeführt. Somit blieb eigentlich nur das Tschechische bestehen und er hat es genannt als in mancherlei Hinsicht notwendige Kenntnis. Und damit ist es gekommen, dass eigentlich nur das Tschechische eine durchgehende Geschichte hat von 250 Jahren an der Universität

0: Tschechisch gelernt haben. Oft kamen sie aus adeligen Häusern, wie zum Beispiel die Brüder Kinski und andere. Die haben sich natürlich hier für Tschechisch eingeschrieben. Es war gleichzeitig auch so, dass die Anzahl der Personen, die direkt an der Uni Tschechisch gemacht haben, nie sehr groß war. Hingegen an der Theresianischen Militärakademie gab es da jeweils Kompanien zu 100 Kadetten, die dann Tschechisch lernen mussten. Alle, die sich es eben auch leisten konnten, zum Beispiel gab es am Theresianum, wie gesagt, am Kollegium Theresianum auch tschechisch Unterricht. Der Unterricht dort wurde aber von einem anderen Lehrer geführt, Johann Wenzel Pohl. Der ist ein bisschen bekannt in der Bohemistik als jemand, der sehr viele Neologismen gemacht hat und dessen Unterricht nicht so zielführend war. Und letztendlich hat man den Zöglingen dort auch gestattet, den Unterricht bei Slobitzky zu besuchen, denn der war viel interessanter und Slobitzky war ein sehr beliebter Lehrer.
1: Nach der Gründung oder nach dieser Professur und nachdem das alles losging mit dem tschechischen Unterricht, hat das noch ein bisschen gedauert, aber bis das Institut für Slawistik gegründet wurde, was, wie Sie gesagt haben, von Slobitzky schon erträumt wurde sozusagen. Wann war das soweit? Wann gab es dieses Institut hier in Wien?
0: Also das war ganz interessant, weil Slobitzky eben auch versucht hat, schon slawische Sprachstudien zu betreiben. Gemeinsam mit Šimek und anderen haben sie eine allslawische Grammatik ersonnen und so. Und das war dann aber noch eine Zeit lang, bis 1849. Da wurde dann das weltweit älteste Institut für Slawistik begründet. Franz von Miklošić, ein Slowene, war dann der erste Slawistikprofessor. Das war dann wirklich ein Institut für Slawistik und das hängt natürlich auch wieder mit den politischen Umständen zusammen. 1848 Revolution, man musste Zugeständnisse machen, dann hat man eben auch den Slawen ein Institut für Slawistik wirklich an der Universität gegeben. Das, was man vorher eben ihnen nicht zugestehen wollte, also Maria Theresia und vor allem Josef II., die wollten eigentlich pragmatisch, nüchtern, eigentlich Sprachkurse, zielgerichtete Ausbildung für Beamte, Ärzte, Militärangehörige und dergleichen und nur nicht zu viel wissenschaftliche Beschäftigung mit den anderen slawischen Sprachen und schon gar nicht mit dem Russischen. Also das war ja damals die Feindessprache auch.
1: Wie hat sich denn das Studium oder wie hat sich denn die Wiener Bohemistik überhaupt denn dann verändert im Laufe der Zeit, also auch nach 1918, als die Monarchie zerfallen ist? Warum ist die Bohemistik geblieben, frage ich einfach mal so. Und wurde die irgendwie beschränkt oder verkleinert oder wie sah das aus?
0: Na, es gab natürlich durch die Jahre immer ein Auf und Ab. Sehr berühmte Leute eben wie Schembara oder später auch eben Wondrak, der dann in Brünn sogar Rektor wurde, waren am Institut für Slawistik tätig. Und es gab immer wieder Sprachkurse. Es gab ja auch damals noch in der Ersten Republik eine relativ große tschechische Minderheit in Wien. Damit war auch immer das Interesse sehr groß. Einen größeren Einbruch gab es natürlich dann in der Zeit des Nationalsozialismus, wo eben Livér und andere Rep hier waren. Die waren ja auch nationalsozialistisch eingestellt. Und in der Zweiten Republik gab es dann natürlich zunächst einmal einen großen Rückgang, wo eben auch das Tschechische mehr oder weniger zum Orchideenfach wurde, aber auch mit sehr großen Namen verbunden ist, also František Václav Mareš oder Josef Winter, das waren eben auch Bohemisten, die hier den Standort sehr geprägt haben. Es war aber ein Liebhaberstudium und selbst als ich noch studierte, kannte man praktisch alle anderen Slawistinnen und Slawisten und die Bohemistikgruppe, das war wirklich eine kleine Gruppe von Menschen. Und erst nach der Öffnung eben der Grenzen und dem Fall des Eisernen Vorhangs, auch dem Fall des Kommunismus, da gab es einen Riesenschwall in den 2000er Jahren. Da stiegen dann die Zahlen bis auf 250 Bohemistikstudierende sogar an. Dann geht die Zahl wieder zurück und hat sich dann jetzt stabilisiert. Also wir haben in allen Jahrgängen durch die Bank vielleicht so ja um die 100 Bohemistinnen und Bohemisten.
1: Okay, aber immerhin, also ein gewisses Interesse ist da am Tschechisch-Studium.
0: Das Interesse besteht immer noch und wir haben ja auch die Möglichkeit, in der Mittelschule eben Tschechisch zu erlernen. Da gibt es in Österreich eben auch das Tschechisch-Lehramt. Gleichzeitig gibt es in Wien natürlich für die tschechische und slowakische Minderheit immer noch die Schulen des Schulvereins Komenský, wo man vom Kindergarten bis zum Realgymnasium, also bis zur Matura oder dem Abitur alles absolvieren kann und auch dort sind Absolventinnen unseres Instituts tätig und gleichzeitig kommen von dort auch immer wieder Studierende zu uns, das Fach zu studieren.
1: Gibt es denn in den 250 Jahren Bohemistik ganz besondere Absolventen, die ganz besonders berühmt geworden sind vielleicht? Sie haben gerade schon viele Namen genannt, aber vielleicht Menschen, die man auch über das Fach hinaus kennt und die einen großen Verdienst haben in irgendwie ihrem Feld oder so?
0: Ja, es ist immer die Frage so ungefähr, wer ist besonders berühmt. Aber auf der anderen Seite muss man sagen, dass gerade die Bohemistik-Absolventinnen und Absolventen sehr gute Arbeitsmöglichkeiten vorgefunden haben. Sie sind dann eben zum Beispiel ins Bundeskanzleramt gekommen, wie ein Historiker Walter Reichel oder beim ORF tätig heute.

0: die Leiterin der Wissenschaftsredaktion, Elke Ziegler, ist zum Beispiel eine Absolventin der Bohemistik. Wir haben auch Autoren wie Michael Stavaric, das ist auch ein Absolvent unserer Bohemistik. Und da habe ich jetzt sicher viele vergessen, die beleidigt sind, die aber an sich einen bekannten Namen haben und die unsere Bohemistik absolviert haben. Es ist ganz interessant, dass halt einige davon nicht mehr im Fach geblieben sind, sondern dann in anderen Bereichen tätig sind. Aber wer einmal so eine komplexe Sprache, Literatur und Kultur dann absolviert hat, der tut sich auch in anderen Bereichen sicher leicht.
1: Stefan Michael Newerk, klar, wurde für seine Verdienste in Wissenschaft und Lehre schon mit zahlreichen Auszeichnungen bedacht. Etwa mit der Verdienstmedaille des tschechischen Außenministers oder dem Preis Premia Bohemica für den herausragenden Beitrag zur Förderung der tschechischen Literatur im Ausland. Am Donnerstag kam nun noch eine weitere Ehrung hinzu, die Ehrenmedaille De Scientia et Humanitate Optime Meritis der Tschechischen Akademie der Wissenschaften. Doch freilich besteht die Wiener Bohemistik nicht nur aus Stefan Michael Newerkler. Markéta Schürz-Pochylová etwa ist am Institut Lehrbeauftragte für Tschechisch. Was hat sie an die Wiener Slawistik geführt?
2: Já jsem tady na Slavistice od roku 2017. Na začátku jsem byla lektorka.
3: Ich bin seit 2017 an der Slavistik. Zunächst wurde ich zweimal für 3 Jahre vom Haus für Auslandsbeziehungen als Lektorin entsandt. Seit 2 Jahren bin ich nun direkt bei der Universität beschäftigt. Vorher war ich 9 Jahre in Ungarn tätig, an der katholischen Peter-Pasmani-Universität. Ich habe also schon viele Erfahrungen mit dem Unterrichten und es macht mir großen Spaß.
2: Takže s učením už mám opravdu velké zkušenosti a velice mě to baví.
1: Wie groß ist denn das Interesse am Tschechischunterricht hier an der Universität Wien?
2: Musím říct, že zájem je takový, řekla bych, stálý.
3: Ich würde sagen, es ist relativ gleichbleibend. Das Tschechische wird natürlich als kleine Sprache wahrgenommen und es gibt andere, an denen größeres Interesse besteht. Aber die Nachfrage ist recht stabil. Im ersten Jahr sitzen vielleicht 10 bis 15 Studenten in meinem Kurs. Wenn sie dann merken, dass die Sprache sehr schwer ist, fallen einige weg. Im zweiten Jahrgang sind es also weniger Studierende und im dritten Jahr sitzen vielleicht noch 7 oder 8 im Kurs. Einige fahren aber auch im Masterstudium fort. Das sind die Enthusiasten, die sich ins Tschechische verliebt haben. Und das ist auch eines meiner Ziele, dass die Studenten diese Sprache gern haben und sie gewissermaßen ihr Lebensstil wird, also nicht nur ihr Hobby, sondern ihr Beruf.
1: Sie haben gerade schon gesagt, dass das Tschechische eine schwere Sprache ist. Und für mich als jemand, der Tschechisch gelernt hat, würde mich interessieren von Ihnen als Tschechischlektorin, was denn so die größten Schwierigkeiten sind der Tschechischlerner? Was sind die größten Herausforderungen?
2: Já bych řekla, že hodně studentů na začátku se bojí výslovnosti.
3: Viele Studenten haben am Anfang Angst vor der Aussprache, vor allem vor dem Laut ž. Aber mit der Zeit stellen sie fest, dass es viel spannendere und schwerere Dinge im Tschechischen gibt. Ich denke, vor allem die Wortfolge im Satz macht oft Probleme. Und die Verwendung des Verbalaspekts. Dass man das ž nicht ganz richtig aussprechen kann, ist nicht die größte Herausforderung.
2: Ale to, jestli někdo říká, že špatně nebo ho nemůže zcela dobře vyslovit, tak to není ten největší problém.
1: Gibt es einen Tipp, den Sie angehenden Tschechischlernern mitgeben würden, was so helfen kann, um gut Tschechisch zu lernen?
2: Já si myslím, že právě motivace, to je základní kámen studia.
3: Ich denke, der Grundstein eines jeden Studiums ist die Motivation. Wenn man die hat, lernt man auch regelmäßig und gerade diese Regelmäßigkeit ist sehr wichtig. Förderlich ist es auch, einen Menschen zu haben, mit dem man Tschechisch sprechen kann oder wegen dem man die Sprache lernt. Man sollte sich aber darauf einstellen, dass es ein langer Weg ist. Es ist ein wenig heimtückisch, dass das Tschechischlernen eben nicht schnell geht. Aber wenn man dranbleibt, wird man am Ende belohnt. Man kann tschechische Literatur lesen, versteht tschechische Filme und es geht ja nicht nur ums Verstehen, sondern auch darum zu begreifen, wie tschechischer Humor funktioniert. Dafür braucht es viel Zeit, viele Besuche in Tschechien und eben Bekannte, die von dort kommen.
2: A hodně navštěvovat třeba Českou republiku a mít právě i ty známé, kteří jsou z České republiky.
4: Soweit Ferdinand Hauser und sein Bericht aus Wien. Zum Abschluss unserer heutigen Sendung möchten wir Sie einladen, Ihr eigenes Wissen zu vertiefen. Wir haben für Sie ein kulturhistorisches Quiz zum Leben und Wirken des heiligen Wenzel zusammengestellt. Sie finden es auf unserer Website. Und das war's für heute. Aus dem Studio in Prag verabschiedet sich Markéta Kachlíková. 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Auf Wiederhören.

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1: Guten Tag und herzlich willkommen zu unserer heutigen Sondersendung anlässlich des tschechischen Staatsfeiertages, des Tages des Heiligen Wenzel. Aus dem Studio begrüßt Sie Markéta Kachlíková. In der Prager Staatsoper stand der vergangene Donnerstag im Zeichen einer Neuinszenierung. Mit Stephen Sondheims Meisterwerk Sweeney Todd, der teuflische Barbier aus der Fleet Street, hält britisches Singspiel von Weltrang Einzug auf der Prager Bühne, wir berichten. Anschließend blicken wir auf die bewegte Geschichte der Bohemistik an der Universität in Wien zurück. Bleiben Sie also dran. In der Prager Staatsoper hatte am vergangenen Donnerstag eine Neuinszenierung des Musicals Sweeney Todd, der teuflische Barbier aus der Fleet Street, ihre Premiere. Martina Schneibergová war bei der Generalprobe dabei.

0: Zum ersten Mal in der Geschichte wird in der Prager Staatsoper ein Musical aufgeführt. Der ganze Titel des Stücks lautet Sweeney Todd, der teuflische Barbier aus der Fleet Street. Hierzulande ist in Burtons Film über den dämonischen Barbier bekannter als das Musical. Dieses gehört zu den bedeutendsten Werken von Stephen Sondheim. Das Libretto von Hugh Wheeler basiert auf einem Theaterstück von Christopher Bond. Das überwiegend junge Publikum applaudierte bei der Generalprobe bereits während der Vorstellung. Das Stück überzeugte unter anderem auch durch sein ungewöhnliches Bühnenbild. Dieses wurde vom österreichischen Szenografen Hans Hofer entworfen. Während der Pause bei der Generalprobe entstand das folgende Interview mit dem gefragten Bühnenbildner.
1: Sie sind nicht zum ersten Mal in Prag, also in der Staatsoper. Sie haben hier schon gearbeitet.
2: Ich habe schon viele Stücke gemacht hier. Ja. Und ich freue mich darüber, dass ich über Jahre hinweg immer wunderschöne Produktionen hier machen durfte. Ja? Beginnend mit Macbeth. Mhm. Und dann kam, glaube ich, Ball im Savoy. Paul Abraham und dann, was ich besonders geliebt habe, war Schostakowitsch und Othello war das Letzte. Ja. Und jetzt eben ungewöhnlicherweise diesen Sondheim in der Prager Oper. Also ich finde, das ist ein kühnes Experiment eigentlich für die Oper. Ja. Mit Martin Cicwak und wir sind ein Team. Alle diese Produktionen haben wir zusammen gemacht, ja. Aber auch einiges am Theater in Prag. Ja.
1: Es ist zum ersten Mal, dass ein Musical hier in der Staatsoper aufgeführt wird. Mussten Sie das auch irgendwie berücksichtigen beim Bühnenbild?
2: Ja, also auch in meiner Biografie gibt es eigentlich nur ein Musical, das sich mit Falco beschäftigt hat, das ich in Wien gemacht habe. Ja. Sonst habe ich niemals Musicals gemacht. Und neu ist, dass es eine Agency gibt in London, die genau darüber wacht, wie man das aufführt. Ja. Und das war eigentlich der schwierigste Prozess. Natürlich wollten wir es auf unsere Art machen. Und es ist eine artifizielle Art, so etwas anzugehen. Und das musste von London erst akzeptiert werden. Habe ich eigentlich dreifach gearbeitet mit Skizzen und so weiter, mit Modellen und mit Computersimulationen, um die Agency zu überzeugen davon, dass man nicht unbedingt es in der Atmosphäre von Alt-London machen muss, sondern dass man sich auf die Figuren konzentriert. Und ich hatte so ein Gefühl des Expressionismus dabei. Ja?
1: Die wollten eher so ein realistisches Bild wahrscheinlich haben. Ja. So diese Häuser in London, wie man das so aus Filmen kennt.
2: Ja, an und für sich ist es so wie bei Cats oder so. Mhm. Es ist vorgeschrieben, wie das Bühnenbild auszusehen hat. Es ist vorgeschrieben, wie das Programmheft auszusehen hat und so weiter. Und wir mussten in dieser Hinsicht auch zusammen mit Jirka, der Dramaturgin des Hauses, haben wir das geschafft, dass es akzeptiert wurde letztlich. Ja.
1: Aber diese Lösung bietet wieder mehr Raum für die Fantasie, für die Zuschauer, meine ich.
2: Ja, das ist wunderschön ausgedrückt von Ihnen und ich freue mich darüber. Ja, es ist sozusagen, es hat drei verschiedene Aspekte, das ästhetische Konzept. Ja. Das eine ist, es ist eine expressionistische, angehauchte Atmosphäre und eine Skulptur auf der Bühne, ja, die sozusagen auch die zwei Geschosse beinhaltet. Und es gibt einen Chimney, der ewig raucht. Also der Ofen bleibt an. Ja, und der Rauch wird immer stärker, weil ja die Leichen verarbeitet werden müssen. Dann gibt es einen weißen Raum rundherum. Ganz einfach nur drei Tücher, die gehängt sind und den Raum bilden. Und es ist sozusagen innocent. Es ist ein unschuldiger Raum, im Gegensatz zu dem blutigen Geschehen auf der Bühne. Und wir haben sozusagen im Konzept einen Zeichner, einen Künstler von hier, der während des Spiels zeichnet und sozusagen reagiert auf das Spiel. Ja? Und diese Zeichnungen werden auf den drei weißen Wänden sichtbar.
1: Ja? Das wird nicht vorgeschrieben, was er zeichnen
2: Nein.
1: soll.
2: Nein, natürlich nicht. Ja? Er ist ein eigenständiger Künstler. Ja? Also er muss auch die Atmosphäre natürlich aufnehmen und dann entsteht das, was er vorgeschlagen hat, ja? Was er vorschlägt. Daher ist jede Vorstellung wie anders, aber ist sowieso anders, weil anderes Publikum. Ja?
1: Ja? Der Künstler kann damit arbeiten auch.
2: Ja.
1: Das wird sich wahrscheinlich entwickeln.
2: Ja. Also er ist ein hochbegabter Mensch, der das macht. Ich bin sehr begeistert von seiner Arbeit. Ja? Also im Unterschied zu einer Oper haben wir natürlich mehr Monologe drin und es ist ansonsten, braucht es viel Platz auch für den Chor. Es gibt zwei Ebenen. Eine Ebene ist sozusagen der weiße Raum, der unschuldige Raum, die unschuldige Skulptur darin. Und ab der Pause spielt dann der Keller eine Rolle. Das ist die dunkle Zone, die wir Österreicher besonders gut kennen. Ja. Also man sagt die Leichen im Keller, ja. Also ein düsterer, unheimlicher Raum mit einem riesigen Ofen. Und in diesem Ofen werden also die Leichen verarbeitet. Und der Ofen ist ein bisschen inspiriert von den KZ-Öfen. Also da spielt auch das Schreckliche, das Unterbewusstsein, das Dunkle im Menschen eine große Rolle, ja.
1: Haben Sie inzwischen vielleicht mit den Künstlern auch gesprochen? Wie haben Sie darauf reagiert?
2: Naja, schon. Wenn man zusammen produziert, auch mit den Sängern im Chor, habe ich den Eindruck, dass es akzeptiert wird. Ja? Bis gestern wussten wir es noch nicht, ob es wirklich funktioniert. Ja? Aber heute habe ich das Gefühl, dass es funktionieren kann. Vielleicht noch ein Aspekt, natürlich die Art, wie die Agency das normalerweise betreibt, ist ja nichts anderes als ein kapitalistisches Monopol, das da ausgeübt wird. Ja? Und auf der anderen Seite steht sozusagen der Anspruch auf Kunst. Und die einzige Chance für das Stück, sehr lange zu leben, ist, wenn es freigegeben wird, wie man es macht. Ich meine, wir spielen heute Stücke aus der Antike und die sind ein paar tausend Jahre alt. Aber warum wird es gespielt? Weil es frei übersetzt wird in die heutige Zeit, jeweils wieder, immer wieder. Ja? Und das ist eine Chance, die auch der Verlag vielleicht in London begreift. Hoffen wir es.
0: Kurz bevor der zweite Akt des Musicals begann, sprach ich noch mit Regisseur Martin Čičvák. Er sagte, er sei bemüht, das Musical wie eine Oper zu inszenieren.
3: Inszenovat jako operu znamená, že si můžeme dovolit.
4: Das bedeutet, dass wir uns eine größere Metapher erlauben können. Das Musical braucht seinen Hyperrealismus. Jedes Musical wird sehr realistisch gespielt. Davon wollten wir uns befreien, von London, von den roten Ziegeln. Wir gehen den Weg, den uns die gegenwärtige Wahrnehmung der Oper erlaubt, über eine Bühnenmetapher. Darum gibt es dort einen Illustrator, der London zeichnet, wenn es notwendig wird. Zudem beschreibt er uns, wo wir uns gerade befinden. Er kann auch Inhalte vermitteln, die uns unter dem dunklen Thema verborgen sind.
0: Der Regisseur merkte an, er kenne auch den Film über Sweeney Todd. Tim Burton habe für diesen seine sehr spezifische Ästhetik geschaffen.
4: Tim Burton ist ein hervorragender Illustrator. Seine Zeichnungen, nicht jedoch sein Film, waren für uns anregend. Diese eigenartigen minimalistischen Zeichnungen waren eine Inspirationsquelle für uns.

0: Die nächsten Reprisen von Sweeney Todd in der Prager Staatsoper finden am 2., 3., 10., 11., 13., 14., 22. und 25. Oktober sowie am 27. Juni statt. Wir verwechseln nun von der musikalischen Bühne zur akademischen Historie und richten den Blick auf unsere Nachbarn in Österreich. Die Bohemistik der Universität Wien blickt auf eine lange Tradition und bewegte Geschichte zurück. Wie fing im Jahre 1775 alles an und wie groß ist das Interesse am Tschechisch-Studium heute? Ferdinand Hauser hat vor Ort in Wien nachgefragt. Sie hören eine Wiederholung vom Oktober vergangenen Jahres, als in Wien das 250. Jubiläum gefeiert wurde.
1: Schauplatz. Stefan Michael Newerkler ist mit der Wiener Bohemistik verbunden wie nur wenige. Nicht nur, dass er am Institut für Slawistik Tschechisch studiert hat. Im Alter von nur 32 Jahren wurde er hier auch zum Professor für westslawische Sprachwissenschaft berufen. Und heute leitet er das Institut. Einer von Newerklers indirekten Vorgängern war Josef Valentin Slobitzky. Er stammte aus dem mährischen Wellerath und war eigentlich Rechtsanwalt und Übersetzer, legte aber auch ein Konzept für modernen Sprachunterricht vor. Im Jahr 1775, genauer am 7. Oktober und damit kurioserweise an Newerklers Geburtstag, wurde Slobitzky zum weltweit ersten Tschechischprofessor ernannt. Die Wiener Bohemistik ist damit die älteste der Welt und zugleich ist das Tschechische die erste moderne Fremdsprache, die überhaupt an der Universität Wien unterrichtet wurde. Aber warum genau wurde gerade das Tschechische im Jahr 1775 in Wien eingeführt? Darauf antwortet Stefan Michael Newerkler in seinem Bürostuhl in Zimmer 2PO105 der Wiener Universität.
2: Tschechisch war ja keine Fremdsprache, wie wir sie heute bezeichnen, sondern eine erbländische Sprache. Und sie hatte in der Monarchie, die ja 3/4 der Bevölkerung waren ja slawischsprachig, da hatte sie den Ruf, dass man als Lingua Franca eigentlich Tschechisch verwenden könnte. Also es gibt da Vorreden zu Grammatiken, da steht sogar drin, dass man bis Moskau sich mit Tschechisch verständigen könnte, was natürlich so nicht stimmt. Aber was eigentlich richtig ist, dass das Tschechische schon damals sehr weit entwickelt war. Also von allen slawischen Sprachen hatte es schon sehr früh eine Kodifikation für das Tschechische gegeben, beziehungsweise das goldene Zeitalter war sehr früh. Deswegen war das Tschechische als Kultursprache schon sehr gut eingeführt. Auch hatten die Adeligen sehr viele Besitzungen in den böhmischen Ländern und es war eben gerade Maria Theresia und dann später auch Josef II. Sehr wichtig, dass man also auch sprachkundige Beamte, Ärzte, Soldaten hatte, die auch Tschechisch eben beherrschten. Und man hat dann gedacht, dass das vielleicht recht günstig wäre, wenn man das direkt einmal in Wien einführt und nicht im tschechischsprachigen Gebiet. Da hat man es erstens unter Kontrolle und somit kam es, dass ja eigentlich das Tschechische als Sprache schon an der Theresianischen Militärakademie in Wien Neustadt 1752 eingeführt worden war und noch davor am Collegium Theresianum 1746. Also das war die Ausbildungsstätte für jugendliche Adelige. Und da waren schon mehrere Institutionen in Wien, wo das Tschechische war und somit hat man auch beim Sprachstudium an der Universität zunächst an das Tschechische gedacht.
3: Wie sah denn dieses Studium hier in Wien dann aus? Also gab es da auch Prüfungen und Vorlesungen und Seminare so wie heute oder war das reiner Sprachunterricht? Wie kann man sich das vorstellen?
2: Also das ist eine sehr gute Frage und auch sehr interessant, denn an den anderen Einrichtungen war der Sprachunterricht noch sehr stark drillbasiert. Das heißt, da gab es Gruppen, da wurden Formen geübt und dergleichen. An der Universität Wien hat eben Josef Valentin Slobitzky ein neues Studium entwickelt und er wollte es eben verquicken mit der Literatur, mit erbländischen Urkunden und dergleichen. Er wollte eben das eigene, das Genie der Nation eben auch durch den Unterricht bekannt machen. Das heißt, er hat den Sprachunterricht immer beleben wollen. Und nicht nur eben nüchterne Drillübungen dergleichen machen. Und er wollte jetzt auch breiter aufziehen im Vergleich zu anderen slawischen Sprachen. Ihm schwebte eigentlich schon ein slawisches Institut vor. Und er wurde aber dann immer wieder aufgefordert, er solle eher darauf achten, den Sprachunterricht voranzubringen. Und somit war das halt dann immer ein Kompromiss. Slobitzky hatte aber größere Ambitionen und wollte eben auch ein slawisches Institut an der Universität Wien errichtet sehen.
3: Aber dieses Konzept des Sprachunterrichts, das Slobodský erfunden hat sozusagen, war scheinbar sehr erfolgreich, weil es wurde später noch auf andere Sprachen angewendet, habe ich gelesen, oder? War das so?
2: Ja, ja. Also das Konzept war eigentlich sehr ähnlich dem, was auch dann Herder viel später einmal entwickelte, unabhängig natürlich von Slobodský, aber Slobodský war da schon ein Vorreiter. Und das wurde dann praktisch zum Vorbild für die anderen lebenden Sprachen, allen voran die romanischen Sprachen, Italienisch, Französisch, aber es war auch gedacht fürs Ungarische und das Polnische. Nur Josef II. Zweite hat dann in seinem Ansinnen eben zu sparen, die Lehrstellen für die romanischen Sprachen wieder aufgelassen und die anderen gar nicht eingeführt. Somit blieb eigentlich nur das Tschechische bestehen und er hat es genannt als in mancherlei Hinsicht notwendige Kenntnis. Und damit ist es gekommen, dass eigentlich nur das Tschechische eine durchgehende Geschichte hat von 250 Jahren an der Universität Wien. Eben ganz interessant, früher eben als in Prag, wo erst 1792 eben mit Pelzel das Tschechische eingeführt wurde. Und das freut uns natürlich besonders, dass wir hier so eine alte Bohemistik haben, weil die Wiener dann oft nicht so ganz verwinden können, dass die Prager Karls-Universität ja eigentlich älter ist als die Wiener Universität, die ist ja 1348 gegründet worden und die Wiener Universität erst 1365.
3: Wer hat denn damals überhaupt Bohemistik hier studiert? Also wer waren diese Studenten, die in die Kurse gegangen sind und wie viele waren das überhaupt?
2: Also man kennt sogar die Listen der Personen, die hier Tschechisch gelernt haben. Oft kamen sie aus adeligen Häusern, wie zum Beispiel die Brüder Kinski und andere. Die haben sich natürlich hier für Tschechisch eingeschrieben. Es war gleichzeitig auch so, dass die Anzahl der Personen, die direkt an der Uni Tschechisch gemacht haben, nie sehr groß war. Hingegen an der Theresianischen Militärakademie gab es da jeweils Kompanien zu 100 Kadetten, die dann Tschechisch lernen mussten. Alle, die sich es eben auch leisten konnten, zum Beispiel gab es am Theresianum, wie gesagt, am Collegium Theresianum auch Tschechischunterricht. Der Unterricht dort wurde aber von einem anderen Lehrer geführt, Johann Wenzel Pohl, der ist ein bisschen

0: Sprachstudien zu betreiben. Gemeinsam mit Schimek und anderen haben sie eine altslawische Grammatik ersonnen und so. Und das war dann aber noch eine Zeit lang, bis 1849. Da wurde dann das weltweit älteste Institut für Slawistik begründet. Franz von Miklošić, ein Slowene, war dann der erste Slawistikprofessor. Das war dann wirklich ein Institut für Slawistik und das hängt natürlich auch wieder mit den politischen Umständen zusammen. 1848 Revolution, man musste Zugeständnisse machen, dann hat man eben auch den Slawen ein Institut für Slawistik wirklich an der Universität gegeben. Das, was man vorher eben ihnen nicht zugestehen wollte, also Maria Theresia und vor allem Josef II., die wollten eigentlich pragmatisch, nüchtern, eigentlich Sprachkurse, zielgerichtete Ausbildung für Beamte, Ärzte, Militärangehörige und dergleichen und nur nicht zu viel wissenschaftliche Beschäftigung mit den anderen slawischen Sprachen und schon gar nicht mit dem Russischen. Also das war ja damals die Feindessprache auch.
1: Wie hat sich denn das Studium oder wie hat sich denn die Wiener Bohemistik überhaupt denn dann verändert im Laufe der Zeit, also auch nach 1918, als die Monarchie zerfallen ist? Warum ist die Bohemistik geblieben, frage ich einfach mal so, und wurde die irgendwie beschränkt oder verkleinert oder wie sah das aus?
0: Na, es gab natürlich durch die Jahre immer ein Auf und Ab. Sehr berühmte Leute eben wie Schembara oder später auch eben Wondrak, der dann in Brünn sogar Rektor wurde, waren am Institut für Slawistik tätig. Und es gab immer wieder Sprachkurse. Es gab ja auch damals noch in der Ersten Republik eine relativ große tschechische Minderheit in Wien. Damit war auch immer das Interesse sehr groß. Einen größeren Einbruch gab es natürlich dann in der Zeit des Nationalsozialismus, wo eben Livea und andere Rep hier waren. Die waren ja auch nationalsozialistisch eingestellt. Und in der Zweiten Republik gab es dann natürlich zunächst einmal einen großen Rückgang, wo eben auch das Tschechische mehr oder weniger zum Orchideenfach wurde, aber auch mit sehr großen Namen verbunden ist, also František Václav Mareš oder Josef Winter, das waren eben auch Bohemisten, die hier den Standort sehr geprägt haben. Es war aber ein Liebhaberstudium und selbst als ich noch studierte, kannte man praktisch alle anderen Slawistinnen und Slawisten und die Bohemistikgruppe, das war wirklich eine kleine Gruppe von Menschen. Und erst nach der Öffnung eben der Grenzen und dem Fall des Eisernen Vorhangs, auch dem Fall des Kommunismus, da gab es einen Riesenschwall in den 2000er Jahren. Da stiegen dann die Zahlen bis auf 250 Bohemistikstudierende sogar an. Dann geht die Zahl wieder zurück und hat sich dann jetzt stabilisiert. Also wir haben in allen Jahrgängen durch die Bank vielleicht so ja um die 100 Bohemistinnen, Bohemisten.
1: Okay, aber immerhin, also ein gewisses Interesse ist da am Tschechisch-Studium?
0: Das Interesse besteht immer noch und wir haben ja auch die Möglichkeit, in der Mittelschule eben Tschechisch zu erlernen. Da gibt es in Österreich eben auch das Tschechisch-Lehramt. Gleichzeitig gibt es in Wien natürlich für die tschechische und slowakische Minderheit immer noch die Schulen des Schulvereins Komenský, wo man vom Kindergarten bis zum Realgymnasium, also bis zur Matura oder dem Abitur alles absolvieren kann. Und auch dort sind Absolventinnen unseres Instituts tätig und gleichzeitig kommen von dort auch immer wieder Studierende zu uns, das Fach zu studieren.
1: Gibt es denn in den 250 Jahren Bohemistik ganz besondere Absolventen, die ganz besonders berühmt geworden sind vielleicht? Sie haben gerade schon viele Namen genannt, aber vielleicht Menschen, die man auch über das Fach hinaus kennt und die einen großen Verdienst haben in irgendwie ihrem Feld oder so?
0: Ja, es ist immer die Frage, so ungefähr, wer ist besonders berühmt. Aber auf der anderen Seite muss man sagen, dass gerade die Bohemistik-Absolventinnen und Absolventen sehr gute Arbeitsmöglichkeiten vorgefunden haben. Sie sind dann eben zum Beispiel ins Bundeskanzleramt gekommen, wie ein Historiker Walter Reichel oder beim ORF tätig, heute die Leiterin der Wissenschaftsredaktion Elke Ziegler ist zum Beispiel eine Absolventin der Bohemistik. Wir haben auch Autoren wie Michael Stavaric, das ist auch ein Absolvent unserer Bohemistik und da habe ich jetzt sicher viele vergessen, die beleidigt sind, die aber an sich einen bekannten Namen haben und die unsere Bohemistik absolviert haben. Es ist ganz interessant, dass halt einige davon nicht mehr im Fach geblieben sind, sondern dann in anderen Bereichen tätig sind. Aber wer einmal so eine komplexe Sprache, Literatur und Kultur dann absolviert hat, der tut sich auch in anderen Bereichen sicher leicht.
1: Stefan Michael Neverklar wurde für seine Verdienste in Wissenschaft und Lehre schon mit zahlreichen Auszeichnungen bedacht, etwa mit der Verdienstmedaille des tschechischen Außenministers oder dem Preis Premia Bohemica für den herausragenden Beitrag zur Förderung der tschechischen Literatur im Ausland. Am Donnerstag kam nun noch eine weitere Ehrung hinzu, die Ehrenmedaille De scientia et humanitate optime meritis der Tschechischen Akademie der Wissenschaften. Doch frei

0: Freilich besteht die Wiener Burmistik nicht nur aus Stefan Michael Nerwerkler. Markéta Schürz-Pochylová etwa ist am Institut Lehrbeauftragte für Tschechisch. Was hat sie an die Wiener Slavistik geführt?
1: Já jsem tady na slavistice od roku 2017. Na začátku jsem byla lektorka.
2: Ich bin seit 2017 an der Slavistik. Zunächst wurde ich zweimal für 3 Jahre vom Haus für Auslandsbeziehungen als Lektorin entsandt. Seit 2 Jahren bin ich nun direkt bei der Universität beschäftigt. Vorher war ich 9 Jahre in Ungarn tätig, an der katholischen Peter-Pasmani-Universität. Ich habe also schon viele Erfahrungen mit dem Unterrichten und es macht mir großen Spaß.
1: Takže s učením už mám opravdu velké zkušenosti a velice mě to baví.
0: Wie groß ist denn das Interesse am Tschechischunterricht hier an der Universität Wien?
1: Musím říct, že zájem je takový, řekla bych, stálý.
2: Ich würde sagen, es ist relativ gleichbleibend. Das Tschechische wird natürlich als kleine Sprache wahrgenommen und es gibt andere, an denen größeres Interesse besteht. Aber die Nachfrage ist recht stabil. Im ersten Jahr sitzen vielleicht 10 bis 15 Studenten in meinem Kurs. Wenn sie dann merken, dass die Sprache sehr schwer ist, fallen einige weg. Im 2. Jahrgang sind es also weniger Studierende und im 3. Jahr sitzen vielleicht noch 7 oder 8 im Kurs. Einige fahren aber auch im Masterstudium fort. Das sind die Enthusiasten, die sich ins Tschechische verliebt haben. Und das ist auch eines meiner Ziele, dass die Studenten diese Sprache gern haben und sie gewissermaßen ihr Lebensstil wird, also nicht nur ihr Hobby, sondern ihr Beruf.
0: Sie haben gerade schon gesagt, dass das Tschechische eine schwere Sprache ist. Und für mich als jemand, der Tschechisch gelernt hat, würde mich interessieren von Ihnen als Tschechischlektorin, was denn so die größten Schwierigkeiten sind der Tschechischlerner? Was sind die größten Herausforderungen?
1: Já bych řekla, že hodně studentů na začátku se bojí výslovnosti.
2: Viele Studenten haben am Anfang Angst vor der Aussprache, vor allem vor dem Laut že. Aber mit der Zeit stellen sie fest, dass es viel spannendere und schwerere Dinge im Tschechischen gibt. Ich denke, vor allem die Wortfolge im Satz macht oft Probleme. Und die Verwendung des Verbalaspekts. Dass man das že nicht ganz richtig aussprechen kann, ist nicht die größte Herausforderung.
1: Ale to, jestli někdo říká, že špatně nebo ho nemůže zcela dobře vyslovit, tak to není ten největší problém.
0: Gibt es einen Tipp, den Sie angehenden Tschechischlernern mitgeben würden, was so helfen kann, um gut Tschechisch zu lernen?
1: Já si myslím, že právě motivace, to je základní kámen studia.
2: Ich denke, der Grundstein eines jeden Studiums ist die Motivation. Wenn man die hat, lernt man auch regelmäßig und gerade diese Regelmäßigkeit ist sehr wichtig. Förderlich ist es auch, einen Menschen zu haben, mit dem man Tschechisch sprechen kann oder wegen dem man die Sprache lernt. Man sollte sich aber darauf einstellen, dass es ein langer Weg ist. Es ist ein wenig heimtückisch, dass das Tschechischlernen eben nicht schnell geht. Aber wenn man dranbleibt, wird man am Ende belohnt. Man kann tschechische Literatur lesen, versteht tschechische Filme und es geht ja nicht nur ums Verstehen, sondern auch darum zu begreifen, wie tschechischer Humor funktioniert. Dafür braucht es viel Zeit, viele Besuche in Tschechien und eben Bekannte, die von dort kommen.
1: A hodně navštěvovat třeba Českou republiku a mít právě i ty známé, kteří jsou z České republiky.
3: Soweit Ferdinand Hauser und sein Bericht aus Wien. Zum Abschluss unserer heutigen Sendung möchten wir Sie einladen, Ihr eigenes Wissen zu vertiefen. Wir haben für Sie ein kulturhistorisches Quiz zum Leben und Wirken des heiligen Wenzel zusammengestellt. Sie finden es auf unserer Website. Und das war's für heute. Aus dem Studio in Prag verabschiedet sich Markéta Kachlíková. 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Auf Wiederhören!

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1: Guten Tag und herzlich willkommen zu unserer heutigen Sondersendung anlässlich des tschechischen Staatsfeiertages, des Tages des Heiligen Wenzel. Aus dem Studio begrüßt Sie Markéta Kachlíková. In der Prager Staatsoper stand der vergangene Donnerstag im Zeichen einer Neuinszenierung. Mit Stephen Sondheims Meisterwerk Sweeney Todd, der teuflische Barbier aus der Fleet Street, hält britisches Singspiel von Weltrang Einzug auf der Prager Bühne, wir berichten. Anschließend blicken wir auf die bewegte Geschichte der Bohemistik an der Universität in Wien zurück. Bleiben Sie also dran. In der Prager Staatsoper hatte am vergangenen Donnerstag eine Neuinszenierung des Musicals Sweeney Todd, der teuflische Barbier aus der Fleet Street, ihre Premiere. Martina Schneibergowa war bei der Generalprobe dabei.

0: Zum ersten Mal in der Geschichte wird in der Prager Staatsoper ein Musical aufgeführt. Der ganze Titel des Stücks lautet Sweeney Todd, der teuflische Barbier aus der Fleet Street. Hierzulande ist in Burtons Film über den dämonischen Barbier bekannter als das Musical. Dieses gehört zu den bedeutendsten Werken von Stephen Sondheim. Das Libretto von Hugh Wheeler basiert auf einem Theaterstück von Christopher Bond. Das überwiegend junge Publikum applaudierte bei der Generalprobe bereits während der Vorstellung. Das Stück überzeugte unter anderem auch durch sein ungewöhnliches Bühnenbild. Dieses wurde vom österreichischen Szenografen Hans Hofer entworfen. Während der Pause bei der Generalprobe entstand das folgende Interview mit dem gefragten Bühnenbildner.
1: Sie sind nicht zum ersten Mal in Prag, also in der Staatsoper. Sie haben ja schon gearbeitet.
2: Ich habe schon viele Stücke gemacht. Und ich freue mich darüber, dass ich über Jahre hinweg immer wunderschöne Produktionen hier machen durfte. Ja? Beginnend mit Macbeth und dann kam, glaube ich, Bal im Savoy, Paul Abraham und dann, was ich besonders geliebt habe, war Schostakowitsch und Othello war das Letzte. Ja. Und jetzt eben ungewöhnlicherweise diesen Sondheim in der Prager Oper. Also ich finde, das ist ein kühnes Experiment eigentlich für die Oper. Ja? Mit Martin Cicvak und wir sind ein Team. Alle diese Produktionen haben wir zusammen gemacht. Ja. Aber auch einiges am Theater in Prag. Ja.
1: Es ist zum ersten Mal, dass ein Musical hier in der Staatsoper aufgeführt wird. Mussten Sie das auch irgendwie berücksichtigen beim Bühnenbild? Und so?
2: Ja, also auch in meiner Biografie gibt es eigentlich nur ein Musical, das sich mit Falco beschäftigt hat, das ich in Wien gemacht habe. Ja. Sonst habe ich niemals Musicals gemacht. Und neu ist, dass es eine Agency gibt in London, die genau darüber wacht, wie man das aufführt. Ja? Und das war eigentlich der schwierigste Prozess. Natürlich wollten wir es auf unsere Art machen. Und es ist eine artifizielle Art, so etwas anzugehen. Und das musste von London erst akzeptiert werden. Habe ich eigentlich dreifach gearbeitet mit Skizzen und so weiter, mit Modellen und mit Computersimulationen, um die Agency zu überzeugen davon, dass man nicht unbedingt es in der Atmosphäre von Alt-London machen muss, sondern dass man sich auf die Figuren konzentriert. Und ich hatte so ein Gefühl des Expressionismus dabei. Ja?
1: Die wollten eher so ein realistisches Bild wahrscheinlich haben. Ja. So diese Häuser in London, wie man das so aus Filmen kennt.
2: Ja, an und für sich ist es so wie bei Cats oder so. Es ist vorgeschrieben, wie das Bühnenbild auszusehen hat. Es ist vorgeschrieben, wie das Programmheft auszusehen hat und so weiter. Und wir mussten in dieser Hinsicht auch zusammen mit Jirka, der Dramaturgin des Hauses, haben wir das geschafft, dass es akzeptiert wurde letztlich. Ja?
1: Aber diese Lösung bietet wieder mehr Raum für die Fantasie, für die Zuschauer, meine ich.
2: Ja, das ist wunderschön ausgedrückt von Ihnen und ich freue mich darüber. Ja, es ist sozusagen, es hat drei verschiedene Aspekte, das ästhetische Konzept. Ja? Das eine ist, es ist eine expressionistische, angehauchte Atmosphäre und eine Skulptur auf der Bühne, ja, die sozusagen auch die zwei Geschosse beinhaltet. Und es gibt einen Chimney, der ewig raucht. Also der Ofen bleibt an. Ja, und der Rauch wird immer stärker, weil ja die Leichen verarbeitet werden müssen. Dann gibt es einen weißen Raum rundherum. Ganz einfach nur drei Tücher, die gehängt sind und den Raum bilden. Und es ist sozusagen innocent. Das ist ein unschuldiger Raum im Gegensatz zu dem blutigen Geschehen auf der Bühne. Und wir haben sozusagen ein Konzept, einen Zeichner, einen Künstler von hier, der während des Spiels zeichnet und sozusagen reagiert auf das Spiel. Ja? Und diese Zeichnungen werden auf den drei weißen Wänden sichtbar.
1: Ja? Das wird nicht vorgeschrieben, was er zeichnen
2: Nein.
1: soll.
2: Nein, natürlich nicht. Ja? Er ist ein eigenständiger Künstler. Ja? Also er muss auch die Atmosphäre natürlich aufnehmen und dann entsteht das, was er vorgeschlagen hat, ja? Was er vorschlägt. Daher ist jede Vorstellung wie anders, aber ist sowieso anders, weil anderes Publikum. Ja?
1: Ja? Der Künstler kann damit arbeiten auch.
2: Ja.
1: Das wird sich wahrscheinlich entwickeln.
2: Ja, ja, ja. Also er ist ein hochbegabter Mensch, der das macht. Ich bin sehr begeistert von seiner Arbeit. Ja. Also im Unterschied zu einer Oper haben wir natürlich mehr Monologe drin und es ist ansonsten, braucht es viel Platz auch für den Chor. Es gibt zwei Ebenen. Eine Ebene ist sozusagen der weiße Raum, der unschuldige Raum, die unschuldige Skulptur darin. Und ab der Pause spielt dann der Keller eine Rolle. Das ist die dunkle Zone, die wir Österreicher besonders gut kennen. Ja. Also man sagt die Leichen im Keller, ja. Also ein düsterer, unheimlicher Raum mit einem riesigen Ofen. Und in diesem Ofen werden also die Leichen verarbeitet. Und der Ofen ist ein bisschen inspiriert von den KZ-Öfen. Also da spielt auch das Schreckliche, das Unterbewusstsein, das Dunkle im Menschen eine große Rolle. Ja.
1: Haben Sie inzwischen vielleicht mit den Künstlern auch gesprochen? Wie haben Sie darauf reagiert?
2: Naja, schon, wenn man natürlich, wenn man zusammen produziert, auch mit den Sängern im Chor, habe ich den Eindruck, dass es akzeptiert wird. Ja? Bis gestern wussten wir es noch nicht, ob es wirklich funktioniert. Ja? Aber heute habe ich das Gefühl, dass es funktionieren kann. Vielleicht noch ein Aspekt, ja? Natürlich die Art, wie die Agency das normalerweise betreibt, ist ja nichts anderes als ein kapitalistisches Monopol, das da ausgeübt wird. Ja? Und auf der anderen Seite steht sozusagen der Anspruch auf Kunst. Und die einzige Chance für das Stück, sehr lange zu leben, ist, wenn es freigegeben wird, wie man es macht. Ich meine, wir spielen heute Stücke aus der Antike und die sind ein paar tausend Jahre alt. Aber warum wird es gespielt? Weil es frei übersetzt wird in die heutige Zeit, jeweils wieder, immer wieder. Ja? Und das ist eine Chance, die auch der Verlag vielleicht in London begreift. Hoffen wir es.
0: Kurz bevor der zweite Akt des Musicals begann, sprach ich noch mit Regisseur Martin Čičvák. Er sagte, er sei bemüht, das Musical wie eine Oper zu inszenieren.
3: Inszenovat jako operu znamená, že si můžeme dovolit.
4: Das bedeutet, dass wir uns eine größere Metapher erlauben können. Das Musical braucht seinen Hyperrealismus. Jedes Musical wird sehr realistisch gespielt. Davon wollten wir uns befreien, von London, von den roten Ziegeln. Wir gehen den Weg, den uns die gegenwärtige Wahrnehmung der Oper erlaubt, über eine Bühnenmetapher. Darum gibt es dort einen Illustrator, der London zeichnet, wenn es notwendig wird. Zudem beschreibt er uns, wo wir uns gerade befinden. Er kann auch Inhalte vermitteln, die unter dem dunklen Thema verborgen sind.
0: Der Regisseur merkte an, er kenne auch den Film über Sweeney Todd. Tim Burton habe für diesen seine sehr spezifische Ästhetik geschaffen.
4: Tim Burton ist ein hervorragender Illustrator. Seine Zeichnungen, nicht jedoch sein Film, waren für uns anregend. Diese eigenartigen minimalistischen Zeichnungen waren eine Inspirationsquelle für uns.

0: Die nächsten Reprisen von Sweeney Todd in der Prager Staatsoper finden am 2., 3., 10., 11., 13., 14., 22. und 25. Oktober sowie am 27. Juni statt. Wir verwechseln nun von der musikalischen Bühne zur akademischen Historie und richten den Blick auf unsere Nachbarn in Österreich. Die Bohemistik der Universität Wien blickt auf eine lange Tradition und bewegte Geschichte zurück. Wie fing im Jahre 1775 alles an und wie groß ist das Interesse am Tschechisch-Studium heute? Ferdinand Hauser hat vor Ort in Wien nachgefragt. Sie hören eine Wiederholung vom Oktober vergangenen Jahres, als in Wien das 250. Jubiläum gefeiert wurde.
1: Schauplatz. Stefan Michael Newerkla ist mit der Wiener Bohemistik verbunden wie nur wenige. Nicht nur, dass er am Institut für Slawistik Tschechisch studiert hat. Im Alter von nur 32 Jahren wurde er hier auch zum Professor für westslawische Sprachwissenschaft berufen. Und heute leitet er das Institut. Einer von Newerklas indirekten Vorgängern war Josef Valentin Slobitzky. Er stammte aus dem mährischen Wellerath und war eigentlich Rechtsanwalt und Übersetzer, legte aber auch ein Konzept für modernen Sprachunterricht vor. Im Jahr 1775, genauer am 7. Oktober und damit kurioserweise an Newerklas Geburtstag, wurde Slobitzky zum weltweit ersten Tschechischprofessor ernannt. Die Wiener Bohemistik ist damit die älteste der Welt und zugleich ist das Tschechische die erste moderne Fremdsprache, die überhaupt an der Universität Wien unterrichtet wurde. Aber warum genau wurde gerade das Tschechische im Jahr 1775 in Wien eingeführt? Darauf antwortet Stefan Michael Newerkla in seinem Bürostuhl in Zimmer 2PO105 der Wiener Universität.
2: Tschechisch war ja keine Fremdsprache, wie wir sie heute bezeichnen, sondern eine erbländische Sprache. Und sie hatte in der Monarchie, die ja 3/4 der Bevölkerung waren ja slawischsprachig, da hatte sie den Ruf, dass man als Lingua Franca eigentlich Tschechisch verwenden könnte. Also es gibt da Vorreden zu Grammatiken, da steht sogar drin, dass man bis Moskau sich mit Tschechisch verständigen könnte, was natürlich so nicht stimmt. Aber was eigentlich richtig ist, dass das Tschechische schon damals sehr weit entwickelt war. Also von allen slawischen Sprachen hatte es schon sehr früh eine Kodifikation für das Tschechische gegeben, beziehungsweise das goldene Zeitalter war sehr früh. Deswegen war das Tschechische als Kultursprache schon sehr gut eingeführt. Auch hatten die Adeligen sehr viele Besitzungen in den böhmischen Ländern und es war eben gerade Maria Theresia und dann später auch Josef II. Sehr wichtig, dass man also auch sprachkundige Beamte, Ärzte, Soldaten hatte, die auch Tschechisch eben beherrschten. Und man hat dann gedacht, dass das vielleicht recht günstig wäre, wenn man das direkt einmal in Wien einführt und nicht im tschechischsprachigen Gebiet. Da hat man es erstens unter Kontrolle und somit kam es, dass ja eigentlich das Tschechische als Sprache schon an der Theresianischen Militärakademie in Wiener Neustadt 1752 eingeführt worden war und noch davor am Collegium Theresianum 1746. Also das war die Ausbildungsstätte für jugendliche Adelige. Und da waren schon mehrere Institutionen in Wien, wo das Tschechische war. Und somit hat man auch beim Sprachstudium an der Universität zunächst an das Tschechische gedacht.
3: Wie sah denn dieses Studium hier in Wien dann aus? Also gab es da auch Prüfungen und Vorlesungen und Seminare so wie heute? Oder war das reiner Sprachunterricht? Wie kann man sich das vorstellen?
2: Also das ist eine sehr gute Frage und auch sehr interessant, denn an den anderen Einrichtungen war der Sprachunterricht noch sehr stark drillbasiert. Das heißt, da gab es Gruppen, da wurden Formen geübt und dergleichen. An der Universität Wien hat eben Josef Valentin Slobitzky ein neues Studium entwickelt und er wollte es eben verquicken mit der Literatur, mit erbländischen Urkunden und dergleichen. Er wollte eben das eigene, das Genie der Nation eben auch durch den Unterricht bekannt machen. Das heißt, er hat den Sprachunterricht immer beleben wollen. Und nicht nur eben nüchterne Drillübungen dergleichen machen. Und er wollte jetzt auch breiter aufziehen im Vergleich zu anderen slawischen Sprachen. Ihm schwebte eigentlich schon ein slawisches Institut vor. Und er wurde aber dann immer wieder aufgefordert, er solle eher darauf achten, den Sprachunterricht voranzubringen. Und somit war das halt dann immer ein Kompromiss. Slobitzky hatte aber größere Ambitionen und wollte eben auch ein slawisches Institut an der Universität Wien errichtet sehen.
3: Aber dieses Konzept des Sprachunterrichts, das Slobodský erfunden hat sozusagen, war scheinbar sehr erfolgreich, weil es wurde später noch auf andere Sprachen angewendet, habe ich gelesen, oder? War das so?
2: Ja, ja. Also das Konzept war eigentlich sehr ähnlich dem, was auch dann Herder viel später einmal entwickelte, unabhängig natürlich von Slobodský, aber Slobodský war da schon ein Vorreiter. Und das wurde dann praktisch zum Vorbild für die anderen lebenden Sprachen, allen voran die romanischen Sprachen, Italienisch, Französisch, aber es war auch gedacht fürs Ungarische und das Polnische. Nur Josef II. Hat dann in seinem Ansinnen eben zu sparen, die Lehrstellen für die romanischen Sprachen wieder aufgelassen und die anderen gar nicht eingeführt. Somit blieb eigentlich nur das Tschechische bestehen und er hat es genannt als in mancherlei Hinsicht notwendige Kenntnis. Und damit ist es gekommen, dass eigentlich nur das Tschechische eine durchgehende Geschichte hat von 250 Jahren an der Universität Wien. Eben ganz interessant, früher eben als in Prag, wo erst 1792 eben mit Pelzel das Tschechische eingeführt wurde. Und das freut uns natürlich besonders, dass wir hier so eine alte Bohemistik haben, weil die Wiener dann oft nicht so ganz verwinden können, dass die Prager Karls-Universität ja eigentlich älter ist als die Wiener Universität, die ist ja 1348 gegründet worden und die Wiener Universität erst 1365.
3: Wer hat denn damals überhaupt Bohemistik hier studiert? Also wer waren diese Studenten, die in die Kurse gegangen sind und wie viele waren das überhaupt?
2: Also man kennt sogar die Listen der Personen, die hier Tschechisch gelernt haben. Oft kamen sie aus adeligen Häusern, wie zum Beispiel die Brüder Kinsky und andere. Die haben sich natürlich hier für Tschechisch eingeschrieben. Es war gleichzeitig auch so, dass die Anzahl der Personen, die direkt an der Uni Tschechisch gemacht haben, nie sehr groß war. Hingegen an der Theresianischen Militärakademie gab es da jeweils Kompanien zu 100 Kadetten, die dann Tschechisch lernen mussten. Alle, die sich es eben auch leisten konnten, zum Beispiel gab es am Theresianum, wie gesagt, am Kollegium Theresianum auch tschechisch Unterricht. Der Unterricht dort wurde aber von einem anderen Lehrer geführt, Johann Wenzel Pohl, der ist ein bisschen bekannt in der Bohemistik als jemand, der sehr viele Neologismen gemacht hat und dessen Unterricht nicht so zielführend war. Und letztendlich hat man den Zöglingen dort auch gestattet, den Unterricht bei Slobodský zu besuchen, denn der war viel interessanter und Slobodský war ein sehr beliebter Lehrer.
3: Nach der Gründung oder nach dieser Professur und nachdem das alles losging mit dem tschechischen Unterricht, hat es noch ein bisschen gedauert, aber bis das Institut für Slawistik gegründet wurde, was, wie Sie gesagt haben, von Slobodský schon erträumt wurde sozusagen. Wann war das soweit? Wann gab es dieses Institut hier in Wien?
2: Also das war ganz interessant, weil Slobodský eben auch versucht hat, schon slawische Sprachstudien zu betreiben. Gemeinsam mit Šimek und anderen haben sie eine altslawische Grammatik ersonnen und so. Und das war dann aber noch eine Zeit lang bis 1849. Da wurde dann das weltweit älteste Institut für Slawistik begründet. Franz von Miklošič, ein Slowene, war dann der erste Slawistikprofessor. Das war dann wirklich ein Institut für Slawistik und das hängt natürlich auch wieder mit den politischen Umständen zusammen. 1848 Revolution, man musste Zugeständnisse machen, dann hat man eben auch den Slawen ein Institut für Slawistik wirklich an der Universität gegeben. Das, was man vorher eben ihnen nicht zugestehen wollte, also Maria Theresia und vor allem Josef II., die wollten

0: oder verkleinert oder wie sah das aus?
1: Na, es gab natürlich durch die Jahre immer ein Auf und Ab. Sehr berühmte Leute eben wie Schembara oder später auch eben Wondrak, der dann in Brünn sogar Rektor wurde, waren am Institut für Slawistik tätig. Und es gab immer wieder Sprachkurse. Es gab ja auch damals noch in der Ersten Republik eine relativ große tschechische Minderheit in Wien. Damit war auch immer das Interesse sehr groß. Einen größeren Einbruch gab es natürlich dann in der Zeit des Nationalsozialismus, wo eben Livier und andere Rep hier waren. Die waren ja auch nationalsozialistisch eingestellt. Und in der Zweiten Republik gab es dann natürlich zunächst einmal einen großen Rückgang, wo eben auch das Tschechische mehr oder weniger zum Orchideenfach wurde, aber auch mit sehr großen Namen verbunden ist, also František Václav Mareš oder Josef Winter, das waren eben auch Bohemisten, die hier den Standort sehr geprägt haben. Es war aber ein Liebhaberstudium und selbst als ich noch studierte, kannte man praktisch alle anderen Slawistinnen und Slawisten und die Bohemistik-Gruppe, das war wirklich eine kleine Gruppe von Menschen. Und erst nach der Öffnung eben der Grenzen und dem Fall des Eisernen Vorhangs, auch dem Fall des Kommunismus, da gab es einen Riesenschwall in den 2000er Jahren. Da stiegen dann die Zahlen bis auf 250 Bohemistik-Studierende sogar an. Dann geht die Zahl wieder zurück und hat sich dann jetzt stabilisiert. Also wir haben in allen Jahrgängen durch die Bank vielleicht so ja um die 100 Bohemistinnen und Bohemisten.
0: Okay, aber immerhin, also ein gewisses Interesse ist da am Tschechisch-Studium.
1: Das Interesse besteht immer noch und wir haben ja auch die Möglichkeit, in der Mittelschule eben Tschechisch zu erlernen. Da gibt es in Österreich eben auch das Tschechisch-Lehramt. Gleichzeitig gibt es in Wien natürlich für die tschechische und slowakische Minderheit immer noch die Schulen des Schulvereins Komenský, wo man vom Kindergarten bis zum Realgymnasium, also bis zur Matura oder dem Abitur alles absolvieren kann. Und auch dort sind Absolventinnen unseres Instituts tätig und gleichzeitig kommen von dort auch immer wieder Studierende zu uns, das Fach zu studieren.
0: Gibt es denn in den 250 Jahren Bohemistik ganz besondere Absolventen, die ganz besonders berühmt geworden sind vielleicht? Sie haben gerade schon viele Namen genannt, aber vielleicht Menschen, die man auch über das Fach hinaus kennt und die einen großen Verdienst haben in irgendwie ihrem Feld oder so?
1: Ja, es ist immer die Frage so ungefähr, wer ist besonders berühmt. Aber auf der anderen Seite muss man sagen, dass gerade die Bohemistik-Absolventinnen und Absolventen sehr gute Arbeitsmöglichkeiten vorgefunden haben. Sie sind dann eben zum Beispiel ins Bundeskanzleramt gekommen, wie ein Historiker Walter Reichel oder beim ORF tätig, heute die Leiterin der Wissenschaftsredaktion Elke Ziegler ist zum Beispiel eine Absolventin der Bohemistik. Wir haben auch Autoren wie Michael Stavaric, das ist auch ein Absolvent unserer Bohemistik und da habe ich jetzt sicher viele vergessen, die beleidigt sind, die aber an sich einen bekannten Namen haben und die unsere Bohemistik absolviert haben. Es ist ganz interessant, dass halt einige davon nicht mehr im Fach geblieben sind, sondern dann in anderen Bereichen tätig sind. Aber wer einmal so eine komplexe Sprache, Literatur und Kultur dann absolviert hat, der tut sich auch in anderen Bereichen sicher leicht.
0: Stefan Michael Newer, klar, wurde für seine Verdienste in Wissenschaft und Lehre schon mit zahlreichen Auszeichnungen bedacht. Etwa mit der Verdienstmedaille des tschechischen Außenministers oder dem Preis Premia Bohemica für den herausragenden Beitrag zur Förderung der tschechischen Literatur im Ausland. Am Donnerstag kam nun noch eine weitere Ehrung hinzu, die Ehrenmedaille De Scientia et Humanitate Optime Meritis der Tschechischen Akademie der Wissenschaften. Doch freilich besteht die Wiener Bohemistik nicht nur aus Stefan Michael Newerkler. Markéta Schürz-Pochylová etwa ist am Institut Lehrbeauftragte für Tschechisch. Was hat sie an die Wiener Slawistik geführt?
2: Já jsem tady na slavistice od roku 2017. Na začátku jsem byla lektorka.
3: Ich bin seit 2017 an der Slavistik. Zunächst wurde ich zweimal für 3 Jahre vom Haus für Auslandsbeziehungen als Lektorin entsandt. Seit 2 Jahren bin ich nun direkt bei der Universität beschäftigt. Vorher war ich 9 Jahre in Ungarn tätig, an der katholischen Peter-Pasmani-Universität. Ich habe also schon viele Erfahrungen mit dem Unterrichten und es macht mir großen Spaß.
2: Takže s učením už mám opravdu velké zkušenosti a velice mě to baví.
0: Wie groß ist denn das Interesse am Tschechischunterricht hier an der Universität Wien?
2: Musím říct, že Zájem je takový, řekla bych, stálý.
3: Ich würde sagen, es ist relativ gleichbleibend. Das Tschechische wird natürlich als kleine Sprache wahrgenommen und es gibt andere, an denen größeres Interesse besteht. Aber die Nachfrage ist recht stabil. Im ersten Jahr sitzen vielleicht 10 bis 15 Studenten in meinem Kurs. Wenn sie dann merken, dass die Sprache sehr schwer

0: schwer ist, fallen einige weg. Im zweiten Jahrgang sind es also weniger Studierende und im dritten Jahr sitzen vielleicht noch 7 oder 8 im Kurs. Einige fahren aber auch im Masterstudium fort. Das sind die Enthusiasten, die sich ins Tschechische verliebt haben. Und das ist auch eines meiner Ziele, dass die Studenten diese Sprache gern haben und sie gewissermaßen ihr Lebensstil wird, also nicht nur ihr Hobby, sondern ihr Beruf.
1: Sie haben gerade schon gesagt, dass das Tschechische eine schwere Sprache ist. Und für mich als jemand, der Tschechisch gelernt hat, würde mich interessieren von Ihnen als Tschechisch-Lektorin, was denn so die größten Schwierigkeiten sind der Tschechisch-Lerner? Was sind die größten Herausforderungen?
0: Viele Studenten haben am Anfang Angst vor der Aussprache, vor allem vor dem Laut Ž. Aber mit der Zeit stellen sie fest, dass es viel spannendere und schwerere Dinge im Tschechischen gibt. Ich denke, vor allem die Wortfolge im Satz macht oft Probleme. Und die Verwendung des Verbalaspekts. Dass man das Ž nicht ganz richtig aussprechen kann, ist nicht die größte Herausforderung.
2: Špatně nebo ho nemůže zcela dobře vyslovit, tak to není ten největší problém.
1: Gibt es einen Tipp, den Sie angehenden Tschechischlernern mitgeben würden, was so helfen kann, um gut Tschechisch zu lernen?
2: Já si myslím, že právě motivace, to je základní kámen studia.
0: Ich denke, der Grundstein eines jeden Studiums ist die Motivation. Wenn man die hat, lernt man auch regelmäßig und gerade diese Regelmäßigkeit ist sehr wichtig. Förderlich ist es auch, einen Menschen zu haben, mit dem man Tschechisch sprechen kann oder wegen dem man die Sprache lernt. Man sollte sich aber darauf einstellen, dass es ein langer Weg ist. Es ist ein wenig heimtückisch, dass das Tschechischlernen eben nicht schnell geht. Aber wenn man dranbleibt, wird man am Ende belohnt. Man kann tschechische Literatur lesen, versteht tschechische Filme und es geht ja nicht nur ums Verstehen, sondern auch darum zu begreifen, wie tschechischer Humor funktioniert. Dafür braucht es viel Zeit, viele Besuche in Tschechien und eben Bekannte, die von dort kommen.
2: A hodně navštěvovat třeba Českou republiku a mít právě i ty známé, kteří jsou z České republiky.
3: Soweit Ferdinand Hauser und sein Bericht aus Wien. Zum Abschluss unserer heutigen Sendung möchten wir Sie einladen, Ihr eigenes Wissen zu vertiefen. Wir haben für Sie ein kulturhistorisches Quiz zum Leben und Wirken des heiligen Wenzel zusammengestellt. Sie finden es auf unserer Website. Und das war's für heute. Aus dem Studio in Prag verabschiedet sich Markéta Kachlíková. 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
1: Guten Tag und herzlich willkommen zu unserer heutigen Sondersendung anlässlich des tschechischen Staatsfeiertages, des Tages des Heiligen Wenzel. Aus dem Studio begrüßt Sie Markéta Kachlíková. In der Prager Staatsoper stand der vergangene Donnerstag im Zeichen einer Neuinszenierung. Mit Stephen Sondheims Meisterwerk Sweeney Todd, der teuflische Barbier aus der Fleet Street, hält britisches Singspiel von Weltrang Einzug auf der Prager Bühne, wir berichten. Anschließend blicken wir auf die bewegte Geschichte der Bohemistik an der Universität in Wien zurück. Bleiben Sie also dran. In der Prager Staatsoper hatte am vergangenen Donnerstag eine Neuinszenierung des Musicals Sweeney Todd, der teuflische Barbier aus der Fleet Street, ihre Premiere. Martina Schneibergová war bei der Generalprobe dabei.

0: Zum ersten Mal in der Geschichte wird in der Prager Staatsoper ein Musical aufgeführt. Der ganze Titel des Stücks lautet Sweeney Todd, der teuflische Barbier aus der Fleet Street. Hierzulande ist in Burtons Film über den dämonischen Barbier bekannter als das Musical. Dieses gehört zu den bedeutendsten Werken von Stephen Sondheim. Das Libretto von Hugh Wheeler basiert auf einem Theaterstück von Christopher Bond. Das überwiegend junge Publikum applaudierte bei der Generalprobe bereits während der Vorstellung. Das Stück überzeugte unter anderem auch durch sein ungewöhnliches Bühnenbild. Dieses wurde vom österreichischen Szenografen Hans Hofer entworfen. Während der Pause bei der Generalprobe entstand das folgende Interview mit dem gefragten Bühnenbildner.
1: Sie sind nicht zum ersten Mal in Prag, also in der Staatsoper. Sie haben hier schon gearbeitet.
2: Ich habe schon viele Stücke gemacht hier. Ja. Und ich freue mich darüber, dass ich über Jahre hinweg immer wunderschöne Produktionen hier machen durfte. Ja? Beginnend mit Macbeth. Mhm. Und dann kam, glaube ich, Bal im Savoy. Paul Abraham und dann, was ich besonders geliebt habe, war Schostakowitsch und Othello war das Letzte. Ja. Und jetzt eben ungewöhnlicherweise diesen Sondheim in der Prager Oper. Also ich finde, das ist ein kühnes Experiment eigentlich für die Oper. Ja. Mit Martin Cicwak und wir sind ein Team. Alle diese Produktionen haben wir zusammen gemacht. Ja. Mhm. Aber auch einiges am Theater in Prag. Ja.
1: Es ist zum ersten Mal, dass ein Musical hier in der Staatsoper aufgeführt wird. Mussten Sie das auch irgendwie berücksichtigen beim Bühnenbild?
2: Ja, also auch in meiner Biografie gibt es eigentlich nur ein Musical, das sich mit Falco beschäftigt hat, das ich in Wien gemacht habe. Ja. Sonst habe ich niemals Musicals gemacht. Und neu ist, dass es eine Agency gibt in London, die genau darüber wacht, wie man das aufführt. Ja. Und das war eigentlich der schwierigste Prozess. Natürlich wollten wir es auf unsere Art machen. Und es ist eine artifizielle Art, so etwas anzugehen. Und das musste von London erst akzeptiert werden. Habe ich eigentlich dreifach gearbeitet mit Skizzen und so weiter, mit Modellen und mit Computersimulationen, um die Agency zu überzeugen davon, dass man nicht unbedingt es in der Atmosphäre von Alt-London machen muss, sondern dass man sich auf die Figuren konzentriert. Und ich hatte so ein Gefühl des Expressionismus dabei. Ja?
1: Die wollten eher so ein realistisches Bild wahrscheinlich haben. Ja. So diese Häuser in London, wie man das so aus Filmen kennt.
2: Ja, an und für sich ist es so wie bei Cats oder so. Mhm. Es ist vorgeschrieben, wie das Bühnenbild auszusehen hat. Es ist vorgeschrieben, wie das Programmheft auszusehen hat und so weiter. Und wir mussten in dieser Hinsicht auch zusammen mit Jirka, der Dramaturgin des Hauses, haben wir das geschafft, dass es akzeptiert wurde letztlich. Ja.
1: Aber diese Lösung bietet wieder mehr Raum für die Fantasie, für die Zuschauer, meine ich.
2: Ja, das ist wunderschön ausgedrückt von Ihnen und ich freue mich darüber. Ja, es ist sozusagen, es hat drei verschiedene Aspekte, das ästhetische Konzept. Ja. Das eine ist, es ist eine expressionistische, angehauchte Atmosphäre und eine Skulptur auf der Bühne, ja, die sozusagen auch die zwei Geschosse beinhaltet. Und es gibt einen Chimney, der ewig raucht. Also der Ofen bleibt an. Ja, und der Rauch wird immer stärker, weil ja die Leichen verarbeitet werden müssen. Dann gibt es einen weißen Raum rundherum. Ganz einfach nur drei Tücher, die gehängt sind und den Raum bilden. Und es ist sozusagen innocent. Es ist ein unschuldiger Raum im Gegensatz zu dem blutigen Geschehen auf der Bühne. Und wir haben sozusagen im Konzept einen Zeichner, einen Künstler von hier, der während des Spiels zeichnet und sozusagen reagiert auf das Spiel. Ja? Und diese Zeichnungen werden auf den drei weißen Wänden sichtbar.
1: Ja? Das wird nicht vorgeschrieben, was er zeichnen
2: Nein.
1: soll.
2: Nein, natürlich nicht. Ja? Er ist ein eigenständiger Künstler. Ja? Also er muss auch die Atmosphäre natürlich aufnehmen und dann entsteht das, was er vorgeschlagen hat, ja? Was er vorschlägt. Daher ist jede Vorstellung wie anders, aber ist sowieso anders, weil anderes Publikum. Ja?
1: Ja? Der Künstler kann damit arbeiten auch.
2: Ja.
1: Das wird sich wahrscheinlich entwickeln.
2: Ja, ja, ja. Also er ist ein hochbegabter Mensch, der das macht. Ich bin sehr begeistert von seiner Arbeit. Ja? Also im Unterschied zu einer Oper haben wir natürlich mehr Monologe drin und es ist ansonsten, braucht es viel Platz auch für den Chor. Es gibt zwei Ebenen. Eine Ebene ist sozusagen der weiße Raum, der unschuldige Raum, die unschuldige Skulptur darin. Und ab der Pause spielt dann der Keller eine Rolle. Das ist die dunkle Zone, die wir Österreicher besonders gut kennen. Ja. Also man sagt die Leichen im Keller, ja. Also ein düsterer, unheimlicher Raum mit einem riesigen Ofen. Und in diesem Ofen werden also die Leichen verarbeitet. Und der Ofen ist ein bisschen inspiriert von den KZ-Öfen. Also da spielt auch das Schreckliche, das Unterbewusstsein, das Dunkle im Menschen eine große Rolle, ja.
1: Haben Sie inzwischen vielleicht mit den Künstlern auch gesprochen? Wie haben Sie darauf reagiert?
2: Naja, schon. Wenn schon man natürlich, wenn man zusammen produziert, auch mit den Sängern im Chor, habe ich den Eindruck, dass es akzeptiert wird. Ja? Mhm. Bis gestern wussten wir es noch nicht, ob es wirklich funktioniert. Ja? Aber heute habe ich das Gefühl, dass es funktionieren kann. Vielleicht noch ein Aspekt, ja? Natürlich die Art, wie die Agency das normalerweise betreibt, ist ja nichts anderes als ein kapitalistisches Monopol, das da ausgeübt wird. Ja? Und auf der anderen Seite steht sozusagen der Anspruch auf Kunst. Und die einzige Chance für das Stück, sehr lange zu leben, ist, wenn es freigegeben wird, wie man es macht. Ich meine, wir spielen heute Stücke aus der Antike und die sind ein paar tausend Jahre alt. Aber warum wird es gespielt? Weil es frei übersetzt wird in die heutige Zeit, jeweils wieder, immer wieder. Ja? Und das ist eine Chance, die auch der Verlag vielleicht in London begreift. Hoffen wir es.
0: Kurz bevor der zweite Akt des Musicals begann, sprach ich noch mit Regisseur Martin Čičvák. Er sagte, er sei bemüht, das Musical wie eine Oper zu inszenieren.
3: Inszenovat jako operu znamená, že si můžeme dovolit.
4: Das bedeutet, dass wir uns eine größere Metapher erlauben können. Das Musical braucht seinen Hyperrealismus. Jedes Musical wird sehr realistisch gespielt. Davon wollten wir uns befreien, von London, von den roten Ziegeln. Wir gehen den Weg, den uns die gegenwärtige Wahrnehmung der Oper erlaubt, über eine Bühnenmetapher. Darum gibt es dort einen Illustrator, der London zeichnet, wenn es notwendig wird. Zudem beschreibt er uns, wo wir uns gerade befinden. Er kann auch Inhalte vermitteln, die uns unter dem dunklen Thema verborgen sind.
0: Der Regisseur merkte an, er kenne auch den Film über Sweeney Todd. Tim Burton habe für diesen seine sehr spezifische Ästhetik geschaffen.
4: Tim Burton ist ein hervorragender Illustrator. Seine Zeichnungen, nicht jedoch sein Film, waren für uns anregend. Diese eigenartigen minimalistischen Zeichnungen waren eine Inspirationsquelle für uns.

0: Die nächsten Reprisen von Sweeney Todd in der Prager Staatsoper finden am 2., 3., 10., 11., 13., 14., 22. und 25. Oktober sowie am 27. Juni statt. Wir verwechseln nun von der musikalischen Bühne zur akademischen Historie und richten den Blick auf unsere Nachbarn in Österreich. Die Bohemistik der Universität Wien blickt auf eine lange Tradition und bewegte Geschichte zurück. Wie fing im Jahre 1775 alles an und wie groß ist das Interesse am Tschechisch-Studium heute? Ferdinand Hauser hat vor Ort in Wien nachgefragt. Sie hören eine Wiederholung vom Oktober vergangenen Jahres, als in Wien das 250. Jubiläum gefeiert wurde.
1: Schauplatz. Stefan Michael Newerkler ist mit der Wiener Bohemistik verbunden wie nur wenige. Nicht nur, dass er am Institut für Slawistik Tschechisch studiert hat. Im Alter von nur 32 Jahren wurde er hier auch zum Professor für westslawische Sprachwissenschaft berufen. Und heute leitet er das Institut. Einer von Newerklers indirekten Vorgängern war Josef Valentin Slobitzky. Er stammte aus dem mährischen Wellerath und war eigentlich Rechtsanwalt und Übersetzer, legte aber auch ein Konzept für modernen Sprachunterricht vor. Im Jahr 1775, genauer am 7. Oktober und damit kurioserweise an Newerklers Geburtstag, wurde Slobitzky zum weltweit ersten Tschechischprofessor ernannt. Die Wiener Bohemistik ist damit die älteste der Welt und zugleich ist das Tschechische die erste moderne Fremdsprache, die überhaupt an der Universität Wien unterrichtet wurde. Aber warum genau wurde gerade das Tschechische im Jahr 1775 in Wien eingeführt? Darauf antwortet Stefan Michael Newerkler in seinem Bürostuhl in Zimmer 2PO105 der Wiener Universität.
2: Tschechisch war ja keine Fremdsprache, wie wir sie heute bezeichnen, sondern eine erbländische Sprache. Und sie hatte in der Monarchie, die ja 3/4 der Bevölkerung waren ja slawischsprachig, da hatte sie den Ruf, dass man als Lingua Franca eigentlich Tschechisch verwenden könnte. Also es gibt da Vorreden zu Grammatiken, da steht sogar drin, dass man bis Moskau sich mit Tschechisch verständigen könnte, was natürlich so nicht stimmt. Aber was eigentlich richtig ist, dass das Tschechische schon damals sehr weit entwickelt war. Also von allen slawischen Sprachen hatte es schon sehr früh eine Kodifikation für das Tschechische gegeben, beziehungsweise das goldene Zeitalter war sehr früh. Deswegen war das Tschechische als Kultursprache schon sehr gut eingeführt. Auch hatten die Adeligen sehr viele Besitzungen in den böhmischen Ländern und es war eben gerade Maria Theresia und dann später auch Josef II. Sehr wichtig, dass man also auch sprachkundige Beamte, Ärzte, Soldaten hatte, die auch Tschechisch eben beherrschten. Und man hat dann gedacht, dass das vielleicht recht günstig wäre, wenn man das direkt einmal in Wien einführt und nicht im tschechischsprachigen Gebiet. Da hat man es erstens unter Kontrolle und somit kam es, dass ja eigentlich das Tschechische als Sprache schon an der Theresianischen Militärakademie in Wiener Neustadt 1752 eingeführt worden war und noch davor am Collegium Theresianum 1746. Also das war die Ausbildungsstätte für jugendliche Adelige. Und da waren schon mehrere Institutionen in Wien, wo das Tschechische war. Und somit hat man auch beim Sprachstudium an der Universität zunächst an das Tschechische gedacht.
3: Wie sah denn dieses Studium hier in Wien dann aus? Also gab es da auch Prüfungen und Vorlesungen und Seminare so wie heute? Oder war das reiner Sprachunterricht? Wie kann man sich das vorstellen?
2: Also das ist eine sehr gute Frage und auch sehr interessant, denn an den anderen Einrichtungen war der Sprachunterricht noch sehr stark drillbasiert. Das heißt, da gab es Gruppen, da wurden Formen geübt und dergleichen. An der Universität Wien hat eben Josef Valentin Slobitzky ein neues Studium entwickelt und er wollte es eben verquicken mit der Literatur, mit erbländischen Urkunden und dergleichen. Er wollte eben das eigene, das Genie der Nation eben auch durch den Unterricht bekannt machen. Das heißt, er hat den Sprachunterricht immer beleben wollen. Und nicht nur eben nüchterne Drillübungen dergleichen machen. Und er wollte jetzt auch breiter aufziehen im Vergleich zu anderen slawischen Sprachen. Ihm schwebte eigentlich schon ein slawisches Institut vor. Und er wurde aber dann immer wieder aufgefordert, er solle eher darauf achten, den Sprachunterricht voranzubringen. Und somit war das halt dann immer ein Kompromiss. Slobitzky hatte aber größere Ambitionen und wollte eben auch ein slawisches Institut an der Universität Wien errichtet sehen.
3: Aber dieses Konzept des Sprachunterrichts, das Slobodský erfunden hat sozusagen, war scheinbar sehr erfolgreich, weil es wurde später noch auf andere Sprachen angewendet, habe ich gelesen, oder? War das so?
2: Ja, ja. Also das Konzept war eigentlich sehr ähnlich dem, was auch dann Herder viel später einmal entwickelte, unabhängig natürlich von Slobodský, aber Slobodský war da schon ein Vorreiter. Und das wurde dann praktisch zum Vorbild für die anderen lebenden Sprachen, allen voran die romanischen Sprachen, Italienisch, Französisch, aber es war auch gedacht fürs Ungarische und das Polnische. Nur Josef II. Hat dann in seinem Ansinnen eben zu sparen, die Lehrstellen für die romanischen Sprachen wieder aufgelassen und die anderen gar nicht eingeführt. Somit blieb eigentlich nur das Tschechische bestehen und er hat es genannt als in mancherlei Hinsicht notwendige Kenntnis. Und damit ist es gekommen, dass eigentlich nur das Tschechische eine durchgehende Geschichte hat von 250 Jahren an der Universität Wien. Eben ganz interessant, früher eben als in Prag, wo erst 1792 eben mit Pelzel das Tschechische eingeführt wurde. Und das freut uns natürlich besonders, dass wir hier so eine alte Bohemistik haben, weil die Wiener dann oft nicht so ganz verwinden können, dass die Prager Karls-Universität ja eigentlich älter ist als die Wiener Universität, die ist ja 1348 gegründet worden und die Wiener Universität erst 1365.
3: Wer hat denn damals überhaupt Bohemistik hier studiert? Also wer waren diese Studenten, die in die Kurse gegangen sind und wie viele waren das überhaupt?
2: Also man kennt sogar die Listen der Personen, die hier Tschechisch gelernt haben. Oft kamen sie aus adeligen Häusern, wie zum Beispiel die Brüder Kinski und andere. Die haben sich natürlich hier für Tschechisch eingeschrieben. Es war gleichzeitig auch so, dass die Anzahl der Personen, die direkt an der Uni Tschechisch gemacht haben, nie sehr groß war. Hingegen an der Theresianischen Militärakademie gab es da jeweils Kompanien zu 100 Kadetten, die dann Tschechisch lernen mussten. Alle, die sich es eben auch leisten konnten, zum Beispiel gab es am Theresianum, wie gesagt, am Kollegium Theresianum auch Tschechischunterricht. Der Unterricht dort wurde aber von einem anderen Lehrer geführt, Johann Wenzel Pohl, der ist ein bisschen bekannt in der Bohemistik als jemand, der sehr viele Neologismen gemacht hat und dessen Unterricht nicht so zielführend war. Und letztendlich hat man den Zöglingen dort auch gestattet, den Unterricht bei Slobodský zu besuchen, denn der war viel interessanter und Slobodský war ein sehr beliebter Lehrer.
3: Nach der Gründung oder nach dieser Professur und nachdem das alles losging mit dem tschechischen Unterricht, hat das noch ein bisschen gedauert, aber bis das Institut für Slawistik gegründet wurde, was, wie Sie gesagt haben, von Slobodský schon erträumt wurde sozusagen. Wann war das soweit? Wann gab es dieses Institut hier in Wien?
2: Also das war ganz interessant, weil Slobodský eben auch versucht hat, schon slawische Sprachstudien zu betreiben. Gemeinsam mit Šimek und anderen haben sie eine allslawische Grammatik ersonnen und so. Und das war dann aber noch eine Zeit lang bis 1849. Da wurde dann das weltweit älteste Institut für Slawistik begründet. Franz von Miklošič, ein Slowene, war dann der erste Slawistikprofessor. Das war dann wirklich ein Institut für Slawistik und das hängt natürlich auch wieder mit den politischen Umständen zusammen. 1848 Revolution, man musste Zugeständnisse machen, dann hat man eben auch den Slawen ein Institut für Slawistik wirklich an der Universität gegeben. Das, was man vorher eben ihnen nicht zugestehen wollte, also Maria Theresia und vor allem Josef II., die wollten eigentlich pragmatisch, nüchtern, eigentlich Sprachkurse, zielgerichtete Ausbildung für Beamte, Ärzte, Militärangehörige und dergleichen und nur nicht zu viel wissenschaftliche Beschäftigung mit den anderen slawischen Sprachen und schon gar nicht mit dem Russischen. Also das war ja damals die Feindessprache auch.
3: Wie hat sich denn das Studium oder wie hat sich denn die Wiener Bohemistik überhaupt denn dann verändert im Laufe der Zeit, also auch nach 1918, als die Monarchie zerfallen ist? Warum ist die Bohemistik geblieben, frage ich einfach mal so. Und wurde die irgendwie beschränkt oder verkleinert oder wie sah das aus?
2: Na, es gab natürlich durch die Jahre immer ein Auf und Ab. Sehr berühmte Leute eben wie Schembara oder später auch eben Vondrak, der dann in Brünn sogar Rektor wurde, waren am Institut für Slawistik tätig. Und es gab immer wieder Sprachkurse. Es gab ja auch damals noch in der Ersten Republik eine relativ große tschechische Minderheit in Wien. Damit war auch immer das Interesse sehr groß. Einen größeren Einbruch gab es natürlich dann in der Zeit des Nationalsozialismus, wo eben Livér und andere Rep hier waren. Die waren ja auch nationalsozialistisch eingestellt. Und in der

0: Da gab es einen Riesenschwall in den 2000er Jahren. Da stiegen dann die Zahlen bis auf 250 Bohemistik-Studierende sogar an. Dann geht die Zahl wieder zurück und hat sich dann jetzt stabilisiert. Also wir haben in allen Jahrgängen durch die Bank vielleicht so ja, um die 100 Bohemistinnen und Bohemisten.
1: Okay, aber immerhin, also ein gewisses Interesse ist da am Tschechisch-Studium.
0: Das Interesse besteht immer noch und wir haben ja auch die Möglichkeit, in der Mittelschule eben Tschechisch zu erlernen. Da gibt es in Österreich eben auch das Tschechisch-Lehramt. Gleichzeitig gibt es in Wien natürlich für die tschechische und slowakische Minderheit immer noch die Schulen des Schulvereins Komenský, wo man vom Kindergarten bis zum Realgymnasium, also bis zur Matura oder dem Abitur alles absolvieren kann. Und auch dort sind Absolventinnen unseres Instituts tätig und gleichzeitig kommen von dort auch immer wieder Studierende zu uns, das Fach zu studieren.
1: Gibt es denn in den 250 Jahren Bohemistik ganz besondere Absolventen, die ganz besonders berühmt geworden sind vielleicht? Sie haben gerade schon viele Namen genannt, aber vielleicht Menschen, die man auch über das Fach hinaus kennt und die einen großen Verdienst haben in irgendwie ihrem Feld oder so?
0: Ja, es ist immer die Frage, so ungefähr, wer ist besonders berühmt. Aber auf der anderen Seite muss man sagen, dass gerade die Bohemistik-Absolventinnen und Absolventen sehr gute Arbeitsmöglichkeiten vorgefunden haben. Sie sind dann eben zum Beispiel ins Bundeskanzleramt gekommen, wie ein Historiker Walter Reichel oder beim ORF tätig, heute die Leiterin der Wissenschaftsredaktion Elke Ziegler ist zum Beispiel eine Absolventin der Bohemistik. Wir haben auch Autoren wie Michael Stavaric, das ist auch ein Absolvent unserer Bohemistik und da habe ich jetzt sicher viele vergessen, die beleidigt sind, die aber an sich einen bekannten Namen haben und die unsere Bohemistik absolviert haben. Es ist ganz interessant, dass halt einige davon nicht mehr im Fach geblieben sind, sondern dann in anderen Bereichen tätig sind. Aber wer einmal so eine komplexe Sprache, Literatur und Kultur dann absolviert hat, der tut sich auch in anderen Bereichen sicher leicht.
1: Stefan Michael Neverklar wurde für seine Verdienste in Wissenschaft und Lehre schon mit zahlreichen Auszeichnungen bedacht, etwa mit der Verdienstmedaille des tschechischen Außenministers oder dem Preis Premia Bohemica für den herausragenden Beitrag zur Förderung der tschechischen Literatur im Ausland. Am Donnerstag kam nun noch eine weitere Ehrung hinzu, die Ehrenmedaille De Scientia et Humanitate Optime Meritis der Tschechischen Akademie der Wissenschaften. Doch freilich besteht die Wiener Bohemistik nicht nur aus Stefan Michael Neverklar. Markéta Schürz-Pochelová etwa ist am Institut Lehrbeauftragte für Tschechisch. Was hat sie an die Wiener Slawistik geführt?
2: Já jsem tady na slavistice od roku 2017. Na začátku jsem byla lektorka.
3: Ich bin seit 2017 an der Slavistik. Zunächst wurde ich zweimal für 3 Jahre vom Haus für Auslandsbeziehungen als Lektorin entsandt. Seit 2 Jahren bin ich nun direkt bei der Universität beschäftigt. Vorher war ich 9 Jahre in Ungarn tätig, an der katholischen Peter-Pasmani-Universität. Ich habe also schon viele Erfahrungen mit dem Unterrichten und es macht mir großen Spaß.
2: Takže s učením už mám opravdu velké zkušenosti a velice mě to baví.
1: Wie groß ist denn das Interesse am Tschechischunterricht hier an der Universität Wien?
2: Musím říct, že zájem je takový, řekla bych, stálý.
3: Ich würde sagen, es ist relativ gleichbleibend. Das Tschechische wird natürlich als kleine Sprache wahrgenommen und es gibt andere, an denen größeres Interesse besteht. Aber die Nachfrage ist recht stabil. Im ersten Jahr sitzen vielleicht 10 bis 15 Studenten in meinem Kurs. Wenn sie dann merken, dass die Sprache sehr schwer ist, fallen einige weg. Im 2. Jahrgang sind es also weniger Studierende und im 3. Jahr sitzen vielleicht noch 7 oder 8 im Kurs. Einige fahren aber auch im Masterstudium fort. Das sind die Enthusiasten, die sich ins Tschechische verliebt haben. Und das ist auch eines meiner Ziele, dass die Studenten diese Sprache gern haben und sie gewissermaßen ihr Lebensstil wird, also nicht nur ihr Hobby, sondern ihr Beruf.
1: Sie haben gerade schon gesagt, dass das Tschechische eine schwere Sprache ist und für mich als jemand, der Tschechisch gelernt hat, würde mich interessieren von Ihnen als Tschechischlektorin, was denn so die größten Schwierigkeiten sind der Tschechischlerner? Was sind die größten Herausforderungen?
2: Já bych řekla, že hodně studentů na začátku se bojí výslovnosti.
3: Viele Studenten haben am Anfang Angst vor der Aussprache, vor allem vor dem Laut Ž. Aber mit der Zeit stellen sie fest, dass es viel spannendere und schwerere Dinge im Tschechischen gibt. Ich denke, vor allem die Wortfolge im Satz macht oft Probleme. Und die Verwendung des Verbalaspekts. Dass man das Ž nicht ganz richtig aussprechen kann, ist nicht die größte Herausforderung.
2: Ale to, jestli někdo říká, že špatně.

0: nebo ho nemůže zcela dobře vyslovit, tak to není ten největší problém.
1: Gibt es einen Tipp, den Sie angehenden Tschechischlernern mitgeben würden, was so helfen kann, um gut Tschechisch zu lernen?
0: Já si myslím, že právě motivace, to je základní kámen studia.
2: Ich denke, der Grundstein eines jeden Studiums ist die Motivation. Wenn man die hat, lernt man auch regelmäßig und gerade diese Regelmäßigkeit ist sehr wichtig. Förderlich ist es auch, einen Menschen zu haben, mit dem man Tschechisch sprechen kann oder wegen dem man die Sprache lernt. Man sollte sich aber darauf einstellen, dass es ein langer Weg ist. Es ist ein wenig heimtückisch, dass das Tschechischlernen eben nicht schnell geht. Aber wenn man dranbleibt, wird man am Ende belohnt. Man kann tschechische Literatur lesen, versteht tschechische Filme und es geht ja nicht nur ums Verstehen, sondern auch darum zu begreifen, wie tschechischer Humor funktioniert. Dafür braucht es viel Zeit, viele Besuche in Tschechien und eben Bekannte, die von dort kommen.
0: A hodně navštěvovat třeba Českou republiku a mít právě i ty známé, kteří jsou z České republiky.
3: Soweit Ferdinand Hauser und sein Bericht aus Wien. Zum Abschluss unserer heutigen Sendung möchten wir Sie einladen, Ihr eigenes Wissen zu vertiefen. Wir haben für Sie ein kulturhistorisches Quiz zum Leben und Wirken des heiligen Wenzel zusammengestellt. Sie finden es auf unserer Website. Und das war's für heute. Aus dem Studio in Prag verabschiedet sich Markéta Kachlíková. 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
1: Guten Tag und herzlich willkommen zu unserer heutigen Sondersendung anlässlich des tschechischen Staatsfeiertages, des Tages des Heiligen Wenzel. Aus dem Studio begrüßt Sie Markéta Kachlíková. In der Prager Staatsoper stand der vergangene Donnerstag im Zeichen einer Neuinszenierung. Mit Stephen Sondheims Meisterwerk Sweeney Todd, der teuflische Barbier aus der Fleet Street, hält britisches Singspiel von Weltrang Einzug auf der Prager Bühne, wir berichten. Anschließend blicken wir auf die bewegte Geschichte der Bohemistik an der Universität in Wien zurück. Bleiben Sie also dran. In der Prager Staatsoper hatte am vergangenen Donnerstag eine Neuinszenierung des Musicals Sweeney Todd, der teuflische Barbier aus der Fleet Street, ihre Premiere. Martina Schneibergová war bei der Generalprobe dabei.

0: Zum ersten Mal in der Geschichte wird in der Prager Staatsoper ein Musical aufgeführt. Der ganze Titel des Stücks lautet Sweeney Todd, der teuflische Barbier aus der Fleet Street. Hierzulande ist in Burtons Film über den dämonischen Barbier bekannter als das Musical. Dieses gehört zu den bedeutendsten Werken von Stephen Sondheim. Das Libretto von Hugh Wheeler basiert auf einem Theaterstück von Christopher Bond. Das überwiegend junge Publikum applaudierte bei der Generalprobe bereits während der Vorstellung. Das Stück überzeugte unter anderem auch durch sein ungewöhnliches Bühnenbild. Dieses wurde vom österreichischen Szenografen Hans Hofer entworfen. Während der Pause bei der Generalprobe entstand das folgende Interview mit dem gefragten Bühnenbildner.
1: Sie sind nicht zum ersten Mal in Prag, also in der Staatsoper. Sie haben ja schon gearbeitet.
2: Ich habe schon viele Stücke gemacht hier. Ja. Und ich freue mich darüber, dass ich über Jahre hinweg immer wunderschöne Produktionen hier machen durfte. Ja? Beginnend mit Macbeth. Mhm. Und dann kam, glaube ich, Ball im Savoy. Paul Abraham und dann, was ich besonders geliebt habe, war Schostakowitsch und Othello war das Letzte. Ja. Und jetzt eben ungewöhnlicherweise diesen Sondheim in der Prager Oper. Also ich finde, das ist ein kühnes Experiment eigentlich für die Oper. Ja. Mit Martin Cicwak und wir sind ein Team. Alle diese Produktionen haben wir zusammen gemacht. Ja. Mhm. Aber auch einiges am Theater in Prag. Ja.
1: Es ist zum ersten Mal, dass ein Musical hier in der Staatsoper aufgeführt wird. Mussten Sie das auch irgendwie berücksichtigen beim Bühnenbild?
2: Ja, also auch in meiner Biografie gibt es eigentlich nur ein Musical, das sich mit Falco beschäftigt hat, das ich in Wien gemacht habe. Ja. Sonst habe ich niemals Musicals gemacht. Und neu ist, dass es eine Agency gibt in London, die genau darüber wacht, wie man das aufführt. Ja. Und das war eigentlich der schwierigste Prozess. Natürlich wollten wir es auf unsere Art machen. Und es ist eine artifizielle Art, so etwas anzugehen. Und das musste von London erst akzeptiert werden. Habe ich eigentlich dreifach gearbeitet mit Skizzen und so weiter, mit Modellen und mit Computersimulationen, um die Agency zu überzeugen davon, dass man nicht unbedingt es in der Atmosphäre von Alt-London machen muss, sondern dass man sich auf die Figuren konzentriert. Und ich hatte so ein Gefühl des Expressionismus dabei. Ja?
1: Die wollten eher so ein realistisches Bild wahrscheinlich haben. Ja. So diese Häuser in London, wie man das so aus Filmen kennt.
2: Ja,
1: oder?
2: Ja, an und für sich ist es so wie bei Cats oder so. Mhm. Es ist vorgeschrieben, wie das Bühnenbild auszusehen hat. Es ist vorgeschrieben, wie das Programmheft auszusehen hat und so weiter. Und wir mussten in dieser Hinsicht auch zusammen mit Jirka, der Dramaturgin des Hauses, haben wir das geschafft, dass es akzeptiert wurde letztlich. Ja.
1: Aber diese Lösung bietet wieder mehr Raum für die Fantasie, für die Zuschauer, meine ich.
2: Ja, das ist wunderschön ausgedrückt von Ihnen und ich freue mich darüber. Ja, es ist sozusagen, es hat drei verschiedene Aspekte, das ästhetische Konzept. Ja. Das eine ist, es ist eine expressionistische, angehauchte Atmosphäre und eine Skulptur auf der Bühne, ja, die sozusagen auch die zwei Geschosse beinhaltet. Und es gibt einen Chimney, der ewig raucht. Also der Ofen bleibt an. Ja, und der Rauch wird immer stärker, weil ja die Leichen verarbeitet werden müssen. Dann gibt es einen weißen Raum rundherum. Ganz einfach nur drei Tücher, die gehängt sind und den Raum bilden. Und es ist sozusagen innocent. Es ist ein unschuldiger Raum im Gegensatz zu dem blutigen Geschehen auf der Bühne. Und wir haben sozusagen im Konzept einen Zeichner, einen Künstler von hier, der während des Spiels zeichnet und sozusagen reagiert auf das Spiel. Ja? Und diese Zeichnungen werden auf den drei weißen Wänden sichtbar.
1: Ja? Das wird nicht vorgeschrieben, was er zeichnen soll.
2: Nein, natürlich nicht. Ja? Er ist ein eigenständiger Künstler. Ja? Also er muss auch die Atmosphäre natürlich aufnehmen und dann entsteht das, was er vorgeschlagen hat, ja? Was er vorschlägt. Daher ist jede Vorstellung wie anders, aber ist sowieso anders, weil anderes Publikum. Ja?
1: Ja? Der Künstler kann damit arbeiten auch.
2: Ja.
1: Das wird sich wahrscheinlich entwickeln.
2: Ja. Also er ist ein hochbegabter Mensch, der das macht. Ich bin sehr begeistert von seiner Arbeit. Ja? Also im Unterschied zu einer Oper haben wir natürlich mehr Monologe drin und es ist ansonsten, braucht es viel Platz auch für den Chor. Es gibt zwei Ebenen. Eine Ebene ist sozusagen der weiße Raum, der unschuldige Raum, die unschuldige Skulptur darin. Und ab der Pause spielt dann der Keller eine Rolle. Das ist die dunkle Zone, die wir Österreicher besonders gut kennen. Ja. Also man sagt die Leichen im Keller, ja. Also ein düsterer, unheimlicher Raum mit einem riesigen Ofen. Und in diesem Ofen werden also die Leichen verarbeitet. Und der Ofen ist ein bisschen inspiriert von den KZ-Öfen. Also da spielt auch das Schreckliche, das Unterbewusstsein, das Dunkle im Menschen eine große Rolle, ja.
1: Haben Sie zwischen vielleicht mit den Künstlern auch gesprochen? Wie haben Sie darauf reagiert?
2: Naja, schon. Wenn man zusammen produziert, auch mit den Sängern im Chor, habe ich den Eindruck, dass es akzeptiert wird. Ja. Bis gestern wussten wir es noch nicht, ob es wirklich funktioniert. Ja. Aber heute habe ich das Gefühl, dass es funktionieren kann. Vielleicht noch ein Aspekt, natürlich die Art, wie die Agency das normalerweise betreibt, ist ja nichts anderes als ein kapitalistisches Monopol, das da ausgeübt wird. Ja? Und auf der anderen Seite steht sozusagen der Anspruch auf Kunst. Und die einzige Chance für das Stück, sehr lange zu leben, ist, wenn es freigegeben wird, wie man es macht. Ich meine, wir spielen heute Stücke aus der Antike und die sind ein paar tausend Jahre alt. Aber warum wird es gespielt? Weil es frei übersetzt wird in die heutige Zeit, jeweils wieder, immer wieder. Ja? Und das ist eine Chance, die auch der Verlag vielleicht in London begreift. Hoffen wir es.
0: Kurz bevor der zweite Akt des Musicals begann, sprach ich noch mit Regisseur Martin Čičvák. Er sagte, er sei bemüht, das Musical wie eine Oper zu inszenieren.
3: Inszenovat jako operu znamená, že si můžeme dovolit.
4: Das bedeutet, dass wir uns eine größere Metapher erlauben können. Das Musical braucht seinen Hyperrealismus. Jedes Musical wird sehr realistisch gespielt. Davon wollten wir uns befreien, von London, von den roten Ziegeln. Wir gehen den Weg, den uns die gegenwärtige Wahrnehmung der Oper erlaubt, über eine Bühnenmetapher. Darum gibt es dort einen Illustrator, der London zeichnet, wenn es notwendig wird. Zudem beschreibt er uns, wo wir uns gerade befinden. Er kann auch Inhalte vermitteln, die uns unter dem dunklen Thema verborgen sind.
0: Der Regisseur merkte an, er kenne auch den Film über Sweeney Todd. Tim Burton habe für diesen seine sehr spezifische Ästhetik geschaffen.
4: Tim Burton ist ein hervorragender Illustrator. Seine Zeichnungen, nicht jedoch sein Film, waren für uns anregend. Diese eigenartigen minimalistischen Zeichnungen waren eine Inspirationsquelle für uns.

0: Die nächsten Reprisen von Sweeney Todd in der Prager Staatsoper finden am 2., 3., 10., 11., 13., 14., 22. und 25. Oktober sowie am 27. Juni statt. Wir verwechseln nun von der musikalischen Bühne zur akademischen Historie und richten den Blick auf unsere Nachbarn in Österreich. Die Bohemistik der Universität Wien blickt auf eine lange Tradition und bewegte Geschichte zurück. Wie fing im Jahre 1775 alles an und wie groß ist das Interesse am Tschechisch-Studium heute? Ferdinand Hauser hat vor Ort in Wien nachgefragt. Sie hören eine Wiederholung vom Oktober vergangenen Jahres, als in Wien das 250. Jubiläum gefeiert wurde.
1: Schauplatz. Stefan Michael Newerkler ist mit der Wiener Bohemistik verbunden wie nur wenige. Nicht nur, dass er am Institut für Slawistik Tschechisch studiert hat. Im Alter von nur 32 Jahren wurde er hier auch zum Professor für westslawische Sprachwissenschaft berufen. Und heute leitet er das Institut. Einer von Newerklers indirekten Vorgängern war Josef Valentin Slobitzky. Er stammte aus dem mährischen Wellerath und war eigentlich Rechtsanwalt und Übersetzer, legte aber auch ein Konzept für modernen Sprachunterricht vor. Im Jahr 1775, genauer am 7. Oktober und damit kurioserweise an Newerklers Geburtstag, wurde Slobitzky zum weltweit ersten Tschechischprofessor ernannt. Die Wiener Bohemistik ist damit die älteste der Welt und zugleich ist das Tschechische die erste moderne Fremdsprache, die überhaupt an der Universität Wien unterrichtet wurde. Aber warum genau wurde gerade das Tschechische im Jahr 1775 in Wien eingeführt? Darauf antwortet Stefan Michael Newerkler in seinem Bürostuhl in Zimmer 2PO105 der Wiener Universität.
2: Tschechisch war ja keine Fremdsprache, wie wir sie heute bezeichnen, sondern eine erbländische Sprache. Und sie hatte in der Monarchie, die ja 3/4 der Bevölkerung waren ja slawischsprachig, da hatte sie den Ruf, dass man als Lingua Franca eigentlich Tschechisch verwenden könnte. Also es gibt da Vorreden zu Grammatiken, da steht sogar drin, dass man bis Moskau sich mit Tschechisch verständigen könnte, was natürlich so nicht stimmt. Aber was eigentlich richtig ist, dass das Tschechische schon damals sehr weit entwickelt war. Also von allen slawischen Sprachen hatte es schon sehr früh eine Kodifikation für das Tschechische gegeben, beziehungsweise das goldene Zeitalter war sehr früh. Deswegen war das Tschechische als Kultursprache schon sehr gut eingeführt. Auch hatten die Adeligen sehr viele Besitzungen in den böhmischen Ländern und es war eben gerade Maria Theresia und dann später auch Josef II. Sehr wichtig, dass man also auch sprachkundige Beamte, Ärzte, Soldaten hatte, die auch Tschechisch eben beherrschten. Und man hat dann gedacht, dass das vielleicht recht günstig wäre, wenn man das direkt einmal in Wien einführt und nicht im tschechischsprachigen Gebiet. Da hat man es erstens unter Kontrolle und somit kam es, dass ja eigentlich das Tschechische als Sprache schon an der Theresianischen Militärakademie in Wien Neustadt 1752 eingeführt worden war und noch davor am Collegium Theresianum 1746. Also das war die Ausbildungsstätte für jugendliche Adelige. Und da waren schon mehrere Institutionen in Wien, wo das Tschechische war und somit hat man auch beim Sprachstudium an der Universität zunächst an das Tschechische gedacht.
3: Wie sah denn dieses Studium hier in Wien dann aus? Also gab es da auch Prüfungen und Vorlesungen und Seminare so wie heute oder war das reiner Sprachunterricht? Wie kann man sich das vorstellen?
2: Also das ist eine sehr gute Frage und auch sehr interessant, denn an den anderen Einrichtungen war der Sprachunterricht noch sehr stark drillbasiert. Das heißt, da gab es Gruppen, da wurden Formen geübt und dergleichen. An der Universität Wien hat eben Josef Valentin Slobitzky ein neues Studium entwickelt und er wollte es eben verquicken mit der Literatur, mit erbländischen Urkunden und dergleichen. Er wollte eben das eigene, das Genie der Nation eben auch durch den Unterricht bekannt machen. Das heißt, er hat den Sprachunterricht immer beleben wollen. Und nicht nur eben nüchterne Drillübungen dergleichen machen. Und er wollte jetzt auch breiter aufziehen im Vergleich zu anderen slawischen Sprachen. Ihm schwebte eigentlich schon ein slawisches Institut vor. Und er wurde aber dann immer wieder aufgefordert, er solle eher darauf achten, den Sprachunterricht voranzubringen. Und somit war das halt dann immer ein Kompromiss. Slobitzky hatte aber größere Ambitionen und wollte eben auch ein slawisches Institut an der Universität Wien errichtet sehen.
3: Aber dieses Konzept des Sprachunterrichts, das Slobodský erfunden hat sozusagen, war scheinbar sehr erfolgreich, weil es wurde später noch auf andere Sprachen angewendet, habe ich gelesen, oder? War das so?
2: Ja, ja. Also das Konzept war eigentlich sehr ähnlich dem, was auch dann Herder viel später einmal entwickelte, unabhängig natürlich von Slobodský, aber Slobodský war da schon ein Vorreiter. Und das wurde dann praktisch zum Vorbild für die anderen lebenden Sprachen, allen voran die romanischen Sprachen, Italienisch, Französisch, aber es war auch gedacht fürs Ungarische und das Polnische. Nur Josef der Zweite hat dann in seinem Ansinnen eben zu sparen, die Lehrstellen für die romanischen Sprachen wieder aufgelassen und die anderen gar nicht eingeführt. Somit blieb eigentlich nur das Tschechische bestehen und er hat es genannt als in mancherlei Hinsicht notwendige Kenntnis. Und damit ist es gekommen, dass eigentlich nur das Tschechische eine durchgehende Geschichte hat von 250 Jahren an der Universität Wien. Eben ganz interessant, früher eben als in Prag, wo ja 1792 eben mit Pelzel das Tschechische eingeführt wurde. Und das freut uns natürlich besonders, dass wir hier so eine alte Bohemistik haben, weil die Wiener dann oft nicht so ganz verwinden können, dass die Prager Karls-Universität ja eigentlich älter ist als die Wiener Universität, die ist ja 1348 gegründet worden und die Wiener Universität erst 1365.
3: Wer hat denn damals überhaupt Bohemistik hier studiert? Also wer waren diese Studenten, die in die Kurse gegangen sind und wie viele waren das überhaupt?
2: Also man kennt sogar die Listen der Personen, die hier Tschechisch gelernt haben. Oft kamen sie aus adeligen Häusern, wie zum Beispiel die Brüder Kinski und andere. Die haben sich natürlich hier für Tschechisch eingeschrieben. Es war gleichzeitig auch so, dass die Anzahl der Personen, die direkt an der Uni Tschechisch gemacht haben, nie sehr groß war. Hingegen an der Theresianischen Militärakademie gab es da jeweils Kompanien zu 100 Kadetten, die dann Tschechisch lernen mussten. Alle, die sich es eben auch leisten konnten, zum Beispiel gab es am Theresianum, wie gesagt, am Collegium Theresianum auch Tschechischunterricht. Der Unterricht dort wurde aber von einem anderen Lehrer geführt, Johann Wenzel Pohl, der ist ein bisschen bekannt in der Bohemistik als jemand, der sehr viele Neologismen gemacht hat und dessen Unterricht nicht so zielführend war. Und letztendlich hat man den Zöglingen dort auch gestattet, den Unterricht bei Slobodský zu besuchen, denn der war viel interessanter und Slobodský war ein sehr beliebter Lehrer.
3: Nach der Gründung oder nach dieser Professur und nachdem das alles losging mit dem Tschechischunterricht, hat das noch ein bisschen gedauert, aber bis das Institut für Slawistik gegründet wurde, was, wie Sie gesagt haben, von Slobodský schon erträumt wurde sozusagen. Wann war das soweit? Wann gab es dieses Institut hier in Wien?
2: Also das war ganz interessant, weil Slobodský eben auch versucht hat, schon slawische Sprachstudien zu betreiben. Gemeinsam mit Šimek und anderen haben sie eine altslawische Grammatik ersonnen und so. Und das war dann aber noch eine Zeit lang bis 1849. Da wurde dann das weltweit älteste Institut für Slawistik begründet. Franz von Miklošič, ein Slowene, war dann der erste Slawistikprofessor. Das war dann wirklich ein Institut für Slawistik und das hängt natürlich auch wieder mit den politischen Umständen zusammen. 1848 Revolution, man musste Zugeständnisse machen, dann hat man eben auch den Slawen ein Institut für Slawistik wirklich an der Universität gegeben. Das, was man vorher eben ihnen nicht zugestehen wollte, also Maria Theresia und vor allem Josef II., die wollten eigentlich pragmatisch, nüchtern, eigentlich Sprachkurse, zielgerichtete Ausbildung für Beamte, Ärzte, Militärangehörige und dergleichen und nur nicht zu viel wissenschaftliche Beschäftigung mit den anderen slawischen Sprachen und schon gar nicht mit dem Russischen. Also das war ja damals die Feindessprache auch.
3: Wie hat sich denn das Studium oder wie hat sich denn die Wiener Bohemistik überhaupt denn dann verändert im Laufe der Zeit, also auch nach 1918, als die Monarchie zerfallen ist? Warum ist die Bohemistik geblieben, frage ich einfach mal so. Und wurde die irgendwie beschränkt oder verkleinert oder wie sah das aus?
2: Na, es gab natürlich durch die Jahre immer ein Auf und Ab. Sehr berühmte Leute eben wie Schembara oder später auch eben Vondrak, der dann in Brünn sogar Rektor wurde, waren am Institut für Slawistik tätig. Und es gab immer wieder Sprachkurse. Es gab ja auch damals noch in der Ersten Republik eine relativ große tschechische Minderheit in Wien. Damit war auch immer das Interesse sehr groß. Einen größeren Einbruch gab es natürlich dann in der Zeit des Nationalsozialismus, wo eben Livér und andere Rep hier waren. Die waren ja auch nationalsozialistisch eingestellt. Und in der Zweiten Republik gab es dann natürlich zunächst einmal einen großen Rückgang, wo eben auch das Tschechische mehr oder weniger zum Orchideenfach wurde. aber auch mit sehr großen Namen verbunden ist, also František Václav Mareš oder Josef Winter, das waren eben auch Bohemisten, die hier den Standort sehr geprägt haben. Es war aber ein Liebhaberstudium und selbst als ich noch studierte, kannte man praktisch alle anderen Slawistinnen und Slawisten und die Bohemistik-Gruppe, das war wirklich eine kleine Gruppe von Menschen. Und erst nach der Öffnung eben der Grenzen und dem Fall des Eisernen Vorhangs, auch dem Fall des Kommunismus, da gab es einen Riesenschwall in den 2000er Jahren. Da stiegen dann die Zahlen bis auf 250 Bohemistik-Studierende sogar an. Dann geht die Zahl wieder zurück und hat sich dann jetzt stabilisiert. Also wir haben in allen Jahrgängen durch die Bank vielleicht so ja um die 100 Bohemistinnen und Bohemisten.
3: Okay, aber immerhin, also ein gewisses Interesse ist da am Tschechisch-Studium.
2: Das Interesse besteht immer noch und wir haben ja auch die Möglichkeit, in der Mittelschule eben Tschechisch zu erlernen. Da gibt es in Österreich eben auch das Tschechisch-Lehramt. Gleichzeitig gibt es in Wien natürlich für die tschechische und slowakische Minderheit immer noch die Schulen des

0: Absolventinnen und Absolventen sehr gute Arbeitsmöglichkeiten vorgefunden haben. Sie sind dann eben zum Beispiel ins Bundeskanzleramt gekommen, wie ein Historiker Walter Reichel, oder beim ORF tätig, heute die Leiterin der Wissenschaftsredaktion Elke Ziegler ist zum Beispiel eine Absolventin der Bohemistik. Wir haben auch Autoren wie Michael Stavaric, das ist auch ein Absolvent unserer Bohemistik, und da habe ich jetzt sicher viele vergessen, die beleidigt sind, die aber an sich einen bekannten Namen haben und die unsere Bohemistik absolviert haben. Es ist ganz interessant, dass halt einige davon nicht mehr im Fach geblieben sind, sondern dann in anderen Bereichen tätig sind. Aber wer einmal so eine komplexe Sprache, Literatur und Kultur dann absolviert hat, der tut sich auch in anderen Bereichen sicher leicht.
1: Stefan Michael Neverklar wurde für seine Verdienste in Wissenschaft und Lehre schon mit zahlreichen Auszeichnungen bedacht, etwa mit der Verdienstmedaille des tschechischen Außenministers oder dem Preis Premia Bohemica für den herausragenden Beitrag zur Förderung der tschechischen Literatur im Ausland. Am Donnerstag kam nun noch eine weitere Ehrung hinzu, die Ehrenmedaille De Scientia et Humanitate Optime Meritis der Tschechischen Akademie der Wissenschaften. Doch freilich besteht die Wiener Bohemistik nicht nur aus Stefan Michael Neverklar. Markéta Schürz-Pochelová etwa ist am Institut Lehrbeauftragte für Tschechisch. Was hat sie an die Wiener Slawistik geführt?
2: Já jsem tady na slavistice od roku 2017. Na začátku jsem byla lektorka.
3: Ich bin seit 2017 an der Slavistik. Zunächst wurde ich zweimal für 3 Jahre vom Haus für Auslandsbeziehungen als Lektorin entsandt. Seit 2 Jahren bin ich nun direkt bei der Universität beschäftigt. Vorher war ich 9 Jahre in Ungarn tätig, an der katholischen Peter-Pasmani-Universität. Ich habe also schon viele Erfahrungen mit dem Unterrichten und es macht mir großen Spaß.
2: Takže s učením už mám opravdu velké zkušenosti a velice mě to baví.
1: Wie groß ist denn das Interesse am Tschechischunterricht hier an der Universität Wien?
2: Musím říct, že zájem je takový, řekla bych, stálý.
3: Ich würde sagen, es ist relativ gleichbleibend. Das Tschechische wird natürlich als kleine Sprache wahrgenommen und es gibt andere, an denen größeres Interesse besteht. Aber die Nachfrage ist recht stabil. Im ersten Jahr sitzen vielleicht 10 bis 15 Studenten in meinem Kurs. Wenn sie dann merken, dass die Sprache sehr schwer ist, fallen einige weg. Im zweiten Jahrgang sind es also weniger Studierende und im dritten Jahr sitzen vielleicht noch 7 oder 8 im Kurs. Einige fahren aber auch im Masterstudium fort. Das sind die Enthusiasten, die sich ins Tschechische verliebt haben. Und das ist auch eines meiner Ziele, dass die Studenten diese Sprache gern haben und sie gewissermaßen ihr Lebensstil wird, also nicht nur ihr Hobby, sondern ihr Beruf.
1: Sie haben gerade schon gesagt, dass das Tschechische eine schwere Sprache ist. Und für mich als jemand, der Tschechisch gelernt hat, würde mich interessieren von Ihnen als Tschechischlektorin, was denn so die größten Schwierigkeiten sind der Tschechischlerner? Was sind die größten Herausforderungen?
2: Já bych řekla, že hodně studentů na začátku se bojí výslovnosti.
3: Viele Studenten haben am Anfang Angst vor der Aussprache, vor allem vor dem Laut Ž. Aber mit der Zeit stellen sie fest, dass es viel spannendere und schwerere Dinge im Tschechischen gibt. Ich denke, vor allem die Wortfolge im Satz macht oft Probleme. Und die Verwendung des Verbalaspekts. Dass man das Ž nicht ganz richtig aussprechen kann, ist nicht die größte Herausforderung.
2: Ale to, jestli někdo říká, že špatně nebo ho nemůže zcela dobře vyslovit, tak to není ten největší problém.
1: Gibt es einen Tipp, den Sie angehenden Tschechischlernern mitgeben würden, was so helfen kann, um gut Tschechisch zu lernen?
2: Já si myslím, že právě motivace, to je základní kámen studia.
3: Ich denke, der Grundstein eines jeden Studiums ist die Motivation. Wenn man die hat, lernt man auch regelmäßig und gerade diese Regelmäßigkeit ist sehr wichtig. Förderlich ist es auch, einen Menschen zu haben, mit dem man Tschechisch sprechen kann oder wegen dem man die Sprache lernt. Man sollte sich aber darauf einstellen, dass es ein langer Weg ist. Es ist ein wenig heimtückisch, dass das Tschechischlernen eben nicht schnell geht. Aber wenn man dranbleibt, wird man am Ende belohnt. Man kann tschechische Literatur lesen, versteht tschechische Filme und es geht ja nicht nur ums Verstehen, sondern auch darum zu begreifen, wie tschechischer Humor funktioniert. Dafür braucht es viel Zeit, viele Besuche in Tschechien und eben Bekannte, die von dort kommen.
2: A hodně navštěvovat třeba Českou republiku a mít právě i ty známé, kteří jsou z České republiky.
4: Soweit Ferdinand Hauser und sein Bericht aus

Wien. Zum Abschluss unserer heutigen Sendung möchten wir Sie einladen, Ihr eigenes Wissen zu vertiefen. Wir haben für Sie ein kulturhistorisches Quiz zum Leben und Wirken des heiligen Wenzel zusammengestellt. Sie finden es auf unserer Website. Und das war's für heute. Aus dem Studio in Prag verabschiedet sich Markéta Kachlíková. 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Auf Wiederhören.

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1: Die tschechischen Tennisspielerinnen sind dieses Jahr nicht zu stoppen. Nicht nur, dass sie das Finale von Wimbledon komplett besetzt hielten, am Wochenende haben sie konsequenterweise den Billie Jean King Cup gewonnen. Auch darum geht es heute und damit Ahoi und willkommen aus Prag, mein Name ist Till Janzer. Die einen gewinnen einen Pokal, andere bekommen eine Medaille. Und zwar eine silberne. Der tschechische Senat hat mit einer solchen insgesamt 17 Persönlichkeiten für ihr gesellschaftliches Engagement geehrt. Und last but not least beschäftigen wir uns mit der geheimnisvollen Königstochter Wilhelmina von Böhmen aus dem Geschlecht der Przemysliden. Zunächst aber die neuesten Meldungen, heute von Martina Schneibergova.
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2: Die tschechischen Abgeordneten kommen am Dienstagnachmittag auf Antrag der Opposition zum Misstrauensvoten zusammen. Die oppositionellen Bürgerdemokraten verknüpfen das Votum mit den bevorstehenden Senats- und Kommunalwahlen zusammen. Der Vorsitzende der Bürgerdemokraten, Martin Kupka, forderte auf einer Pressekonferenz vor der Eröffnung der Sitzung die Wähler auf, bei den Wahlen über die Regierungskoalition zu urteilen. Die Koalition besteht aus der Partei Anno, der Partei Freiheit und Direkte Demokratie SPD und der Partei Motoriste Sobie. Je weniger Spielraum die Regierung in den Rathäusern im Senat habe, desto eher könne die Opposition gegen sie als Bollwerk fungieren, erklärte Kupka. Unter Verweis auf das für das nächste Jahr vorgeschlagene Defizit wirft die Opposition dem Kabinett wirtschaftliche Inkompetenz vor. Die Sitzung des Abgeordnetenhauses wird vermutlich bis Mittwochabend dauern. Sollte die Opposition ein gesamtes Kontingent von 92 Abgeordneten mobilisieren, bräuchte sie sowieso 9 weitere Stimmen, um den Misstrauensantrag gegen die Regierung durchzubringen. Vor dem Sturz des Kabinetts ist die Unterstützung einer absoluten Mehrheit der 200 Abgeordneten erforderlich. Die italienische Premierministerin Giorgia Meloni wird am Dienstag zu Besuch nach Prag kommen. Mit ihrem tschechischen Amtskollegen Andrej Babiš wird Meloni über die Wettbewerbsfähigkeit der Europäischen Union, die Zusammenstellung eines mehrjährigen Finanzrahmens der Union sowie die europäische Sicherheit diskutieren. Sie werden zudem über die Veranstaltungen des italienisch-tschechischen Kulturjahres in den Jahren 2027 bis 2028 sprechen. Vor einer Woche erörterte das tschechische Kabinett den Aktionsplan zwischen Tschechien und Italien für die strategische bilaterale und EU-weite Zusammenarbeit bis 2030. Auf dem Prager Altstadtring hat am späten Montagnachmittag eine Demonstration stattgefunden. Sie wurde am Tag der tschechischen Staatlichkeit von der Initiative 1 Million Augenblicke für die Demokratie einberufen. Die am St. Venzus-Tag abgehaltene Veranstaltung sollte zudem an das Vermächtnis des tschechischen Präsidenten Václav Havel erinnern, dessen 90. Geburtstags am 5. Oktober gedacht wird. Während der knapp 2 Stunden dauernden Demonstration wurden die Teilnehmer auf dem vollen Altstädtering zur Teilnahme an den bevorstehenden Senats- und Kommunalwahlen aufgefordert. Die Redner kritisierten die Haltung des tschechischen Premiers Andrej Babiš zum Interessenkonflikt sowie Angriffe der Regierungsvertreter gegen den Staatspräsidenten und die Medien. Der Bevollmächtigte für den Wiederaufbau der Ukraine des vergangenen Kabinetts von Petr Fiala Tomáš Kopečný warnte davor, dass sich die russische Aggression gegenüber den europäischen Ländern einschließlich der Tschechischen Republik verschärfen würde. Die Organisatoren gaben der Veranstaltung unter Hinweis auf Václav Havel den Namen Václav, wir werden die Freiheit bewahren. Die Zahl der Demonstranten wurde nicht veröffentlicht. Die 7 Schlüsselinhaber haben am Dienstag die böhmischen Kronjuwelen in die Kronkammer im Veitsdom auf der Prager Burg zurückgebracht. Die Öffentlichkeit konnte die Kronjuwelen vom 15. bis zum 28. September besichtigen. Die ersten 4 Tage waren für Schulklassen reserviert. Rund 36.600 Menschen besichtigten im Verlauf von 14 Tagen die böhmischen Krönungsinsignien im Wladislavsaal auf der Prager Burg. Der tschechische Staatspräsident Petr Pavel hatte 2024 entschieden, dass die Kronjuwelen auf der Burg jedes Jahr anlässlich des Staatsfeiertags des Heiligen Wenzel ausgestellt werden, der auf den 28. September fällt. Der britische Musiker und Sänger Robbie Williams wird nächstes Jahr beim Festival Colors of Ostrava auftreten. Sein Konzert wird am 21. Juli stattfinden, wo das Festival eröffnet wird. Darüber informiert ein Festivalsprecher am Dienstag die Presseagentur ZDK. Das Festival findet vom 21. bis zum 24. Juli 2027 statt. Robbie Williams ist der erste angekündigte Künstler. Zum Abschluss noch ein Blick auf das Wetter. Am Mittwoch ist es in Tschechien überwiegend heiter. Die Tageshöchsttemperaturen liegen zwischen 20 und 24 Grad. In Lagen 1000 Meter werden 16 Grad erreicht.
1: Vielen Dank für den Nachrichtenüberblick, Martina. Am Staatsfeiertag zu Ehren des Heiligen Wenzels am 28. September vergibt der tschechische Senatsvorsitzende traditionell die silberne Medaille an Menschen, die sich für die Werte einer offenen und demokratischen Gesellschaft einsetzen. So auch an diesem Montag. Unter den Preisträgern waren diesmal Menschenrechtler, Wissenschaftler oder etwa Eishockeyspieler David Pastrňák. Daniela Honigmann berichtet.
3: Es passierte, als ich 21 Jahre alt war. Ich wusste nichts von dem Eingriff. Ich hatte meinen zweiten Kaiserschnitt und dabei führten sie bei mir die Sterilisation durch.
4: Ihre Geschichte hat Elena Gorolova schon oft erzählt, nämlich seit sie begonnen hat, sich für eine Entschädigung aller Frauen in Tschechien einzusetzen, die, wie sie selbst, Opfer einer Zwangssterilisation geworden sind. Dafür bekam die Menschenrechtlerin am Montag vom Senatsvorsitzenden Miloš Vystrčil die silberne Medaille überreicht. Ihr Kommentar nach der Zeremonie.
3: An so etwas habe ich nie gedacht. Ich führe einfach nur den Kampf, damit die Frauen nicht mehr leiden müssen. Aber über den Preis bin ich sehr glücklich.
4: Die 5 cm große Medaille aus reinem Silber wurde am Staatsfeiertag des Heiligen Wenzel in diesem Jahr an insgesamt 17 Persönlichkeiten vergeben. Mit dieser Auszeichnung ehrt der Vorsitzende des tschechischen Senats schon seit 2007 Menschen, die ein besonders mutiges, gerechtes und demokratisches Engagement bewiesen haben. Auf die Bühne gebeten wurden im Prager Wallenstein-Palais am Montag auch die Eishockeystars Jakub Voráček und David Pastrňák. Eine Medaille zu bekommen ist für die beiden Nationalspieler nichts Ungewöhnliches. Diesmal ging es aber nicht um ihre sportlichen Leistungen. Vystrčil bedankte sich vielmehr für ihre Unterstützung von Patienten mit Multipler Sklerose. Diese Krankheit sei 2014 bei seiner Schwester diagnostiziert worden, berichtet Voráček, was ihn zur Gründung einer Stiftung veranlasst habe. Und weiter sagte er gegenüber den Reportern des tschechischen Rundfunks.
5: Ich möchte von hier aus das Haus für MS-Patienten grüßen. Soweit ich weiß, gibt es davon nur eines in ganz Tschechien. Bei meinen Besuchen dort sehe ich immer, dass die Kapazität zu klein ist und nicht allen geholfen werden kann. Wir wollen den Patienten den Aufenthalt erleichtern und ihnen Bedingungen für ein etwas besseres Leben schaffen.
4: Die Abschlussrede der Zeremonie hielt im Namen aller 17 Preisträger Bára Stárek, die Geschäftsführerin des Vereins Díky Žemůžem. Diese Organisation veranstaltet jedes Jahr am 17. November das Festival auf der Prager Nationalstraße zur Erinnerung an die samtene Revolution von 1989. Fast 37 Jahre nach diesem Ereignis seien die Menschen erneut Zeugen von autoritären Praktiken in Tschechien, mahnte Stárek in ihrer Ansprache.
3: Ich danke den Beamtinnen und Beamten, die den Staat zusammenhalten. Ich danke den NGOs, die jeden Tag unter die Menschen gehen und ihre Arbeit mit ganzem Herzen ausführen. Und ich danke der Kultur, dass sie der Gesellschaft einen Spiegel vorhält und nicht schweigt.
4: Für den Kampf um Freiheit zeichnete Vistritschl am Montag auch die Mathematikerin Kamila Bendova und in Memoriam ihren verstorbenen Ehemann Václav Benda aus. Beide waren zu kommunistischen Zeiten in der Bürgerrechtsbewegung Charta 77 und nach der Wende in der Christdemokratischen Partei aktiv. Die silberne Medaille bekamen ebenso der Theaterregisseur Dusan Pajizek, der Experte für Schuldenprävention Radek Habel oder etwa Petra Homolova, die Gründerin des Projektes Sanitka Splnjenih snů, zu Deutsch der Krankenwagen der erfüllten Träume. Für die diesjährige Preisverleihung hatte es über 100 Nominierungen gegeben. Senatschef Vistritschl äußerte im Interview, die Auswahl sei immer eine schwierige Aufgabe.
5: Es gab viele Gründe für die Laureaten. Zusammengefasst besteht der Hauptgrund darin, dass sie ein Beispiel für andere Menschen sind. Sie sind das Salz unseres Landes, also des tschechischen Staates. Diese Veranstaltung machen wir, damit diese Akteure nie die Lust verlieren und damit sie weiter das Salz, die Hoffnung und Inspiration für andere bleiben.
4: Die silberne Medaille übergab Vistritschl dieses Jahr ebenfalls an die Ukraine-Korrespondentin des öffentlich-rechtlichen tschechischen Fernsehens Daria Stomatova und ihren Kameramann Jan Schürger. Geehrt wurde etwa auch Ivana Sochkova, die sich seit langem dafür einsetzt, dass gesundheitlich benachteiligte Kinder in ihrem Familienumfeld aufwachsen können, anstatt in einer Pflegeeinrichtung.
1: Und wir kommen zum Sport. Das tschechische Tennisteam hat die Finals des Billie Jean King Cups 2026 in Shenzhen dominiert und den Titel gewonnen. Die Auswahl der neuen Teamkapitänin Barbora Strizova gab im gesamten Turnierverlauf nur einen einzigen Satz ab und holte den insgesamt 12. Titel für Tschechien bzw. die Tschechoslowakei. Ein Bericht von Markéta Kachlíková.
3: Die tschechischen Tennisspielerinnen haben den Billie Jean King Cup gewonnen, dessen Finalturnier in der vergangenen Woche im chinesischen Shenzhen gespielt wurde. Dafür hatten sie sich dank eines 3:2 Erfolgs im April in der Schweiz qualifiziert, wo Linda Noskova beim Stand von 1:2 gegen Belinda Bencic 3 Matchbälle abgewehrt hatte. Auf ihrem Weg durch das K.O.-System in Shenzhen bestätigten die Tschechinnen ihre Favoritenrolle. Gegen die britische Auswahl legte Maria Boskova vor, gefolgt vom entscheidenden Punkt durch Linda Noskova. Gegen Spanien blieben die tschechischen Einzelspielerinnen Linda Noskova und Karolina Muchová komplett ohne Satzverlust. Und im Endspiel machten dann die beiden Wimbledon-Finalistinnen des Sommers den Titelgewinn perfekt. Obwohl das tschechische Team ohne Matchverlust durch den Billie Jean King Cup marschierte, betonte Kapitänin Barbora Strizová nach dem Finale:
4: Es wirkt glatt, aber ganz so war es nicht. Das erste Match ist natürlich immer etwas heikel. Man weiß nicht, was einen erwartet. Da war eine gewisse Nervosität spürbar. Aber ansonsten haben die Spielerinnen das mental gut gemeistert. Sie haben sich hervorragend vorbereitet. Die ganze Woche über waren sie absolut professionell. Es war großartig.
3: Das Team spielte in der Zusammensetzung Linda Noskova, Karolina Muchová und Maria Boskova. Nominiert waren auch Sara Bejlek und Kateřina Siňaková. Kapitänin Strizová bilanzierte nach dem Triumph:
4: Jede von ihnen ist eine starke, erfahrene Persönlichkeit, die schon die größten Matches bestritten hat. Genau diese Erfahrung haben sie auf den Court mitgenommen und sich über die gesamte Woche zu einer echten Einheit zusammengeschlossen, mit einem klaren gemeinsamen Ziel vor Augen, der Trophäe.
3: Im Finale in Shenzhen setzte sich das Team am Sonntag mit 2:0 gegen die Ukraine durch. Karolina Muchová gewann das erste Einzel gegen Angelina Kalinina mit 6:2 und 6:3. Im zweiten Einzel besiegte die Wimbledon-Siegerin Linda Noskova die Ukrainerin Elina Svitolina mit 6:3 und 7:6. Obwohl es sich um einen Teamerfolg handelt, hat die diesjährige Wimbledon-Siegerin Linda Noskova als tschechische Nummer 1 ihre Führungsrolle eindrucksvoll untermauert. Nach dem Turnier sagte sie:
4: Es ist einer meiner drei oder vier größten Träume, die ich je hatte. Ein Grand-Slam-Sieg, die Olympischen Spiele, dieser Titel oder die Nummer 1 der Weltrangliste. Es ist meine allererste Tenniserinnerung, noch bevor ich selbst mit dem Sport angefangen habe, wie ich im Fernsehen mitverfolge, wie die heutige Kapitänin gerade im Fed Cup spielte. Genau das hat mich damals zum Tennis gebracht.
3: Da die Tschechinnen alle Begegnungen bereits nach den beiden Einzelmatches vorzeitig entschieden, musste die Weltranglistenerste im Doppel, Kateřina Siniaková, während des gesamten Finalturniers kein einziges Mal antreten. Für die Leistungen ihrer Teamkolleginnen hatte die erfahrenste Spielerin nach dem Titelgewinn nur Worte des Lobes übrig. Die 21-jährige Linda Nosková beschrieb sie wie folgt.
4: Ihr riesiger Vorteil ist, dass sie so wirkt, als würde sie sich von nichts aus der Ruhe bringen lassen. Egal was passiert, sie zieht ihr Ding durch. Sie kommt mit dem enormen Druck der gesamten Saison und nicht nur hier großartig zurecht. Hut ab, wie sie das in diesem Alter meistert.
3: Die größte Stärke von Karolina Muchová hingegen sieht Siniaková in deren Kreativität.
4: Sie bringt eine seltene Abwechslung in das moderne Tennis, das sonst fast nur noch aus purem Power-Tennis und schnellen Punkten besteht. Karolina ist eine der wenigen Spielerinnen, die noch mit Slice, Stoppbällen und Netzangriffen variieren. Dank dieser Vielseitigkeit kann sie sich perfekt auf jede Gegnerin einstellen.
3: Kateřina Siniaková hob zudem den unermüdlichen Kampfgeist von Maria Bouzková sowie die beeindruckende Schnelligkeit von Sara Bejlek hervor. Kapitänin Barbora Strýcová führte das Team das erste Mal in den Billie Jean King Cup, der früher als Fed Cup bekannt war. Zuletzt hatten die Tschechinnen 2018 gesiegt. Zuvor gewannen sie auch in den Jahren 2011, 2012, 2014, 2015 und 2016. Zu Zeiten der Tschechoslowakei jubelten sie in den Jahren 1975, 1983, 84, 85 und 1988. Damit festigten sie den zweiten Platz in der Langzeitrangliste. An der Spitze stehen die US-Amerikanerinnen mit 18 Titeln. Barbora Strýcová triumphierte als vierte Frau in der Tennisgeschichte, sowohl in der Rolle als Spielerin als auch der Kapitänin. Vor ihr gelang dies nur Margaret Court aus Australien sowie Chris Evert und Billie Jean King aus den USA.
1: 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Im Stammbaum des böhmischen Königsgeschlechts der Přemysliden gibt es einen Namen, der den meisten Tschechen unbekannt ist: Wilhelmina von Böhmen. Italienische und englische Quellen sprechen meistens von Guglielma, manchmal aber auch von Blažena oder Felix. War diese besondere Frau aus Mailand wirklich eine böhmische Königstochter? Wie bei anderen mittelalterlichen Persönlichkeiten stehen uns da mehr Legenden als Fakten zur Verfügung. Jakob Šiška mit einem Versuch, Licht in ein historisches Rätsel zu bringen. Sie hören eine Wiederholung vom Februar 2013.
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7: Mailand im Juli des Jahres 1300. Es läuft der Inquisitionsprozess gegen Mitglieder der Sekte der Wilhelminiten, also der Anhänger von Wilhelmina. Im Prozess tritt Andrea Samarita als Kronzeuge auf. Er behauptet, Wilhelmina sei Tochter des böhmischen Königs Přemysl Otokar I. und seiner Ehefrau Konstanz von Ungarn gewesen. Nach ihrem Tod sei er nach Böhmen gereist, um dort die Heiligsprechung von Wilhelmina zu befürworten. Seine Aussage wird zum Protokoll genommen. Die Richter stellen aber keine weiteren Fragen dazu. Für die Herkunft der angeblichen Ketzerin interessieren sie sich offensichtlich nicht. Aus heutiger Sicht ist es schade, denn die Dokumente aus dem Prozess sind die einzige Quelle, um mehr über das Leben von Wilhelmina zu erfahren. Aufbewahrt werden die Protokolle des Prozesses bis heute in der Ambrosianischen Bibliothek in Mailand. Lässt sich also überhaupt feststellen, ob Wilhelmina wirklich eine Königstochter war? Der Historiker Ladislav Žemlička.
8: Matriky, narození a podobně to samozřejmě ve středověku nebylo.
5: Es gab im Mittelalter natürlich keine Geburtsregister oder Ähnliches. Von der Existenz bestimmter Menschen wissen wir heute nur deswegen, weil ein Chronist es für wichtig hielt, über die Geburt eines Nachfolgers zu berichten. Insofern ist bekannt, dass Przemysl Otakar I. aus zwei Ehen mindestens insgesamt 13 Kinder hatte. Es könnten aber auch mehr gewesen sein, weil die Kindersterblichkeit damals sehr groß war. Wilhelmina wird aber in den böhmischen Chroniken überhaupt nicht erwähnt. Von ihr wissen wir nur aus den Akten der Inquisition in Mailand. Es ist deshalb umstritten, ob wir Wilhelmina in dem przemyslidischen Stammbaum einordnen sollen oder nicht. Einige Forscher halten sie für eine jüngere Schwester der heiligen Agnes von Böhm, andere zweifeln an ihrer Existenz.
7: Dass es über die Existenz von Wilhelmina keine schriftliche Urkunde aus Böhmen gibt, muss noch nichts bedeuten. Die Chronisten interessierten sich vor allem für die männlichen Nachkommen wegen der Erbfolge. So kennen die Historiker zum Beispiel aus dem mährischen Zweig der Przemysliden zwar 13 männliche Mitglieder, aber nur 3 weibliche. Die Töchter waren hauptsächlich dann wichtig, wenn durch ihre Heirat Allianzen mit anderen Herrscherstämmen geschlossen wurden. Przemysl Otakar I. war darin besonders erfolgreich. Seine Tochter Judita verheiratete er nach Kärnten an Herzog Bernhard. Tochter Anna schickte er in gleicher Weise zu einem Fürsten nach Breslau. Und Agnes sollte ursprünglich Ehefrau des deutsch-römischen Kaisers werden, doch sie entschied sich, ins Kloster zu gehen. Was Wilhelmina betrifft, sie kam mit ihrem Sohn, von dem wir nichts weiteres wissen, zu Anfang der 60er Jahre des 13. Jahrhunderts nach Mailand. Das kleine Haus, in dem sie wohnte, gehörte den Zisterziensern. Die Atmosphäre in der Stadt war damals sehr offen und das bildete einen fruchtbaren Boden für viele religiöse Reformbewegungen. Wilhelmina wurde bald selbst Führerin eines informellen geistlichen Kreises. Die Zeugen im Inquisitionsprozess gaben später zu Protokoll, dass sie Heilpraktikerin gewesen sei und durch ihre Hilfstätigkeit bekannt wurde. Ihre Anhänger waren Mitglieder der bedeutendsten mailändischen Familien, Vertreter der Kirche, Zisterzienserbrüder und Brüder aus einem heute nicht mehr bestehenden Orden. Ladislav Žemlička weiter.
8: Tam vzniká, co nazýváme, Devotio Moderna, nová zbožnost.
5: Damals entstand eine Bewegung namens Devotio Moderna, das heißt neue Frömmigkeit. Die Frauen wollten sich in Bereichen engagieren, die bislang nur Männern vorbehalten waren. Nur Priester konnten Gottesdienste halten, die Beichte abnehmen oder predigen. Immer mehr Frauen interessierten sich aber für das geistliche Leben. Es waren vor allem Frauen aus dem Adel. Sie gründeten zahlreiche Klöster, beeinflussten die Politik und waren wohltätig. In diesem Zusammenhang lassen sich Agnes von Böhmen nennen, Hedwig von Schlesien, Elisabeth von Thüringen oder einige Frauen aus dem ungarischen Adelsgeschlecht Arpad. Die Bewegung ergriff jedoch auch die Mittelschicht und führte zur Entstehung der sogenannten Beginen. Dies waren Witwen und ledige Frauen, die

0: gehabt. Ihre Mitarbeiterin und Nachfolgerin Maifreda hielten die Wilhelmiten für eine Päpstin, der der römische Papst seine Macht übergeben sollte. Das aber empfand die Kirche als Bedrohung. Im Jahre 1300 kam es zum Inquisitionsprozess, der die wilhelmitische Lehre zur Ketzerei erklärte und sie verbot. Maifreda und Andrea Samarita wurden verbrannt, zusammen mit den exhumierten Überresten von Wilhelmina. Doch zurück zur Herkunft der Kultgestalt. Wenn wir annehmen, dass sie wirklich eine Königstochter aus Böhmen gewesen war, dann stellt sich die Frage, wie und warum kam sie nach Mailand? Ladislav Žemlička kann sich zwei Versionen vorstellen.
1: Es könnte sich um eine Königstochter gehandelt haben, die ins Kloster ging, dann aber sündigte und vom König vertrieben wurde. Dafür sprechen die Berichte über einen Sohn, den sie gehabt haben soll. Und dafür sprechen unsere Erkenntnisse, dass Przemysl Otokar I. despotisch war und seine Familie wirklich grob behandelte. Dagegen spricht, dass solch eine Affäre sicher von den Chronisten niedergeschrieben worden wäre, wenn nicht von den Böhmischen, dann sicher von den Italienischen. Dies wäre schließlich interessanter Klatsch für die Herrscherhöfe gewesen. Die andere Möglichkeit ist, dass sich Wilhelmina nur als böhmische Königstochter ausgab, um sich interessant zu machen. Die notwendigen Informationen konnte sie einfach aus dem nahen Kärnten gehabt haben, wohin Przemysl Otokar eine seiner Töchter verheiratet hatte. Am Hof des dortigen Herzogs entstand damals ein gewisser böhmischer Kreis, dem zum Beispiel auch der Notar angehörte. Ohnehin sind aus dem Mittelalter einige Fälle von Hochstaplerei bekannt.
0: Zudem bestehen noch zwei Indizien, die eher gegen die Herkunft vom böhmischen Königshof sprechen. Zum einen hätte Wilhelmina als Königstochter viele Brüder und Schwestern gehabt. Es gibt aber keinerlei Erwähnung von Kontakten oder einer Korrespondenz mit ihnen. Und zum zweiten der Name Wilhelmina. Die Przemysliden nutzten einen Kreis von Namen für ihre Kinder. Agnes, Judith, Kunhuta, Margarete oder Anna. Alle diese Namen tauchen mehrmals im Stammbaum auf. Aus Sicht der Historiker stieg der Name Wilhelmina hingegen als etwas Fremdes hervor. Wenn man also zusammenfassen will, Beweise für oder gegen die königliche Abkunft von Wilhelmina gibt es keine. Die Indizien dafür oder dagegen sind ungefähr gleich stark zu gewichten. Das heißt, jeder kann glauben, was er will.
2: Und das war es für heute von uns. 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Am Mikrofon begleitet hat sie diesmal Till Janzer. Auf Wiederhören und naslyšenou.

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1: Die tschechischen Tennisspielerinnen sind dieses Jahr nicht zu stoppen. Nicht nur, dass sie das Finale von Wimbledon komplett besetzt hielten, am Wochenende haben sie konsequenterweise den Billie Jean King Cup gewonnen. Auch darum geht es heute und damit Ahoi und willkommen aus Prag, mein Name ist Till Janzer. Die einen gewinnen einen Pokal, andere bekommen eine Medaille. Und zwar eine silberne. Der tschechische Senat hat mit einer solchen insgesamt 17 Persönlichkeiten für ihr gesellschaftliches Engagement geehrt. Und last but not least beschäftigen wir uns mit der geheimnisvollen Königstochter Wilhelmina von Böhmen aus dem Geschlecht der Przemysliden. Zunächst aber die neuesten Meldungen, heute von Martina Schneibergova.
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2: Die tschechischen Abgeordneten kommen am Dienstagnachmittag auf Antrag der Opposition zum Misstrauensvoten zusammen. Die oppositionellen Bürgerdemokraten verknüpfen das Votum mit den bevorstehenden Senats- und Kommunalwahlen zusammen. Der Vorsitzende der Bürgerdemokraten, Martin Kupka, forderte auf einer Pressekonferenz vor der Eröffnung der Sitzung die Wähler auf, beiden Wahlen über die Regierungskoalition zu urteilen. Die Koalition besteht aus der Partei Ano, der Partei Freiheit und Direkte Demokratie SPD und der Partei Motoriste Sobie. Je weniger Spielraum die Regierung in den Rathäusern im Senat habe, desto eher können die Opposition gegen sie als Bollwerk fungieren, erklärte Kupka. Unter Verweis auf das für das nächste Jahr vorgeschlagene Defizit wirft die Opposition dem Kabinett wirtschaftliche Inkompetenz vor. Die Sitzung des Abgeordnetenhauses wird vermutlich bis Mittwochabend dauern. Sollte die Opposition ein gesamtes Kontingent von 92 Abgeordneten mobilisieren, bräuchte sie sowieso 9 weitere Stimmen, um den Misstrauensantrag gegen die Regierung durchzubringen. Vor dem Sturz des Kabinetts ist die Unterstützung einer absoluten Mehrheit der 200 Abgeordneten erforderlich. Die italienische Premierministerin Giorgia Meloni wird am Dienstag zu Besuch nach Prag kommen. Mit ihrem tschechischen Amtskollegen Andrej Babiš wird Meloni über die Wettbewerbsfähigkeit der Europäischen Union, die Zusammenstellung eines mehrjährigen Finanzrahmens der Union sowie die europäische Sicherheit diskutieren. Sie werden zudem über die Veranstaltungen des italienisch-tschechischen Kulturjahres in den Jahren 2027 bis 2028 sprechen. Vor einer Woche erörterte das tschechische Kabinett den Aktionsplan zwischen Tschechien und Italien für die strategische bilaterale und EU-weite Zusammenarbeit bis 2030. Auf dem Prager Altstädter Ring hat am späten Montagnachmittag eine Demonstration stattgefunden. Sie wurde am Tag der tschechischen Staatlichkeit von der Initiative 1 Million Augenblicke für die Demokratie einberufen. Die am St. Venzustag abgehaltene Veranstaltung sollte zudem an das Vermächtnis des tschechischen Präsidenten Václav Havel erinnern, dessen 90. Geburtstags am 5. Oktober gedacht wird. Während der knapp 2 Stunden dauernden Demonstration wurden die Teilnehmer auf dem vollen Altstädter Ring zur Teilnahme an den bevorstehenden Senats- und Kommunalwahlen aufgefordert. Die Redner kritisierten die Haltung des tschechischen Premiers Andrej Babiš zum Interessenkonflikt sowie Angriffe der Regierungsvertreter gegen den Staatspräsidenten und die Medien. Der Bevollmächtigte für den Wiederaufbau der Ukraine des vergangenen Kabinetts von Petr Fiala, Tomáš Kopečný, warnte davor, dass sich die russische Aggression gegenüber den europäischen Ländern einschließlich der Tschechischen Republik verschärfen würde. Die Organisatoren gaben der Veranstaltung unter Hinweis auf Václav Havel den Namen Václav, wir werden die Freiheit bewahren. Die Zahl der Demonstranten wurde nicht veröffentlicht. Die 7 Schlüsselinhaber haben am Dienstag die böhmischen Kronjuwelen in die Kronkammer im Veitsdom auf der Prager Burg zurückgebracht. Die Öffentlichkeit konnte die Kronjuwelen vom 15. bis zum 28. September besichtigen. Die ersten 4 Tage waren für Schulklassen reserviert. Rund 36.600 Menschen besichtigten im Verlauf von 14 Tagen die böhmischen Krönungsinsignien im Wladislawsaal auf der Prager Burg. Der tschechische Staatspräsident Petr Pavel hatte 2024 entschieden, dass die Kronjuwelen auf der Burg jedes Jahr anlässlich des Staatsfeiertags des Heiligen Wenzel ausgestellt werden, der auf den 28. September fällt. Der britische Musiker und Sänger Robbie Williams wird nächstes Jahr beim Festival Colors of Ostrava auftreten. Sein Konzert wird am 21. Juli stattfinden, wo das Festival eröffnet wird. Darüber informiert ein Festivalsprecher am Dienstag die Presseagentur ZDK. Das Festival findet vom 21. bis zum 24. Juli 2027 statt. Robbie Williams ist der erste angekündigte Künstler. Zum Abschluss noch ein Blick auf das Wetter. Am Mittwoch ist es in Tschechien überwiegend heiter. Die Tageshöchsttemperaturen liegen zwischen 20 und 24 Grad. In Lagen 1000 Meter werden 16 Grad erreicht.
1: Vielen Dank für den Nachrichtenüberblick, Martina. Am Staatsfeiertag zu Ehren des Heiligen Wenzels am 28. September vergibt der tschechische Senatsvorsitzende traditionell die silberne Medaille an Menschen, die sich für die Werte einer offenen und demokratischen Gesellschaft einsetzen. So auch an diesem Montag. Unter den Preisträgern waren diesmal Menschenrechtler, Wissenschaftler oder etwa Eishockeyspieler David Pasterniak. Daniela Honigmann berichtet.
3: Es passierte, als ich 21 Jahre alt war. Ich wusste nichts von dem Eingriff. Ich hatte meinen zweiten Kaiserschnitt und dabei führten sie bei mir die Sterilisation durch.
4: Ihre Geschichte hat Elena Gorolova schon oft erzählt, nämlich seit sie begonnen hat, sich für eine Entschädigung aller Frauen in Tschechien einzusetzen, die, wie sie selbst, Opfer einer Zwangssterilisation geworden sind. Dafür bekam die Menschenrechtlerin am Montag vom Senatsvorsitzenden Miloš Vystrčil die silberne Medaille überreicht. Ihr Kommentar nach der Zeremonie.
3: An so etwas habe ich nie gedacht. Ich führe einfach nur den Kampf, damit die Frauen nicht mehr leiden müssen. Aber über den Preis bin ich sehr glücklich.
4: Die 5 cm große Medaille aus reinem Silber wurde am Staatsfeiertag des Heiligen Wenzel in diesem Jahr an insgesamt 17 Persönlichkeiten vergeben. Mit dieser Auszeichnung ehrt der Vorsitzende des tschechischen Senats schon seit 2007 Menschen, die ein besonders mutiges, gerechtes und demokratisches Engagement bewiesen haben. Auf die Bühne gebeten wurden im Prager Wallenstein-Palais am Montag auch die Eishockeystars Jakub Voracek und David Pasterniak. Eine Medaille zu bekommen ist für die beiden Nationalspieler nichts Ungewöhnliches. Diesmal ging es aber nicht um ihre sportlichen Leistungen. Vystrčil bedankte sich vielmehr für ihre Unterstützung von Patienten mit Multipler Sklerose. Diese Krankheit sei 2014 bei seiner Schwester diagnostiziert worden, berichtet Voracek, was ihn zur Gründung einer Stiftung veranlasst habe. Und weiter sagte er gegenüber den Reportern des tschechischen Rundfunks.
5: Ich möchte von hier aus das Haus für MS-Patienten grüßen. Soweit ich weiß, gibt es davon nur eines in ganz Tschechien. Bei meinen Besuchen dort sehe ich immer, dass die Kapazität zu klein ist und nicht allen geholfen werden kann. Wir wollen den Patienten den Aufenthalt erleichtern und ihnen Bedingungen für ein etwas besseres Leben schaffen.
4: Die Abschlussrede der Zeremonie hielt im Namen aller 17 Preisträger Bára Stárek, die Geschäftsführerin des Vereins Díky Žemůžem. Diese Organisation veranstaltet jedes Jahr am 17. November das Festival auf der Prager Nationalstraße zur Erinnerung an die Samtene Revolution von 1989. Fast 37 Jahre nach diesem Ereignis seien die Menschen erneut Zeugen von autoritären Praktiken in Tschechien, mahnte Stárek in ihrer Ansprache.
3: Ich danke den Beamtinnen und Beamten, die den Staat zusammenhalten. Ich danke den NGOs, die jeden Tag unter die Menschen gehen und ihre Arbeit mit ganzem Herzen ausführen. Und ich danke der Kultur, dass sie der Gesellschaft einen Spiegel vorhält und nicht schweigt.
4: Für den Kampf um Freiheit zeichnete Vystrychil am Montag auch die Mathematikerin Kamila Bendova und in Memoriam ihren verstorbenen Ehemann Václav Bender aus. Beide waren zu kommunistischen Zeiten in der Bürgerrechtsbewegung Charta 77 und nach der Wende in der Christdemokratischen Partei aktiv. Die silberne Medaille bekamen ebenso der Theaterregisseur Dusan Pajizek, der Experte für Schuldenprävention Radek Habel oder etwa Petra Homolova, die Gründerin des Projektes Sanitka Spilnjenich Snu, zu Deutsch der Krankenwagen der erfüllten Träume. Für die diesjährige Preisverleihung hatte es über 100 Nominierungen gegeben. Senatschef Vystrychil äußerte im Interview, die Auswahl sei immer eine schwierige Aufgabe.
5: Es gab viele Gründe für die Laureaten. Zusammengefasst besteht der Hauptgrund darin, dass sie ein Beispiel für andere Menschen sind. Sie sind das Salz unseres Landes, also des tschechischen Staates. Diese Veranstaltung machen wir, damit diese Akteure nie die Lust verlieren und damit sie weiter das Salz, die Hoffnung und Inspiration für andere bleiben.
4: Die silberne Medaille übergab Vystrychil dieses Jahr ebenfalls an die Ukraine-Korrespondentin des öffentlich-rechtlichen tschechischen Fernsehens Daria Stomatova und ihren Kameramann Jan Schürger. Geehrt wurde etwa auch Ivana Sochkova, die sich seit langem dafür einsetzt, dass gesundheitlich benachteiligte Kinder in ihrem Familienumfeld aufwachsen können, anstatt in einer Pflegeeinrichtung.
1: Und wir kommen zum Sport. Das tschechische Tennisteam hat die Finals des Billie Jean King Cups 2026 in Shenzhen dominiert und den Titel gewonnen. Die Auswahl der neuen Teamkapitänin Barbora Strýcová gab im gesamten Turnierverlauf nur einen einzigen Satz ab und holte den insgesamt 12. Titel für Tschechien bzw. die Tschechoslowakei. Ein Bericht von Markéta Kachlíková.
3: Die tschechischen Tennisspielerinnen haben den Billie Jean King Cup gewonnen, dessen Finalturnier in der vergangenen Woche im chinesischen Shenzhen gespielt wurde. Dafür hatten sie sich dank eines 3:2 Erfolgs im April in der Schweiz qualifiziert, wo Linda Noskova beim Stand von 1:2 gegen Belinda Bencic 3 Matchbälle abgewehrt hatte. Auf ihrem Weg durch das K.O.-System in Shenzhen bestätigten die Tschechinnen ihre Favoritenrolle. Gegen die britische Auswahl legte Maria Boskova vor, gefolgt vom entscheidenden Punkt durch Linda Noskova. Gegen Spanien blieben die tschechischen Einzelspielerinnen Linda Noskova und Karolina Muchová komplett ohne Satzverlust. Und im Endspiel machten dann die beiden Wimbledon-Finalistinnen des Sommers den Titelgewinn perfekt. Obwohl das tschechische Team ohne Matchverlust durch den Billie Jean King Cup marschierte, betonte Kapitänin Barbora Strýcová nach dem Finale:
4: Es wirkt glatt, aber ganz so war es nicht. Das erste Match ist natürlich immer etwas heikel. Man weiß nicht, was einen erwartet. Da war eine gewisse Nervosität spürbar. Aber ansonsten haben die Spielerinnen das mental gut gemeistert. Sie haben sich hervorragend vorbereitet. Die ganze Woche über waren sie absolut professionell. Es war großartig.
3: Das Team spielte in der Zusammensetzung Linda Noskova, Karolina Muchová und Maria Boskova. Nominiert waren auch Sarah Bejlek und Kateřina Siňáková. Kapitänin Strýcová bilanzierte nach dem Triumph:
4: Jede von ihnen ist eine starke, erfahrene Persönlichkeit, die schon die größten Matches bestritten hat. Genau diese Erfahrung haben sie auf den Court mitgenommen und sich über die gesamte Woche zu einer echten Einheit zusammengeschlossen, mit einem klaren gemeinsamen Ziel vor Augen, der Trophäe.
3: Im Finale in Shenzhen setzte sich das Team am Sonntag mit 2:0 gegen die Ukraine durch. Karolina Muchová gewann das erste Einzel gegen Angelina Kalinina mit 6:2 und 6:3. Im zweiten Einzel besiegte die Wimbledon-Siegerin Linda Noskova die Ukrainerin Elina Svitolina mit 6:3 und 7:6. Obwohl es sich um einen Teamerfolg handelt, hat die diesjährige Wimbledon-Siegerin Linda Noskova als tschechische Nummer 1 ihre Führungsrolle eindrucksvoll untermauert. Nach dem Turnier sagte sie:
4: Es ist einer meiner drei oder vier größten Träume, die ich je hatte. Ein Grand-Slam-Sieg, die Olympischen Spiele, dieser Titel oder die Nummer 1 der Weltrangliste. Es ist meine allererste Tenniserinnerung, noch bevor ich selbst mit dem Sport angefangen habe, wie ich im Fernsehen mitverfolge, wie die heutige Kapitänin gerade im Fed Cup spielte. Genau das hat mich damals zum Tennis gebracht.
3: Da die Tschechinnen alle Begegnungen bereits nach den beiden Einzelmatches vorzeitig entschieden, musste die Weltranglisten-Erste im Doppel Kateřina Siniaková während des gesamten Finalturniers kein einziges Mal antreten. Für die Leistungen ihrer Teamkolleginnen hatte die erfahrenste Spielerin nach dem Titelgewinn nur Worte des Lobes übrig. Die 21-jährige Linda Nosková beschrieb sie wie folgt.
4: Ihr riesiger Vorteil ist, dass sie so wirkt, als würde sie sich von nichts aus der Ruhe bringen lassen. Egal was passiert, sie zieht ihr Ding durch. Sie kommt mit dem enormen Druck der gesamten Saison und nicht nur hier großartig zurecht. Hut ab, wie sie das in diesem Alter meistert.
3: Die größte Stärke von Karolina Muchová hingegen sieht Siniaková in deren Kreativität.
4: Sie bringt eine seltene Abwechslung in das moderne Tennis, das sonst fast nur noch aus purem Power-Tennis und schnellen Punkten besteht. Karolina ist eine der wenigen Spielerinnen, die noch mit Slice, Stoppbällen und Netzangriffen variieren. Dank dieser Vielseitigkeit kann sie sich perfekt auf jede Gegnerin einstellen.
3: Kateřina Siniaková hob zudem den unermüdlichen Kampfgeist von Maria Bouzková sowie die beeindruckende Schnelligkeit von Sara Bejlek hervor. Kapitänin Barbora Strýcová führte das Team das erste Mal in den Billie Jean King Cup, der früher als Fed Cup bekannt war. Zuletzt hatten die Tschechinnen 2018 gesiegt. Zuvor gewannen sie auch in den Jahren 2011, 2012, 2014, 2015 und 2016. Zu Zeiten der Tschechoslowakei jubelten sie in den Jahren 1975, 1983, 84, 85 und 1988. Damit festigten sie den zweiten Platz in der Langzeitrangliste. An der Spitze stehen die US-Amerikanerinnen mit 18 Titeln. Barbora Strýcová triumphierte als vierte Frau in der Tennisgeschichte, sowohl in der Rolle als Spielerin als auch der Kapitänin. Vor ihr gelang dies nur Margaret Court aus Australien sowie Chris Evert und Billie Jean King aus den USA.
1: 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Im Stammbaum des böhmischen Königsgeschlechts der Přemysliden gibt es einen Namen, der den meisten Tschechen unbekannt ist: Wilhelmina von Böhmen. Italienische und englische Quellen sprechen meistens von Guglielma, manchmal aber auch von Blažena oder Felix. War diese besondere Frau aus Mailand wirklich eine böhmische Königstochter? Wie bei anderen mittelalterlichen Persönlichkeiten stehen uns da mehr Legenden als Fakten zur Verfügung. Jakub Šiška mit einem Versuch, Licht in ein historisches Rätsel zu bringen. Sie hören eine Wiederholung vom Februar 2013.
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7: Mailand im Juli des Jahres 1300. Es läuft der Inquisitionsprozess gegen Mitglieder der Sekte der Wilhelminiten, also der Anhänger von Wilhelmina. Im Prozess tritt Andrea Samarita als Kronzeuge auf. Er behauptet, Wilhelmina sei Tochter des böhmischen Königs Přemysl Otokar der Erste und seiner Ehefrau Konstanz von Ungarn gewesen. Nach ihrem Tod sei er nach Böhmen gereist, um dort die Heiligsprechung von Wilhelmina zu befürworten. Seine Aussage wird zum Protokoll genommen. Die Richter stellen aber keine weiteren Fragen dazu. Für die Herkunft der angeblichen Ketzerin interessieren sie sich offensichtlich nicht. Aus heutiger Sicht ist es schade, denn die Dokumente aus dem Prozess sind die einzige Quelle, um mehr über das Leben von Wilhelmina zu erfahren. Aufbewahrt werden die Protokolle des Prozesses bis heute in der Ambrosianischen Bibliothek in Mailand. Lässt sich also überhaupt feststellen, ob Wilhelmina wirklich eine Königstochter war? Der Historiker Ladislav Žemlička.
8: Matriky, narození a podobně to samozřejmě ve středověku nebylo.
5: Es gab im Mittelalter natürlich keine Geburtsregister oder Ähnliches. Von der Existenz bestimmter Menschen wissen wir heute nur deswegen, weil ein Chronist es für wichtig hielt, über die Geburt eines Nachfolgers zu berichten. Insofern ist bekannt, dass Przemysl Otakar I. aus zwei Ehen mindestens insgesamt 13 Kinder hatte. Es könnten aber auch mehr gewesen sein, weil die Kindersterblichkeit damals sehr groß war. Wilhelmina wird aber in den böhmischen Chroniken überhaupt nicht erwähnt. Von ihr wissen wir nur aus den Akten der Inquisition in Mailand. Es ist deshalb umstritten, ob wir Wilhelmina in den przemyslidischen Stammbaum einordnen sollen oder nicht. Einige Forscher halten sie für eine jüngere Schwester der heiligen Agnes von Böhm, andere zweifeln an ihrer Existenz.
7: Dass es über die Existenz von Wilhelmina keine schriftliche Urkunde aus Böhmen gibt, muss noch nichts bedeuten. Die Chronisten interessierten sich vor allem für die männlichen Nachkommen wegen der Erbfolge. So kennen die Historiker zum Beispiel aus dem mährischen Zweig der Przemysliden zwar 13 männliche Mitglieder, aber nur 3 weibliche. Die Töchter waren hauptsächlich dann wichtig, wenn durch ihre Heirat Allianzen mit anderen Herrscherstämmen geschlossen wurden. Przemysl Otokar I. war darin besonders erfolgreich. Seine Tochter Judita verheiratete er nach Kärnten an Herzog Bernhard. Tochter Anna schickte er in gleicher Weise zu einem Fürsten nach Breslau. Und Agnes sollte ursprünglich Ehefrau des deutsch-römischen Kaisers werden, doch sie entschied sich, ins Kloster zu gehen. Was Wilhelmina betrifft, sie kam mit ihrem Sohn, von dem wir nichts weiteres wissen, zu Anfang der 60er Jahre des 13. Jahrhunderts nach Mailand. Das kleine Haus, in dem sie wohnte, gehörte den Zisterziensern. Die Atmosphäre in der Stadt war damals sehr offen und das bildete einen fruchtbaren Boden für viele religiöse Reformbewegungen. Wilhelmina wurde bald selbst Führerin eines informellen geistlichen Kreises. Die Zeugen im Inquisitionsprozess gaben später zu Protokoll, dass sie Heilpraktikerin gewesen sei und durch ihre Hilfstätigkeit bekannt wurde. Ihre Anhänger waren Mitglieder der bedeutendsten mailändischen Familien, Vertreter der Kirche, Zisterzienserbrüder und Brüder aus einem heute nicht mehr bestehenden Orden. Ladislav Žemlička weiter.
8: Tam vzniká, co si to nazýváme, Devotio Moderna, nová zbožnost.
5: Damals entstand eine Bewegung namens Devotio Moderna, das heißt neue Frömmigkeit. Die Frauen wollten sich in Bereichen engagieren, die bislang nur Männern vorbehalten waren. Nur Priester konnten Gottesdienste halten, die Beichte abnehmen oder predigen. Immer mehr Frauen interessierten sich aber für das geistliche Leben. Es waren vor allem Frauen aus dem Adel. Sie gründeten zahlreiche Klöster, beeinflussten die Politik und waren wohltätig. In diesem Zusammenhang lassen sich Agnes von Böhmen nennen, Hedwig von Schlesien, Elisabeth von Thüringen oder einige Frauen aus dem ungarischen Adelsgeschlecht Arpad. Die Bewegung ergriff jedoch auch die Mittelschicht und führte zur Entstehung der sogenannten Beginen. Dies waren Witwen und ledige Frauen, die zusammen in Kommunen nach klösterlicher Art lebten. Sie wurden von vielen Leuten bewundert und unterstützt, aber die kirchlichen Würdenträger sahen diesen Trend nicht gern. Er entzog sich nämlich ihrer Kontrolle.
7: Wilhelmina stirbt etwa 1281, aber es setzt sich ein Kult um ihre Person fort. Demnach soll sie die Verkörperung des Heiligen Geistes im weiblichen Leib gewesen sein. Die Wilhelmiten glaubten, Wilhelmina sei oder wäre, ähnlich wie Christus, ein wahrer Gott und wahrer Mensch gewesen und habe auch ihre Apostel gehabt. Ihre Mitarbeiterin und Nachfolgerin Maifreda hielten die Wilhelmiten für eine Päpstin, der der römische Papst seine Macht übergeben sollte. Das aber empfand die Kirche als Bedrohung. Im Jahre 1300 kam es zum Inquisitionsprozess, der die wilhelmitische Lehre zur Ketzerei erklärte und sie verbot. Maifreda und Andrea Samarita wurden verbrannt, zusammen mit den exhumierten Überresten von Wilhelmina. Doch zurück zur Herkunft der Kultgestalt. Wenn wir annehmen, dass sie wirklich eine Königstochter

0: gab, um sich interessant zu machen. Die notwendigen Informationen konnte sie einfach aus dem nahen Kärnten gehabt haben, wohin Przemysl Otokar eine seiner Töchter verheiratet hatte. Am Hof des dortigen Herzogs entstand damals ein gewisser böhmischer Kreis, dem zum Beispiel auch der Notar angehörte. Ohnehin sind aus dem Mittelalter einige Fälle von Hochstaplerei bekannt.
1: Podobné případy, kdy se někdo vydává za někoho, kým není.
2: Zudem bestehen noch zwei Indizien, die eher gegen die Herkunft vom böhmischen Königshof sprechen. Zum einen hätte Wilhelmina als Königstochter viele Brüder und Schwestern gehabt. Es gibt aber keinerlei Erwähnung von Kontakten oder einer Korrespondenz mit ihnen. Und zum zweiten der Name Wilhelmina. Die Przemysliden nutzten einen Kreis von Namen für ihre Kinder. Agnes, Judith, Kunhuta, Margarete oder Anna. Alle diese Namen tauchen mehrmals im Stammbaum auf. Aus Sicht der Historiker stieg der Name Wilhelmina hingegen als etwas Fremdes hervor. Wenn man also zusammenfassen will, Beweise für oder gegen die königliche Abkunft von Wilhelmina gibt es keine. Die Indizien dafür oder dagegen sind ungefähr gleich stark zu gewichten. Das heißt, jeder kann glauben, was er will.
0: Und das war es für heute von uns. 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Am Mikrofon begleitet hat sie diesmal Till Janzer. Auf Wiederhören und naslyšenou.

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1: Die tschechischen Tennisspielerinnen sind dieses Jahr nicht zu stoppen. Nicht nur, dass sie das Finale von Wimbledon komplett besetzt hielten, am Wochenende haben sie konsequenterweise den Billie Jean King Cup gewonnen. Auch darum geht es heute und damit Ahoi und willkommen aus Prag, mein Name ist Till Janzer. Die einen gewinnen einen Pokal, andere bekommen eine Medaille. Und zwar eine silberne. Der tschechische Senat hat mit einer solchen insgesamt 17 Persönlichkeiten für ihr gesellschaftliches Engagement geehrt. Und last but not least beschäftigen wir uns mit der geheimnisvollen Königstochter Wilhelmina von Böhmen aus dem Geschlecht der Przemysliden. Zunächst aber die neuesten Meldungen, heute von Martina Schneibergova.
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2: Die tschechischen Abgeordneten kommen am Dienstagnachmittag auf Antrag der Opposition zum Misstrauensvoten zusammen. Die oppositionellen Bürgerdemokraten verknüpfen das Votum mit den bevorstehenden Senats- und Kommunalwahlen zusammen. Der Vorsitzende der Bürgerdemokraten, Martin Kupka, forderte auf einer Pressekonferenz vor der Eröffnung der Sitzung die Wähler auf, bei den Wahlen über die Regierungskoalition zu urteilen. Die Koalition besteht aus der Partei Ano, der Partei Freiheit und Direkte Demokratie SPD und der Partei Motoriste Sobie. Je weniger Spielraum die Regierung in den Rathäusern im Senat habe, desto eher können die Opposition gegen sie als Bollwerk fungieren, erklärte Kupka. Unter Verweis auf das für das nächste Jahr vorgeschlagene Defizit wirft die Opposition dem Kabinett wirtschaftliche Inkompetenz vor. Die Sitzung des Abgeordnetenhauses wird vermutlich bis Mittwochabend dauern. Sollte die Opposition ein gesamtes Kontingent von 92 Abgeordneten mobilisieren, bräuchte sie sowieso 9 weitere Stimmen, um den Misstrauensantrag gegen die Regierung durchzubringen. Vor dem Sturz des Kabinetts ist die Unterstützung einer absoluten Mehrheit der 200 Abgeordneten erforderlich. Die italienische Premierministerin Giorgia Meloni wird am Dienstag zu Besuch nach Prag kommen. Mit ihrem tschechischen Amtskollegen Andrej Babiš wird Meloni über die Wettbewerbsfähigkeit der Europäischen Union, die Zusammenstellung eines mehrjährigen Finanzrahmens der Union sowie die europäische Sicherheit diskutieren. Sie werden zudem über die Veranstaltungen des italienisch-tschechischen Kulturjahres in den Jahren 2027 bis 2028 sprechen. Vor einer Woche erörterte das tschechische Kabinett den Aktionsplan zwischen Tschechien und Italien für die strategische bilaterale und EU-weite Zusammenarbeit bis 2030. Auf dem Prager Altstädter Ring hat am späten Montagnachmittag eine Demonstration stattgefunden. Sie wurde am Tag der tschechischen Staatlichkeit von der Initiative 1 Million Augenblicke für die Demokratie einberufen. Die am St. Wenzelstag abgehaltene Veranstaltung sollte zudem an das Vermächtnis des tschechischen Präsidenten Václav Havel erinnern, dessen 90. Geburtstags am 5. Oktober gedacht wird. Während der knapp 2 Stunden dauernden Demonstration wurden die Teilnehmer auf dem vollen Altstädter Ring zur Teilnahme an den bevorstehenden Senats- und Kommunalwahlen aufgefordert. Die Redner kritisierten die Haltung des tschechischen Premiers Andrej Babiš zum Interessenkonflikt sowie Angriffe der Regierungsvertreter gegen den Staatspräsidenten und die Medien. Der Bevollmächtigte für den Wiederaufbau der Ukraine des vergangenen Kabinetts von Petr Fiala Tomáš Kopečný warnte davor, dass sich die russische Aggression gegenüber den europäischen Ländern einschließlich der Tschechischen Republik verschärfen würde. Die Organisatoren gaben der Veranstaltung unter Hinweis auf Václav Havel den Namen Václav, wir werden die Freiheit bewahren. Die Zahl der Demonstranten wurde nicht veröffentlicht. Die 7 Schlüsselinhaber haben am Dienstag die böhmischen Kronjuwelen in die Kronkammer im Veitsdom auf der Prager Burg zurückgebracht. Die Öffentlichkeit konnte die Kronjuwelen vom 15. bis zum 28. September besichtigen. Die ersten 4 Tage waren für Schulklassen reserviert. Rund 36.600 Menschen besichtigten im Verlauf von 14 Tagen die böhmischen Krönungsinsignien im Wladislavsaal auf der Prager Burg. Der tschechische Staatspräsident Petr Pavel hatte 2024 entschieden, dass die Kronjuwelen auf der Burg jedes Jahr anlässlich des Staatsfeiertags des Heiligen Wenzel ausgestellt werden, der auf den 28. September fällt. Der britische Musiker und Sänger Robbie Williams wird nächstes Jahr beim Festival Colors of Ostrava auftreten. Sein Konzert wird am 21. Juli stattfinden, wo das Festival eröffnet wird. Darüber informiert ein Festivalsprecher am Dienstag die Presseagentur ZDK. Das Festival findet vom 21. bis zum 24. Juli 2027 statt. Robbie Williams ist der erste angekündigte Künstler. Zum Abschluss noch ein Blick auf das Wetter. Am Mittwoch ist es in Tschechien überwiegend heiter. Die Tageshöchsttemperaturen liegen zwischen 20 und 24 Grad. In Lagen 1000 Meter werden 16 Grad erreicht.
1: Vielen Dank für den Nachrichtenüberblick, Martina. Am Staatsfeiertag zu Ehren des Heiligen Wenzels am 28. September vergibt der tschechische Senatsvorsitzende traditionell die silberne Medaille an Menschen, die sich für die Werte einer offenen und demokratischen Gesellschaft einsetzen. So auch an diesem Montag. Unter den Preisträgern waren diesmal Menschenrechtler, Wissenschaftler oder etwa Eishockeyspieler David Pasterniak. Daniela Honigmann berichtet.
3: Es passierte, als ich 21 Jahre alt war. Ich wusste nichts von dem Eingriff. Ich hatte meinen zweiten Kaiserschnitt und dabei führten sie bei mir die Sterilisation durch.
4: Ihre Geschichte hat Elena Gorolova schon oft erzählt, nämlich seit sie begonnen hat, sich für eine Entschädigung aller Frauen in Tschechien einzusetzen, die, wie sie selbst, Opfer einer Zwangssterilisation geworden sind. Dafür bekam die Menschenrechtlerin am Montag vom Senatsvorsitzenden Miloš Vystrčil die silberne Medaille überreicht. Ihr Kommentar nach der Zeremonie.
3: An so etwas habe ich nie gedacht. Ich führe einfach nur den Kampf, damit die Frauen nicht mehr leiden müssen. Aber über den Preis bin ich sehr glücklich.
4: Die 5 cm große Medaille aus reinem Silber wurde am Staatsfeiertag des Heiligen Wenzel in diesem Jahr an insgesamt 17 Persönlichkeiten vergeben. Mit dieser Auszeichnung ehrt der Vorsitzende des tschechischen Senats schon seit 2007 Menschen, die ein besonders mutiges, gerechtes und demokratisches Engagement bewiesen haben. Auf die Bühne gebeten wurden im Prager Wallenstein-Palais am Montag auch die Eishockeystars Jakub Voracek und David Pasternak. Eine Medaille zu bekommen ist für die beiden Nationalspieler nichts Ungewöhnliches. Diesmal ging es aber nicht um ihre sportlichen Leistungen. Vystrčil bedankte sich vielmehr für ihre Unterstützung von Patienten mit Multipler Sklerose. Diese Krankheit sei 2014 bei seiner Schwester diagnostiziert worden, berichtet Voracek, was ihn zur Gründung einer Stiftung veranlasst habe. Und weiter sagte er gegenüber den Reportern des tschechischen Rundfunks:
5: Ich möchte von hier aus das Haus für MS-Patienten grüßen. Soweit ich weiß, gibt es davon nur eines in ganz Tschechien. Bei meinen Besuchen dort sehe ich immer, dass die Kapazität zu klein ist und nicht allen geholfen werden kann. Wir wollen den Patienten den Aufenthalt erleichtern und ihnen Bedingungen für ein etwas besseres Leben schaffen.
4: Die Abschlussrede der Zeremonie hielt im Namen aller 17 Preisträger Bára Stárek, die Geschäftsführerin des Vereins Díky Žemůžem. Diese Organisation veranstaltet jedes Jahr am 17. November das Festival auf der Prager Nationalstraße zur Erinnerung an die samtene Revolution von 1989. Fast 37 Jahre nach diesem Ereignis seien die Menschen erneut Zeugen von autoritären Praktiken in Tschechien, mahnte Stárek in ihrer Ansprache.
3: Ich danke den Beamtinnen und Beamten, die den Staat zusammenhalten. Ich danke den NGOs, die jeden Tag unter die Menschen gehen und ihre Arbeit mit ganzem Herzen ausführen. Und ich danke der Kultur, dass sie der Gesellschaft einen Spiegel vorhält und nicht schweigt.
4: Für den Kampf um Freiheit zeichnete Vistritschl am Montag auch die Mathematikerin Kamila Bendova und in Memoriam ihren verstorbenen Ehemann Václav Benda aus. Beide waren zu kommunistischen Zeiten in der Bürgerrechtsbewegung Charta 77 und nach der Wende in der Christdemokratischen Partei aktiv. Die silberne Medaille bekamen ebenso der Theaterregisseur Dusan Pajizek, der Experte für Schuldenprävention Radek Habel oder etwa Petra Homolova, die Gründerin des Projektes Sanitka Splnjenich snů, zu Deutsch der Krankenwagen der erfüllten Träume. Für die diesjährige Preisverleihung hatte es über 100 Nominierungen gegeben. Senatschef Vistritschl äußerte im Interview, die Auswahl sei immer eine schwierige Aufgabe.
5: Es gab viele Gründe für die Laureaten. Zusammengefasst besteht der Hauptgrund darin, dass sie ein Beispiel für andere Menschen sind. Sie sind das Salz unseres Landes, also des tschechischen Staates. Diese Veranstaltung machen wir, damit diese Akteure nie die Lust verlieren und damit sie weiter das Salz, die Hoffnung und Inspiration für andere bleiben.
4: Die silberne Medaille übergab Vistritschl dieses Jahr ebenfalls an die Ukraine-Korrespondentin des öffentlich-rechtlichen tschechischen Fernsehens Daria Stomatova und ihren Kameramann Jan Schürger. Geehrt wurde etwa auch Ivana Sochkova, die sich seit langem dafür einsetzt, dass gesundheitlich benachteiligte Kinder in ihrem Familienumfeld aufwachsen können, anstatt in einer Pflegeeinrichtung.
1: Und wir kommen zum Sport. Das tschechische Tennisteam hat die Finals des Billie Jean King Cups 2026 in Shenzhen dominiert und den Titel gewonnen. Die Auswahl der neuen Teamkapitänin Barbora Strizova gab im gesamten Turnierverlauf nur einen einzigen Satz ab und holte den insgesamt 12. Titel für Tschechien bzw. die Tschechoslowakei. Ein Bericht von Markéta Kachlíková.
3: Die tschechischen Tennisspielerinnen haben den Billie Jean King Cup gewonnen, dessen Finalturnier in der vergangenen Woche im chinesischen Shenzhen gespielt wurde. Dafür hatten sie sich dank eines 3:2 Erfolgs im April in der Schweiz qualifiziert, wo Linda Noskova beim Stand von 1:2 gegen Belinda Bencic 3 Matchbälle abgewehrt hatte. Auf ihrem Weg durch das K.O.-System in Shenzhen bestätigten die Tschechinnen ihre Favoritenrolle. Gegen die britische Auswahl legte Maria Boskova vor, gefolgt vom entscheidenden Punkt durch Linda Noskova. Gegen Spanien blieben die tschechischen Einzelspielerinnen Linda Noskova und Karolina Muchová komplett ohne Satzverlust. Und im Endspiel machten dann die beiden Wimbledon-Finalistinnen des Sommers den Titelgewinn perfekt. Obwohl das tschechische Team ohne Matchverlust durch den Billie Jean King Cup marschierte, betonte Kapitänin Barbora Strizová nach dem Finale:
4: Es wirkt glatt, aber ganz so war es nicht. Das erste Match ist natürlich immer etwas heikel. Man weiß nicht, was einen erwartet. Da war eine gewisse Nervosität spürbar. Aber ansonsten haben die Spielerinnen das mental gut gemeistert. Sie haben sich hervorragend vorbereitet. Die ganze Woche über waren sie absolut professionell. Es war großartig.
3: Das Team spielte in der Zusammensetzung Linda Noskova, Karolina Muchová und Maria Boskova. Nominiert waren auch Sarah Bejlek und Kateřina Siňaková. Kapitänin Strizová bilanzierte nach dem Triumph:
4: Jede von ihnen ist eine starke, erfahrene Persönlichkeit, die schon die größten Matches bestritten hat. Genau diese Erfahrung haben sie auf den Court mitgenommen und sich über die gesamte Woche zu einer echten Einheit zusammengeschlossen, mit einem klaren gemeinsamen Ziel vor Augen, der Trophäe.
3: Im Finale in Shenzhen setzte sich das Team am Sonntag mit 2:0 gegen die Ukraine durch. Karolina Muchová gewann das erste Einzel gegen Angelina Kalinina mit 6:2 und 6:3. Im zweiten Einzel besiegte die Wimbledon-Siegerin Linda Noskova die Ukrainerin Elina Svitolina mit 6:3 und 7:6. Obwohl es sich um einen Teamerfolg handelt, hat die diesjährige Wimbledon-Siegerin Linda Noskova als tschechische Nummer 1 ihre Führungsrolle eindrucksvoll untermauert. Nach dem Turnier sagte sie:
4: Es ist einer meiner drei oder vier größten Träume, die ich je hatte. Ein Grand-Slam-Sieg, die Olympischen Spiele, dieser Titel oder die Nummer 1 der Weltrangliste. Es ist meine allererste Tenniserinnerung, noch bevor ich selbst mit dem Sport angefangen habe, wie ich im Fernsehen mitverfolge, wie die heutige Kapitänin gerade im Fed Cup spielte. Genau das hat mich damals zum Tennis gebracht.
3: Da die Tschechinnen alle Begegnungen bereits nach den beiden Einzelmatches vorzeitig entschieden, musste die Weltranglisten-Erste im Doppel, Kateřina Siniaková, während des gesamten Finalturniers kein einziges Mal antreten. Für die Leistungen ihrer Teamkolleginnen hatte die erfahrenste Spielerin nach dem Titelgewinn nur Worte des Lobes übrig. Die 21-jährige Linda Nosková beschrieb sie wie folgt.
4: Ihr riesiger Vorteil ist, dass sie so wirkt, als würde sie sich von nichts aus der Ruhe bringen lassen. Egal was passiert, sie zieht ihr Ding durch. Sie kommt mit dem enormen Druck der gesamten Saison und nicht nur hier großartig zurecht. Hut ab, wie sie das in diesem Alter meistert.
3: Die größte Stärke von Karolina Muchová hingegen sieht Siniaková in deren Kreativität.
4: Sie bringt eine seltene Abwechslung in das moderne Tennis, das sonst fast nur noch aus purem Power-Tennis und schnellen Punkten besteht. Karolina ist eine der wenigen Spielerinnen, die noch mit Slice, Stoppbällen und Netzangriffen variieren. Dank dieser Vielseitigkeit kann sie sich perfekt auf jede Gegnerin einstellen.
3: Kateřina Siniaková hob zudem den unermüdlichen Kampfgeist von Maria Bouzková sowie die beeindruckende Schnelligkeit von Sarah Bejlek hervor. Kapitänin Barbora Strýcová führte das Team das erste Mal in den Billie Jean King Cup, der früher als Fed Cup bekannt war. Zuletzt hatten die Tschechinnen 2018 gesiegt. Zuvor gewannen sie auch in den Jahren 2011, 2012, 2014, 2015 und 2016. Zu Zeiten der Tschechoslowakei jubelten sie in den Jahren 1975, 1983, 84, 85 und 1988. Damit festigten sie den zweiten Platz in der Langzeitrangliste. An der Spitze stehen die US-Amerikanerinnen mit 18 Titeln. Barbora Strýcová triumphierte als vierte Frau in der Tennisgeschichte sowohl in der Rolle als Spielerin als auch der Kapitänin. Vor ihr gelang dies nur Margaret Court aus Australien sowie Chris Evert und Billie Jean King aus den USA.
1: 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Im Stammbaum des böhmischen Königsgeschlechts der Přemysliden gibt es einen Namen, der den meisten Tschechen unbekannt ist: Wilhelmina von Böhmen. Italienische und englische Quellen sprechen meistens von Guglielma, manchmal aber auch von Blažena oder Felix. War diese besondere Frau aus Mailand wirklich eine böhmische Königstochter? Wie bei anderen mittelalterlichen Persönlichkeiten stehen uns da mehr Legenden als Fakten zur Verfügung. Jakob Šiška mit einem Versuch, Licht in ein historisches Rätsel zu bringen. Sie hören eine Wiederholung vom Februar 2013.
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7: Mailand im Juli des Jahres 1300. Es läuft der Inquisitionsprozess gegen Mitglieder der Sekte der Wilhelminiten, also der Anhänger von Wilhelmina. Im Prozess tritt Andrea Samarita als Kronzeuge auf. Er behauptet, Wilhelmina sei Tochter des böhmischen Königs Přemysl Otokar I. und seiner Ehefrau Konstanz von Ungarn gewesen. Nach ihrem Tod sei er nach Böhmen gereist, um dort die Heiligsprechung von Wilhelmina zu befürworten. Seine Aussage wird zum Protokoll genommen. Die Richter stellen aber keine weiteren Fragen dazu. Für die Herkunft der angeblichen Ketzerin interessieren sie sich offensichtlich nicht. Aus heutiger Sicht ist es schade, denn die Dokumente aus dem Prozess sind die einzige Quelle, um mehr über das Leben von Wilhelmina zu erfahren. Aufbewahrt werden die Protokolle des Prozesses bis heute in der Ambrosianischen Bibliothek in Mailand. Lässt sich also überhaupt feststellen, ob Wilhelmina wirklich eine Königstochter war? Der Historiker Ladislav Žemlička.
8: Matriky, narození a podobně to samozřejmě ve středověku nebylo.
5: Es gab im Mittelalter natürlich keine Geburtsregister oder Ähnliches. Von der Existenz bestimmter Menschen wissen wir heute nur deswegen, weil ein Chronist es für wichtig hielt, über die Geburt eines Nachfolgers zu berichten. Insofern ist bekannt, dass Przemysl Otakar I. aus zwei Ehen mindestens insgesamt 13 Kinder hatte. Es könnten aber auch mehr gewesen sein, weil die Kindersterblichkeit damals sehr groß war. Wilhelmina wird aber in den böhmischen Chroniken überhaupt nicht erwähnt. Von ihr wissen wir nur aus den Akten der Inquisition in Mailand. Es ist deshalb umstritten, ob wir Wilhelmina in dem przemyslidischen Stammbaum einordnen sollen oder nicht. Einige Forscher halten sie für eine jüngere Schwester der heiligen Agnes von Böhm, andere zweifeln an ihrer Existenz.
7: Dass es über die Existenz von Wilhelmina keine schriftliche Urkunde aus Böhmen gibt, muss noch nichts bedeuten. Die Chronisten interessierten sich vor allem für die männlichen Nachkommen wegen der Erbfolge. So kennen die Historiker zum Beispiel aus dem mährischen Zweig der Przemysliden zwar 13 männliche Mitglieder, aber nur 3 weibliche. Die Töchter waren hauptsächlich dann wichtig, wenn durch ihre Heirat Allianzen mit anderen Herrscherstämmen geschlossen wurden. Przemysl Otokar I. war darin besonders erfolgreich. Seine Tochter Judita verheiratete er nach Kärnten an Herzog Bernhard. Tochter Anna schickte er in gleicher Weise zu einem Fürsten nach Breslau. Und Agnes sollte ursprünglich Ehefrau des deutsch-römischen Kaisers werden, doch sie entschied sich, ins Kloster zu gehen. Was Wilhelmina betrifft, sie kam mit ihrem Sohn, von dem wir nichts weiteres wissen, zu Anfang der 60er Jahre des 13. Jahrhunderts nach Mailand. Das kleine Haus, in dem sie wohnte, gehörte den Zisterziensern. Die Atmosphäre in der Stadt war damals sehr offen und das bildete einen fruchtbaren Boden für viele religiöse Reformbewegungen. Wilhelmina wurde bald selbst Führerin eines informellen geistlichen Kreises. Die Zeugen im Inquisitionsprozess gaben später zu Protokoll, dass sie Heilpraktikerin gewesen sei und durch ihre Hilfstätigkeit bekannt wurde. Ihre Anhänger waren Mitglieder der bedeutendsten mailändischen Familien, Vertreter der Kirche, Zisterzienserbrüder und Brüder aus einem heute nicht mehr bestehenden Orden. Ladislav Žemlička weiter.
8: Tam vzniká, co nazýváme, Devotio Moderna, nová zbožnost.
5: Damals entstand eine Bewegung namens Devotio Moderna, das heißt neue Frömmigkeit. Die Frauen wollten sich in Bereichen engagieren, die bislang nur Männern vorbehalten waren. Nur Priester konnten Gottesdienste halten, die Beichte abnehmen oder predigen. Immer mehr Frauen interessierten sich aber für das geistliche Leben. Es waren vor allem Frauen aus dem Adel. Sie gründeten zahlreiche Klöster, beeinflussten die Politik und waren wohltätig. In diesem Zusammenhang lassen sich Agnes von Böhmen nennen, Hedwig von Schlesien, Elisabeth von Thüringen oder einige Frauen aus dem ungarischen Adelsgeschlecht Arpad. Die Bewegung ergriff jedoch auch die Mittelschicht und führte zur Entstehung der sogenannten Beginen. Dies waren Witwen und ledige Frauen, die zusammen in Kommunen nach klösterlicher Art lebten. Sie wurden von vielen Leuten bewundert und unterstützt, aber die kirchlichen Würdenträger sahen diesen Trend nicht gern. Er entzog sich nämlich ihrer Kontrolle.
7: Wilhelmina stirbt etwa 1281, aber es setzt sich ein Kult um ihre Person fort. Demnach soll sie die Verkörperung des Heiligen Geistes im weiblichen Leib gewesen sein. Die Wilhelmiten glaubten, Wilhelmina sei oder wäre, ähnlich wie Christus, ein wahrer Gott und wahrer Mensch gewesen und habe auch ihre Apostel gehabt. Ihre Mitarbeiterin und Nachfolgerin Maifreda hielten die Wilhelmiten für eine Päpstin, der der römische Papst seine Macht übergeben sollte. Das aber empfand die Kirche als Bedrohung. Im Jahre 1300 kam es zum Inquisitionsprozess, der die wilhelmitische Lehre zur Ketzerei erklärte und sie verbot. Maifreda und Andrea Samarita wurden verbrannt, zusammen mit den exhumierten Überresten von Wilhelmina. Doch zurück zur Herkunft der Kultgestalt. Wenn wir annehmen, dass sie wirklich eine Königstochter aus Böhmen gewesen war, dann stellt sich die Frage, wie und warum kam sie nach Mailand? Ladislav Žemlička kann sich zwei Versionen vorstellen.
5: Es könnte sich um eine Königstochter gehandelt haben, die ins Kloster ging, dann aber sündigte und vom König vertrieben wurde. Dafür sprechen die Berichte über einen Sohn, den sie gehabt haben soll. Und dafür sprechen unsere Erkenntnisse, dass Przemysl Ottokar I. despotisch war und seine Familie wirklich grob behandelte. Dagegen spricht, dass solch eine Affäre sicher von den Chronisten niedergeschrieben worden wäre, wenn nicht von den Böhmischen, dann sicher von den Italienischen. Dies wäre schließlich interessanter Klatsch für die Herrscherhöfe gewesen. Die andere Möglichkeit ist, dass sich Wilhelmina nur als böhmische Königstochter ausgab, um sich interessant zu machen. Die notwendigen Informationen konnte sie einfach aus dem nahen Kärnten gehabt haben, wohin Przemysl Ottokar eine seiner Töchter verheiratet hatte. Am Hof des dortigen Herzogs entstand damals ein gewisser böhmischer Kreis, dem zum Beispiel auch der Notar angehörte. Ohnehin sind aus dem Mittelalter einige Fälle von Hochstaplerei bekannt.
7: Zudem bestehen noch zwei Indizien, die eher gegen die Herkunft vom böhmischen Königshof sprechen. Zum einen hätte Wilhelmina

0: Für oder dagegen sind ungefähr gleich stark zu gewichten. Das heißt, jeder kann glauben, was er will.
1: Und das war es für heute von uns. 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Am Mikrofon begleitet hat sie diesmal Till Janzer. Auf Wiederhören und naslyšenou.

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1: Die tschechischen Tennisspielerinnen sind dieses Jahr nicht zu stoppen. Nicht nur, dass sie das Finale von Wimbledon komplett besetzt hielten, am Wochenende haben sie konsequenterweise den Billie Jean King Cup gewonnen. Auch darum geht es heute und damit Ahoi und willkommen aus Prag, mein Name ist Till Janzer. Die einen gewinnen einen Pokal, andere bekommen eine Medaille. Und zwar eine silberne. Der tschechische Senat hat mit einer solchen insgesamt 17 Persönlichkeiten für ihr gesellschaftliches Engagement geehrt. Und last but not least beschäftigen wir uns mit der geheimnisvollen Königstochter Wilhelmina von Böhmen aus dem Geschlecht der Przemysliden. Zunächst aber die neuesten Meldungen, heute von Martina Schneibergova.
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2: Die tschechischen Abgeordneten kommen am Dienstagnachmittag auf Antrag der Opposition zum Misstrauensvoten zusammen. Die oppositionellen Bürgerdemokraten verknüpfen das Votum mit den bevorstehenden Senats- und Kommunalwahlen zusammen. Der Vorsitzende der Bürgerdemokraten, Martin Kupka, forderte auf einer Pressekonferenz vor der Eröffnung der Sitzung die Wähler auf, beiden Wahlen über die Regierungskoalition zu urteilen. Die Koalition besteht aus der Partei Anno, der Partei Freiheit und Direkte Demokratie SPD und der Partei Motoriste Sobie. Je weniger Spielraum die Regierung in den Rathäusern im Senat habe, desto eher könne die Opposition gegen sie als Bollwerk fungieren, erklärte Kupka. Unter Verweis auf das für das nächste Jahr vorgeschlagene Defizit wirft die Opposition dem Kabinett wirtschaftliche Inkompetenz vor. Die Sitzung des Abgeordnetenhauses wird vermutlich bis Mittwochabend dauern. Sollte die Opposition ein gesamtes Kontingent von 92 Abgeordneten mobilisieren, bräuchte sie sowieso 9 weitere Stimmen, um den Misstrauensantrag gegen die Regierung durchzubringen. Vor dem Sturz des Kabinetts ist die Unterstützung einer absoluten Mehrheit der 200 Abgeordneten erforderlich. Die italienische Premierministerin Giorgia Meloni wird am Dienstag zu Besuch nach Prag kommen. Mit ihrem tschechischen Amtskollegen Andrej Babiš wird Meloni über die Wettbewerbsfähigkeit der Europäischen Union, die Zusammenstellung eines mehrjährigen Finanzrahmens der Union sowie die europäische Sicherheit diskutieren. Sie werden zudem über die Veranstaltungen des italienisch-tschechischen Kulturjahres in den Jahren 2027 bis 2028 sprechen. Vor einer Woche erörterte das tschechische Kabinett den Aktionsplan zwischen Tschechien und Italien für die strategische bilaterale und EU-weite Zusammenarbeit bis 2030. Auf dem Prager Altstädter Ring hat am späten Montagnachmittag eine Demonstration stattgefunden. Sie wurde am Tag der tschechischen Staatlichkeit von der Initiative 1 Million Augenblicke für die Demokratie einberufen. Die am St. Wenzelstag abgehaltene Veranstaltung sollte zudem an das Vermächtnis des tschechischen Präsidenten Václav Havel erinnern, dessen 90. Geburtstags am 5. Oktober gedacht wird. Während der knapp 2 Stunden dauernden Demonstration wurden die Teilnehmer auf dem vollen Altstädter Ring zur Teilnahme an den bevorstehenden Senats- und Kommunalwahlen aufgefordert. Die Redner kritisierten die Haltung des tschechischen Premiers Andrej Babiš zum Interessenkonflikt sowie Angriffe der Regierungsvertreter gegen den Staatspräsidenten und die Medien. Der Bevollmächtigte für den Wiederaufbau der Ukraine des vergangenen Kabinetts von Petr Fiala Tomáš Kopečný warnte davor, dass sich die russische Aggression gegenüber den europäischen Ländern einschließlich der Tschechischen Republik verschärfen würde. Die Organisatoren gaben der Veranstaltung unter Hinweis auf Václav Havel den Namen Václav, wir werden die Freiheit bewahren. Die Zahl der Demonstranten wurde nicht veröffentlicht. Die 7 Schlüsselinhaber haben am Dienstag die böhmischen Kronjuwelen in die Kronkammer im Veitsdom auf der Prager Burg zurückgebracht. Die Öffentlichkeit konnte die Kronjuwelen vom 15. bis zum 28. September besichtigen. Die ersten 4 Tage waren für Schulklassen reserviert. Rund 36.600 Menschen besichtigten im Verlauf von 14 Tagen die böhmischen Krönungsinsignien im Wladislavsaal auf der Prager Burg. Der tschechische Staatspräsident Petr Pavel hatte 2024 entschieden, dass die Kronjuwelen auf der Burg jedes Jahr anlässlich des Staatsfeiertags des Heiligen Wenzel ausgestellt werden, der auf den 28. September fällt. Der britische Musiker und Sänger Robbie Williams wird nächstes Jahr beim Festival Colors of Ostrava auftreten. Sein Konzert wird am 21. Juli stattfinden, wo das Festival eröffnet wird. Darüber informiert ein Festivalsprecher am Dienstag die Presseagentur ZDK. Das Festival findet vom 21. bis zum 24. Juli 2027 statt. Robbie Williams ist der erste angekündigte Künstler. Zum Abschluss noch ein Blick auf das Wetter. Am Mittwoch ist es in Tschechien überwiegend heiter. Die Tageshöchsttemperaturen liegen zwischen 20 und 24 Grad. In Lagen 1000 Meter werden 16 Grad erreicht.
1: Vielen Dank für den Nachrichtenüberblick, Martina. Am Staatsfeiertag zu Ehren des Heiligen Wenzels am 28. September vergibt der tschechische Senatsvorsitzende traditionell die silberne Medaille an Menschen, die sich für die Werte einer offenen und demokratischen Gesellschaft einsetzen. So auch an diesem Montag. Unter den Preisträgern waren diesmal Menschenrechtler, Wissenschaftler oder etwa Eishockeyspieler David Pastrňák. Daniela Honigmann berichtet.
3: Es passierte, als ich 21 Jahre alt war. Ich wusste nichts von dem Eingriff. Ich hatte meinen zweiten Kaiserschnitt und dabei führten sie bei mir die Sterilisation durch.
4: Ihre Geschichte hat Elena Gorolova schon oft erzählt, nämlich seit sie begonnen hat, sich für eine Entschädigung aller Frauen in Tschechien einzusetzen, die, wie sie selbst, Opfer einer Zwangssterilisation geworden sind. Dafür bekam die Menschenrechtlerin am Montag vom Senatsvorsitzenden Miloš Vystrčil die silberne Medaille überreicht. Ihr Kommentar nach der Zeremonie.
3: An so etwas habe ich nie gedacht. Ich führe einfach nur den Kampf, damit die Frauen nicht mehr leiden müssen. Aber über den Preis bin ich sehr glücklich.
4: Die 5 cm große Medaille aus reinem Silber wurde am Staatsfeiertag des Heiligen Wenzel in diesem Jahr an insgesamt 17 Persönlichkeiten vergeben. Mit dieser Auszeichnung ehrt der Vorsitzende des tschechischen Senats schon seit 2007 Menschen, die ein besonders mutiges, gerechtes und demokratisches Engagement bewiesen haben. Auf die Bühne gebeten wurden im Prager Wallenstein-Palais am Montag auch die Eishockeystars Jakub Voráček und David Pastrňák. Eine Medaille zu bekommen ist für die beiden Nationalspieler nichts Ungewöhnliches. Diesmal ging es aber nicht um ihre sportlichen Leistungen. Vystrčil bedankte sich vielmehr für ihre Unterstützung von Patienten mit Multipler Sklerose. Diese Krankheit sei 2014 bei seiner Schwester diagnostiziert worden, berichtet Voráček, was ihn zur Gründung einer Stiftung veranlasst habe. Und weiter sagte er gegenüber den Reportern des tschechischen Rundfunks.
5: Ich möchte von hier aus das Haus für MS-Patienten grüßen. Soweit ich weiß, gibt es davon nur eines in ganz Tschechien. Bei meinen Besuchen dort sehe ich immer, dass die Kapazität zu klein ist und nicht allen geholfen werden kann. Wir wollen den Patienten den Aufenthalt erleichtern und ihnen Bedingungen für ein etwas besseres Leben schaffen.
4: Die Abschlussrede der Zeremonie hielt im Namen aller 17 Preisträger Bára Stárek, die Geschäftsführerin des Vereins Díky Žemůžem. Diese Organisation veranstaltet jedes Jahr am 17. November das Festival auf der Prager Nationalstraße zur Erinnerung an die samtene Revolution von 1989. Fast 37 Jahre nach diesem Ereignis seien die Menschen erneut Zeugen von autoritären Praktiken in Tschechien, mahnte Stárek in ihrer Ansprache.
3: Ich danke den Beamtinnen und Beamten, die den Staat zusammenhalten. Ich danke den NGOs, die jeden Tag unter die Menschen gehen und ihre Arbeit mit ganzem Herzen ausführen. Und ich danke der Kultur, dass sie der Gesellschaft einen Spiegel vorhält und nicht schweigt.
4: Für den Kampf um Freiheit zeichnete Vystrychil am Montag auch die Mathematikerin Kamila Bendova und in Memoriam ihren verstorbenen Ehemann Václav Benda aus. Beide waren zu kommunistischen Zeiten in der Bürgerrechtsbewegung Charta 77 und nach der Wende in der Christdemokratischen Partei aktiv. Die silberne Medaille bekamen ebenso der Theaterregisseur Dusan Pajizek, der Experte für Schuldenprävention Radek Habel oder etwa Petra Homolova, die Gründerin des Projektes Sanitka Splnjenich snů, zu Deutsch der Krankenwagen der erfüllten Träume. Für die diesjährige Preisverleihung hatte es über 100 Nominierungen gegeben. Senatschef Vystrychil äußerte im Interview, die Auswahl sei immer eine schwierige Aufgabe.
5: Es gab viele Gründe für die Laureaten. Zusammengefasst besteht der Hauptgrund darin, dass sie ein Beispiel für andere Menschen sind. Sie sind das Salz unseres Landes, also des tschechischen Staates. Diese Veranstaltung machen wir, damit diese Akteure nie die Lust verlieren und damit sie weiter das Salz, die Hoffnung und Inspiration für andere bleiben.
4: Die silberne Medaille übergab Vystrychil dieses Jahr ebenfalls an die Ukraine-Korrespondentin des öffentlich-rechtlichen tschechischen Fernsehens Daria Stomatova und ihren Kameramann Jan Schürger. Geehrt wurde etwa auch Ivana Sochkova, die sich seit langem dafür einsetzt, dass gesundheitlich benachteiligte Kinder in ihrem Familienumfeld aufwachsen können, anstatt in einer Pflegeeinrichtung.
1: Und wir kommen zum Sport. Das tschechische Tennisteam hat die Finals des Billie Jean King Cups 2026 in Shenzhen dominiert und den Titel gewonnen. Die Auswahl der neuen Teamkapitänin Barbora Strýcová gab im gesamten Turnierverlauf nur einen einzigen Satz ab und holte den insgesamt 12. Titel für Tschechien bzw. die Tschechoslowakei. Ein Bericht von Markéta Kachlíková.
3: Die tschechischen Tennisspielerinnen haben den Billie Jean King Cup gewonnen, dessen Finalturnier in der vergangenen Woche im chinesischen Shenzhen gespielt wurde. Dafür hatten sie sich dank eines 3:2 Erfolgs im April in der Schweiz qualifiziert, wo Linda Noskova beim Stand von 1:2 gegen Belinda Bencic 3 Matchbälle abgewehrt hatte. Auf ihrem Weg durch das K.O.-System in Shenzhen bestätigten die Tschechinnen ihre Favoritenrolle. Gegen die britische Auswahl legte Maria Boskova vor, gefolgt vom entscheidenden Punkt durch Linda Noskova. Gegen Spanien blieben die tschechischen Einzelspielerinnen Linda Noskova und Karolina Muchová komplett ohne Satzverlust. Und im Endspiel machten dann die beiden Wimbledon-Finalistinnen des Sommers den Titelgewinn perfekt. Obwohl das tschechische Team ohne Matchverlust durch den Billie Jean King Cup marschierte, betonte Kapitänin Barbora Strýcová nach dem Finale:
4: Es wirkt glatt, aber ganz so war es nicht. Das erste Match ist natürlich immer etwas heikel. Man weiß nicht, was einen erwartet. Da war eine gewisse Nervosität spürbar. Aber ansonsten haben die Spielerinnen das mental gut gemeistert. Sie haben sich hervorragend vorbereitet. Die ganze Woche über waren sie absolut professionell. Es war großartig.
3: Das Team spielte in der Zusammensetzung Linda Noskova, Karolina Muchová und Maria Boskova. Nominiert waren auch Sara Bejlek und Kateřina Siňaková. Kapitänin Strýcová bilanzierte nach dem Triumph:
4: Jede von ihnen ist eine starke, erfahrene Persönlichkeit, die schon die größten Matches bestritten hat. Genau diese Erfahrung haben sie auf den Court mitgenommen und sich über die gesamte Woche zu einer echten Einheit zusammengeschlossen, mit einem klaren gemeinsamen Ziel vor Augen, der Trophäe.
3: Im Finale in Shenzhen setzte sich das Team am Sonntag mit 2:0 gegen die Ukraine durch. Karolina Muchová gewann das erste Einzel gegen Angelina Kalinina mit 6:2 und 6:3. Im zweiten Einzel besiegte die Wimbledon-Siegerin Linda Noskova die Ukrainerin Elina Svitolina mit 6:3 und 7:6. Obwohl es sich um einen Teamerfolg handelt, hat die diesjährige Wimbledon-Siegerin Linda Noskova als tschechische Nummer 1 ihre Führungsrolle eindrucksvoll untermauert. Nach dem Turnier sagte sie:
4: Es ist einer meiner drei oder vier größten Träume, die ich je hatte. Ein Grand-Slam-Sieg, die Olympischen Spiele, dieser Titel oder die Nummer 1 der Weltrangliste. Es ist meine allererste Tennis-Erinnerung, noch bevor ich selbst mit dem Sport angefangen habe, wie ich im Fernsehen mitverfolge, wie die heutige Kapitänin gerade im Fed Cup spielte. Genau das hat mich damals zum Tennis gebracht.
3: Da die Tschechinnen alle Begegnungen bereits nach den beiden Einzelmatches vorzeitig entschieden, musste die Weltranglisten-Erste im Doppel Kateřina Siňáková während des gesamten Finalturniers kein einziges Mal antreten. Für die Leistungen ihrer Teamkolleginnen hatte die erfahrenste Spielerin nach dem Titelgewinn nur Worte des Lobes übrig. Die 21-jährige Linda Noskova beschrieb sie wie folgt.
4: Ihr riesiger Vorteil ist, dass sie so wirkt, als würde sie sich von nichts aus der Ruhe bringen lassen. Egal was passiert, sie zieht ihr Ding durch. Sie kommt mit dem enormen Druck der gesamten Saison und nicht nur hier großartig zurecht. Hut ab, wie sie das in diesem Alter meistert.
3: Die größte Stärke von Karolina Muchová hingegen sieht Siňáková in deren Kreativität.
4: Sie bringt eine seltene Abwechslung in das moderne Tennis, das sonst fast nur noch aus purem Power-Tennis und schnellen Punkten besteht. Karolina ist eine der wenigen Spielerinnen, die noch mit Slice, Stoppbällen und Netzangriffen variieren. Dank dieser Vielseitigkeit kann sie sich perfekt auf jede Gegnerin einstellen.
3: Kateřina Siňáková hob zudem den unermüdlichen Kampfgeist von Maria Bouzková sowie die beeindruckende Schnelligkeit von Sara Bejlek hervor. Kapitänin Barbora Strýcová führte das Team das erste Mal in den Billie Jean King Cup, der früher als Fed Cup bekannt war. Zuletzt hatten die Tschechinnen 2018 gesiegt. Zuvor gewannen sie auch in den Jahren 2011, 2012, 2014, 2015 und 2016. Zu Zeiten der Tschechoslowakei jubelten sie in den Jahren 1975, 1983, 84, 85 und 1988. Damit festigten sie den zweiten Platz in der Langzeitrangliste. An der Spitze stehen die US-Amerikanerinnen mit 18 Titeln. Barbora Strýcová triumphierte als vierte Frau in der Tennisgeschichte, sowohl in der Rolle als Spielerin als auch der Kapitänin. Vor ihr gelang dies nur Margaret Court aus Australien sowie Chris Evert und Billie Jean King aus den USA.
1: 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Im Stammbaum des böhmischen Königsgeschlechts der Přemysliden gibt es einen Namen, der den meisten Tschechen unbekannt ist: Wilhelmina von Böhmen. Italienische und englische Quellen sprechen meistens von Guglielma, manchmal aber auch von Blažena oder Felix. War diese besondere Frau aus Mailand wirklich eine böhmische Königstochter? Wie bei anderen mittelalterlichen Persönlichkeiten stehen uns da mehr Legenden als Fakten zur Verfügung. Jakub Šiška mit einem Versuch, Licht in ein historisches Rätsel zu bringen. Sie hören eine Wiederholung vom Februar 2013.
6: Kapitel aus der tschechischen Geschichte.
7: Mailand im Juli des Jahres 1300. Es läuft der Inquisitionsprozess gegen Mitglieder der Sekte der Wilhelminiten, also der Anhänger von Wilhelmina. Im Prozess tritt Andrea Samarita als Kronzeuge auf. Er behauptet, Wilhelmina sei Tochter des böhmischen Königs Přemysl Otokar I. und seiner Ehefrau Konstanz von Ungarn gewesen. Nach ihrem Tod sei er nach Böhmen gereist, um dort die Heiligsprechung von Wilhelmina zu befürworten. Seine Aussage wird zum Protokoll genommen. Die Richter stellen aber keine weiteren Fragen dazu. Für die Herkunft der angeblichen Ketzerin interessieren sie sich offensichtlich nicht. Aus heutiger Sicht ist es schade, denn die Dokumente aus dem Prozess sind die einzige Quelle, um mehr über das Leben von Wilhelmina zu erfahren. Aufbewahrt werden die Protokolle des Prozesses bis heute in der Ambrosianischen Bibliothek in Mailand. Lässt sich also überhaupt feststellen, ob Wilhelmina wirklich eine Königstochter war? Der Historiker Ladislav Žemlička.
8: Matriky, narození a podobně to samozřejmě ve středověku nebylo.
5: Es gab im Mittelalter natürlich keine Geburtsregister oder Ähnliches. Von der Existenz bestimmter Menschen wissen wir heute nur deswegen, weil ein Chronist es für wichtig hielt, über die Geburt eines Nachfolgers zu berichten. Insofern ist bekannt, dass Przemysl Otakar I. aus zwei Ehen mindestens insgesamt 13 Kinder hatte. Es könnten aber auch mehr gewesen sein, weil die Kindersterblichkeit damals sehr groß war. Wilhelmina wird aber in den böhmischen Chroniken überhaupt nicht erwähnt. Von ihr wissen wir nur aus den Akten der Inquisition in Mailand. Es ist deshalb umstritten, ob wir Wilhelmina in dem przemyslidischen Stammbaum einordnen sollen oder nicht. Einige Forscher halten sie für eine jüngere Schwester der heiligen Agnes von Böhm, andere zweifeln an ihrer Existenz.
7: Dass es über die Existenz von Wilhelmina keine schriftliche Urkunde aus Böhmen gibt, muss noch nichts bedeuten. Die Chronisten interessierten sich vor allem für die männlichen Nachkommen wegen der Erbfolge. So kennen die Historiker zum Beispiel aus dem mährischen Zweig der Przemysliden zwar 13 männliche Mitglieder, aber nur 3 weibliche. Die Töchter waren hauptsächlich dann wichtig, wenn durch ihre Heirat Allianzen mit anderen Herrscherstämmen geschlossen wurden. Przemysl Otokar I. war darin besonders erfolgreich. Seine Tochter Judita verheiratete er nach Kärnten an Herzog Bernhard. Tochter Anna schickte er in gleicher Weise zu einem Fürsten nach Breslau. Und Agnes sollte ursprünglich Ehefrau des deutsch-römischen Kaisers werden, doch sie entschied sich, ins Kloster zu gehen. Was Wilhelmina betrifft, sie kam mit ihrem Sohn, von dem wir nichts weiteres wissen, zu Anfang der 60er Jahre des 13. Jahrhunderts nach Mailand. Das kleine Haus, in dem sie wohnte, gehörte den Zisterziensern. Die Atmosphäre in der Stadt war damals sehr offen und das bildete einen fruchtbaren Boden für viele religiöse Reformbewegungen. Wilhelmina wurde bald selbst Führerin eines informellen geistlichen Kreises. Die Zeugen im Inquisitionsprozess gaben später zu Protokoll, dass sie Heilpraktikerin gewesen sei und durch ihre Hilfstätigkeit bekannt wurde. Ihre Anhänger waren Mitglieder der bedeutendsten mailändischen Familien, Vertreter der Kirche, Zisterzienserbrüder und Brüder aus einem heute nicht mehr bestehenden Orden. Ladislav Žemlička weiter.
8: Tam vzniká, co nazýváme, Devotio Moderna, nová zbožnost.
5: Damals entstand eine Bewegung namens Devotio Moderna, das heißt neue Frömmigkeit. Die Frauen wollten sich in Bereichen engagieren, die bislang nur Männern vorbehalten waren. Nur Priester konnten Gottesdienste halten, die Beichte abnehmen oder predigen. Immer mehr Frauen interessierten sich aber für das geistliche Leben. Es waren vor allem Frauen aus dem Adel. Sie gründeten zahlreiche Klöster, beeinflussten die Politik und waren wohltätig. In diesem Zusammenhang lassen sich Agnes von Böhmen nennen, Hedwig von Schlesien, Elisabeth von Thüringen oder einige Frauen aus dem ungarischen Adelsgeschlecht Arpad. Die Bewegung ergriff jedoch auch die Mittelschicht und führte zur Entstehung der sogenannten Beginen. Dies waren Witwen und ledige Frauen, die zusammen in Kommunen nach klösterlicher Art lebten. Sie wurden von vielen Leuten bewundert und unterstützt, aber die kirchlichen Würdenträger sahen diesen Trend nicht gern. Er entzog sich nämlich ihrer Kontrolle.
7: Wilhelmina stirbt etwa 1281, aber es setzt sich ein Kult um ihre Person fort. Demnach soll sie die Verkörperung des Heiligen Geistes im weiblichen Leib gewesen sein. Die Wilhelmiten glaubten, Wilhelmina sei oder wäre, ähnlich wie Christus, ein wahrer Gott und wahrer Mensch gewesen und habe auch ihre Apostel gehabt. Ihre Mitarbeiterin und Nachfolgerin Maifreda hielten die Wilhelmiten für eine Päpstin, der der römische Papst seine Macht übergeben sollte. Das aber empfand die Kirche als Bedrohung. Im Jahre 1300 kam es zum Inquisitionsprozess, der die wilhelmitische Lehre zur Ketzerei erklärte und sie verbot. Maifreda und Andrea Samarita wurden verbrannt, zusammen mit den exhumierten Überresten von Wilhelmina. Doch zurück zur Herkunft der Kultgestalt. Wenn wir annehmen, dass sie wirklich eine Königstochter aus Böhmen gewesen war, dann stellt sich die Frage, wie und warum kam sie nach Mailand? Ladislav Žemlička kann sich zwei Versionen vorstellen.
5: Es könnte sich um eine Königstochter gehandelt haben, die ins Kloster ging, dann aber sündigte und vom König vertrieben wurde. Dafür sprechen die Berichte über einen Sohn, den sie gehabt haben soll. Und dafür sprechen unsere Erkenntnisse, dass Przemysl Ottokar I. despotisch war und seine Familie wirklich grob behandelte. Dagegen spricht, dass solch eine Affäre sicher von den Chronisten niedergeschrieben worden wäre, wenn nicht von den Böhmischen, dann sicher von den Italienischen. Dies wäre schließlich interessanter Klatsch für die Herrscherhöfe gewesen. Die andere Möglichkeit ist, dass sich Wilhelmina nur als böhmische Königstochter ausgab, um sich interessant zu machen. Die notwendigen Informationen konnte sie einfach aus dem nahen Kärnten gehabt haben, wohin Przemysl Ottokar eine seiner Töchter verheiratet hatte. Am Hof des dortigen Herzogs entstand damals ein gewisser böhmischer Kreis, dem zum Beispiel auch der Notar angehörte. Ohnehin sind aus dem Mittelalter einige Fälle von Hochstaplerei bekannt.
7: Zudem bestehen noch zwei Indizien, die eher gegen die Herkunft vom böhmischen Königshof sprechen. Zum einen hätte Wilhelmina als Königstochter viele Brüder und Schwestern gehabt. Es gibt aber keinerlei Erwähnung von Kontakten oder einer Korrespondenz mit ihnen. Und zum Zweiten der Name Wilhelmina. Die Przemysliden nutzten einen Kreis von Namen für ihre Kinder. Agnes, Judith, Kunhuta, Margarete oder Anna. Alle diese Namen tauchen mehrmals im Stammbaum auf. Aus Sicht der Historiker stieg der Name Wilhelmina hingegen als etwas Fremdes hervor. Wenn man also zusammenfassen will, Beweise für oder gegen die königliche Abkunft von Wilhelmina gibt es keine. Die Indizien dafür oder dagegen sind ungefähr gleich stark zu gewichten. Das heißt, jeder kann glauben, was er will.
1: Und das war es für heute von uns. 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Am Mikrofon begleitet hat sie diesmal Tiljanca. Auf Wiederhören und naslyšenou.

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1: Die tschechischen Tennisspielerinnen sind dieses Jahr nicht zu stoppen. Nicht nur, dass sie das Finale von Wimbledon komplett besetzt hielten, am Wochenende haben sie konsequenterweise den Billie Jean King Cup gewonnen. Auch darum geht es heute und damit Ahoi und willkommen aus Prag, mein Name ist Till Janzer. Die einen gewinnen einen Pokal, andere bekommen eine Medaille. Und zwar eine silberne. Der tschechische Senat hat mit einer solchen insgesamt 17 Persönlichkeiten für ihr gesellschaftliches Engagement geehrt. Und last but not least beschäftigen wir uns mit der geheimnisvollen Königstochter Wilhelmina von Böhmen aus dem Geschlecht der Przemysliden. Zunächst aber die neuesten Meldungen, heute von Martina Schneibergova.
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2: Die tschechischen Abgeordneten kommen am Dienstagnachmittag auf Antrag der Opposition zum Misstrauensvoten zusammen. Die oppositionellen Bürgerdemokraten verknüpfen das Votum mit den bevorstehenden Senats- und Kommunalwahlen zusammen. Der Vorsitzende der Bürgerdemokraten, Martin Kupka, forderte auf einer Pressekonferenz vor der Eröffnung der Sitzung die Wähler auf, beiden Wahlen über die Regierungskoalition zu urteilen. Die Koalition besteht aus der Partei Anno, der Partei Freiheit und Direkte Demokratie SPD und der Partei Motoriste Sobě. Je weniger Spielraum die Regierung in den Rathäusern im Senat habe, desto eher können die Opposition gegen sie als Bollwerk fungieren, erklärte Kupka. Unter Verweis auf das für das nächste Jahr vorgeschlagene Defizit wirft die Opposition dem Kabinett wirtschaftliche Inkompetenz vor. Die Sitzung des Abgeordnetenhauses wird vermutlich bis Mittwochabend dauern. Sollte die Opposition ein gesamtes Kontingent von 92 Abgeordneten mobilisieren, bräuchte sie sowieso 9 weitere Stimmen, um den Misstrauensantrag gegen die Regierung durchzubringen. Vor dem Sturz des Kabinetts ist die Unterstützung einer absoluten Mehrheit der 200 Abgeordneten erforderlich. Die italienische Premierministerin Giorgia Meloni wird am Dienstag zu Besuch nach Prag kommen. Mit ihrem tschechischen Amtskollegen Andrej Babiš wird Meloni über die Wettbewerbsfähigkeit der Europäischen Union, die Zusammenstellung eines mehrjährigen Finanzrahmens der Union sowie die europäische Sicherheit diskutieren. Sie werden zudem über die Veranstaltungen des italienisch-tschechischen Kulturjahres in den Jahren 2027 bis 2028 sprechen. Vor einer Woche erörterte das tschechische Kabinett den Aktionsplan zwischen Tschechien und Italien für die strategische bilaterale und EU-weite Zusammenarbeit bis 2030. Auf dem Prager Altstädter Ring hat am späten Montagnachmittag eine Demonstration stattgefunden. Sie wurde am Tag der tschechischen Staatlichkeit von der Initiative 1 Million Augenblicke für die Demokratie einberufen. Die am St. Venzustag abgehaltene Veranstaltung sollte zudem an das Vermächtnis des tschechischen Präsidenten Václav Havel erinnern, dessen 90. Geburtstags am 5. Oktober gedacht wird. Während der knapp 2 Stunden dauernden Demonstration wurden die Teilnehmer auf dem vollen Altstädter Ring zur Teilnahme an den bevorstehenden Senats- und Kommunalwahlen aufgefordert. Die Redner kritisierten die Haltung des tschechischen Premiers Andrej Babiš zum Interessenkonflikt sowie Angriffe der Regierungsvertreter gegen den Staatspräsidenten und die Medien. Der Bevollmächtigte für den Wiederaufbau der Ukraine des vergangenen Kabinetts von Petr Fiala Tomáš Kopečný warnte davor, dass sich die russische Aggression gegenüber den europäischen Ländern einschließlich der Tschechischen Republik verschärfen würde. Die Organisatoren gaben der Veranstaltung unter Hinweis auf Václav Havel den Namen Václav, wir werden die Freiheit bewahren. Die Zahl der Demonstranten wurde nicht veröffentlicht. Die 7 Schlüsselinhaber haben am Dienstag die böhmischen Kronjuwelen in die Kronkammer im Veitsdom auf der Prager Burg zurückgebracht. Die Öffentlichkeit konnte die Kronjuwelen vom 15. bis zum 28. September besichtigen. Die ersten 4 Tage waren für Schulklassen reserviert. Rund 36.600 Menschen besichtigten im Verlauf von 14 Tagen die böhmischen Krönungsinsignien im Wladislavsaal auf der Prager Burg. Der tschechische Staatspräsident Petr Pavel hatte 2024 entschieden, dass die Kronjuwelen auf der Burg jedes Jahr anlässlich des Staatsfeiertags des Heiligen Wenzel ausgestellt werden, der auf den 28. September fällt. Der britische Musiker und Sänger Robbie Williams wird nächstes Jahr beim Festival Colors of Ostrava auftreten. Sein Konzert wird am 21. Juli stattfinden, wo das Festival eröffnet wird. Darüber informiert ein Festivalsprecher am Dienstag die Presseagentur ZDK. Das Festival findet vom 21. bis zum 24. Juli 2027 statt. Robbie Williams ist der erste angekündigte Künstler. Zum Abschluss noch ein Blick auf das Wetter. Am Mittwoch ist es in Tschechien überwiegend heiter. Die Tageshöchsttemperaturen liegen zwischen 20 und 24 Grad. In Lagen 1000 Meter werden 16 Grad erreicht.
1: Vielen Dank für den Nachrichtenüberblick, Martina. Am Staatsfeiertag zu Ehren des Heiligen Wenzels am 28. September vergibt der tschechische Senatsvorsitzende traditionell die silberne Medaille an Menschen, die sich für die Werte einer offenen und demokratischen Gesellschaft einsetzen. So auch an diesem Montag. Unter den Preisträgern waren diesmal Menschenrechtler, Wissenschaftler oder etwa Eishockeyspieler David Pastrňák. Daniela Honigmann berichtet.
3: Es passierte, als ich 21 Jahre alt war. Ich wusste nichts von dem Eingriff. Ich hatte meinen zweiten Kaiserschnitt und dabei führten sie bei mir die Sterilisation durch.
4: Ihre Geschichte hat Elena Gorolova schon oft erzählt, nämlich seit sie begonnen hat, sich für eine Entschädigung aller Frauen in Tschechien einzusetzen, die, wie sie selbst, Opfer einer Zwangssterilisation geworden sind. Dafür bekam die Menschenrechtlerin am Montag vom Senatsvorsitzenden Miloš Vystrčil die silberne Medaille überreicht. Ihr Kommentar nach der Zeremonie.
3: An so etwas habe ich nie gedacht. Ich führe einfach nur den Kampf, damit die Frauen nicht mehr leiden müssen. Aber über den Preis bin ich sehr glücklich.
4: Die 5 cm große Medaille aus reinem Silber wurde am Staatsfeiertag des Heiligen Wenzel in diesem Jahr an insgesamt 17 Persönlichkeiten vergeben. Mit dieser Auszeichnung ehrt der Vorsitzende des tschechischen Senats schon seit 2007 Menschen, die ein besonders mutiges, gerechtes und demokratisches Engagement bewiesen haben. Auf die Bühne gebeten wurden im Prager Wallenstein-Palais am Montag auch die Eishockeystars Jakub Voráček und David Pastrňák. Eine Medaille zu bekommen ist für die beiden Nationalspieler nichts Ungewöhnliches. Diesmal ging es aber nicht um ihre sportlichen Leistungen. Vystrčil bedankte sich vielmehr für ihre Unterstützung von Patienten mit Multipler Sklerose. Diese Krankheit sei 2014 bei seiner Schwester diagnostiziert worden, berichtet Voráček, was ihn zur Gründung einer Stiftung veranlasst habe. Und weiter sagte er gegenüber den Reportern des tschechischen Rundfunks.
5: Ich möchte von hier aus das Haus für MS-Patienten grüßen. Soweit ich weiß, gibt es davon nur eines in ganz Tschechien. Bei meinen Besuchen dort sehe ich immer, dass die Kapazität zu klein ist und nicht allen geholfen werden kann. Wir wollen den Patienten den Aufenthalt erleichtern und ihnen Bedingungen für ein etwas besseres Leben schaffen.
4: Die Abschlussrede der Zeremonie hielt im Namen aller 17 Preisträger Bára Stárek, die Geschäftsführerin des Vereins Díky Žemůžem. Diese Organisation veranstaltet jedes Jahr am 17. November das Festival auf der Prager Nationalstraße zur Erinnerung an die samtene Revolution von 1989. Fast 37 Jahre nach diesem Ereignis seien die Menschen erneut Zeugen von autoritären Praktiken in Tschechien, mahnte Stárek in ihrer Ansprache.
3: Ich danke den Beamtinnen und Beamten, die den Staat zusammenhalten. Ich danke den NGOs, die jeden Tag unter die Menschen gehen und ihre Arbeit mit ganzem Herzen ausführen. Und ich danke der Kultur, dass sie der Gesellschaft einen Spiegel vorhält und nicht schweigt.
4: Für den Kampf um Freiheit zeichnete Vystrčil am Montag auch die Mathematikerin Kamila Bendová und in Memoriam ihren verstorbenen Ehemann Václav Benda aus. Beide waren zu kommunistischen Zeiten in der Bürgerrechtsbewegung Charta 77 und nach der Wende in der Christdemokratischen Partei aktiv. Die silberne Medaille bekamen ebenso der Theaterregisseur Dusan Pajizek, der Experte für Schuldenprävention Radek Habel oder etwa Petra Homolova, die Gründerin des Projektes Sanitka Splnjenih snů, zu Deutsch der Krankenwagen der erfüllten Träume. Für die diesjährige Preisverleihung hatte es über 100 Nominierungen gegeben. Senatschef Vystrčil äußerte im Interview, die Auswahl sei immer eine schwierige Aufgabe.
5: Es gab viele Gründe für die Laureaten. Zusammengefasst besteht der Hauptgrund darin, dass sie ein Beispiel für andere Menschen sind. Sie sind das Salz unseres Landes, also des tschechischen Staates. Diese Veranstaltung machen wir, damit diese Akteure nie die Lust verlieren und damit sie weiter das Salz, die Hoffnung und Inspiration für andere bleiben.
4: Die silberne Medaille übergab Vystrčil dieses Jahr ebenfalls an die Ukraine-Korrespondentin des öffentlich-rechtlichen tschechischen Fernsehens Daria Stomatova und ihren Kameramann Jan Schürger. Geehrt wurde etwa auch Ivana Sočková, die sich seit langem dafür einsetzt, dass gesundheitlich benachteiligte Kinder in ihrem Familienumfeld aufwachsen können, anstatt in einer Pflegeeinrichtung.
1: Und wir kommen zum Sport. Das tschechische Tennisteam hat die Finals des Billie Jean King Cups 2026 in Shenzhen dominiert und den Titel gewonnen. Die Auswahl der neuen Teamkapitänin Barbora Strýcová gab im gesamten Turnierverlauf nur einen einzigen Satz ab und holte den insgesamt 12. Titel für Tschechien bzw. die Tschechoslowakei. Ein Bericht von Markéta Kachlíková.
3: Die tschechischen Tennisspielerinnen haben den Billie Jean King Cup gewonnen, dessen Finalturnier in der vergangenen Woche im chinesischen Shenzhen gespielt wurde. Dafür hatten sie sich dank eines 3:2 Erfolgs im April in der Schweiz qualifiziert, wo Linda Noskova beim Stand von 1:2 gegen Belinda Bencic 3 Matchbälle abgewehrt hatte. Auf ihrem Weg durch das K.O.-System in Shenzhen bestätigten die Tschechinnen ihre Favoritenrolle. Gegen die britische Auswahl legte Maria Boskova vor, gefolgt vom entscheidenden Punkt durch Linda Noskova. Gegen Spanien blieben die tschechischen Einzelspielerinnen Linda Noskova und Karolina Muchová komplett ohne Satzverlust. Und im Endspiel machten dann die beiden Wimbledon-Finalistinnen des Sommers den Titelgewinn perfekt. Obwohl das tschechische Team ohne Matchverlust durch den Billie Jean King Cup marschierte, betonte Kapitänin Barbora Strýcová nach dem Finale:
4: Es wirkt glatt, aber ganz so war es nicht. Das erste Match ist natürlich immer etwas heikel. Man weiß nicht, was einen erwartet. Da war eine gewisse Nervosität spürbar. Aber ansonsten haben die Spielerinnen das mental gut gemeistert. Sie haben sich hervorragend vorbereitet. Die ganze Woche über waren sie absolut professionell. Es war großartig.
3: Das Team spielte in der Zusammensetzung Linda Noskova, Karolina Muchová und Maria Boskova. Nominiert waren auch Sara Bejlek und Kateřina Siňaková. Kapitänin Strýcová bilanzierte nach dem Triumph:
4: Jede von ihnen ist eine starke, erfahrene Persönlichkeit, die schon die größten Matches bestritten hat. Genau diese Erfahrung haben sie auf den Court mitgenommen und sich über die gesamte Woche zu einer echten Einheit zusammengeschlossen, mit einem klaren gemeinsamen Ziel vor Augen, der Trophäe.
3: Im Finale in Shenzhen setzte sich das Team am Sonntag mit 2:0 gegen die Ukraine durch. Karolina Muchová gewann das erste Einzel gegen Angelina Kalinina mit 6:2 und 6:3. Im zweiten Einzel besiegte die Wimbledon-Siegerin Linda Noskova die Ukrainerin Elina Svitolina mit 6:3 und 7:6. Obwohl es sich um einen Teamerfolg handelt, hat die diesjährige Wimbledon-Siegerin Linda Noskova als tschechische Nummer 1 ihre Führungsrolle eindrucksvoll untermauert. Nach dem Turnier sagte sie:
4: Es ist einer meiner drei oder vier größten Träume, die ich je hatte. Ein Grand-Slam-Sieg, die Olympischen Spiele, dieser Titel oder die Nummer 1 der Weltrangliste. Es ist meine allererste Tenniserinnerung, noch bevor ich selbst mit dem Sport angefangen habe, wie ich im Fernsehen mitverfolge, wie die heutige Kapitänin gerade im Fed Cup spielte. Genau das hat mich damals zum Tennis gebracht.
3: Da die Tschechinnen alle Begegnungen bereits nach den beiden Einzelmatches vorzeitig entschieden, musste die Weltranglisten-Erste im Doppel Kateřina Siniaková während des gesamten Finalturniers kein einziges Mal antreten. Für die Leistungen ihrer Teamkolleginnen hatte die erfahrenste Spielerin nach dem Titelgewinn nur Worte des Lobes übrig. Die 21-jährige Linda Noskova beschrieb sie wie folgt.
4: Ihr riesiger Vorteil ist, dass sie so wirkt, als würde sie sich von nichts aus der Ruhe bringen lassen. Egal was passiert, sie zieht ihr Ding durch. Sie kommt mit dem enormen Druck der gesamten Saison und nicht nur hier großartig zurecht. Hut ab, wie sie das in diesem Alter meistert.
3: Die größte Stärke von Karolina Muchová hingegen sieht Siniaková in deren Kreativität.
4: Sie bringt eine seltene Abwechslung in das moderne Tennis, das sonst fast nur noch aus purem Power-Tennis und schnellen Punkten besteht. Karolina ist eine der wenigen Spielerinnen, die noch mit Slice, Stoppbällen und Netzangriffen variieren. Dank dieser Vielseitigkeit kann sie sich perfekt auf jede Gegnerin einstellen.
3: Kateřina Siniaková hob zudem den unermüdlichen Kampfgeist von Maria Bouzková sowie die beeindruckende Schnelligkeit von Sara Bejlek hervor. Kapitänin Barbora Strýcová führte das Team das erste Mal in den Billie Jean King Cup, der früher als Fed Cup bekannt war. Zuletzt hatten die Tschechinnen 2018 gesiegt. Zuvor gewannen sie auch in den Jahren 2011, 2012, 2014, 2015 und 2016. Zu Zeiten der Tschechoslowakei jubelten sie in den Jahren 1975, 1983, 84, 85 und 1988. Damit festigten sie den zweiten Platz in der Langzeitrangliste. An der Spitze stehen die US-Amerikanerinnen mit 18 Titeln. Barbora Strýcová triumphierte als vierte Frau in der Tennisgeschichte, sowohl in der Rolle als Spielerin als auch der Kapitänin. Vor ihr gelang dies nur Margaret Court aus Australien sowie Chris Evert und Billie Jean King aus den USA.
1: 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Im Stammbaum des böhmischen Königsgeschlechts der Přemysliden gibt es einen Namen, der den meisten Tschechen unbekannt ist: Wilhelmina von Böhmen. Italienische und englische Quellen sprechen meistens von Guglielma, manchmal aber auch von Blažena oder Felix. War diese besondere Frau aus Mailand wirklich eine böhmische Königstochter? Wie bei anderen mittelalterlichen Persönlichkeiten stehen uns da mehr Legenden als Fakten zur Verfügung. Jakub Šiška mit einem Versuch, Licht in ein historisches Rätsel zu bringen. Sie hören eine Wiederholung vom Februar 2013.
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7: Mailand im Juli des Jahres 1300. Es läuft der Inquisitionsprozess gegen Mitglieder der Sekte der Wilhelminiten, also der Anhänger von Wilhelmina. Im Prozess tritt Andrea Samarita als Kronzeuge auf. Er behauptet, Wilhelmina sei Tochter des böhmischen Königs Přemysl Otokar I. und seiner Ehefrau Konstanz von Ungarn gewesen. Nach ihrem Tod sei er nach Böhmen gereist, um dort die Heiligsprechung von Wilhelmina zu befürworten. Seine Aussage wird zum Protokoll genommen. Die Richter stellen aber keine weiteren Fragen dazu. Für die Herkunft der angeblichen Ketzerin interessieren sie sich offensichtlich nicht. Aus heutiger Sicht ist es schade, denn die Dokumente aus dem Prozess sind die einzige Quelle, um mehr über das Leben von Wilhelmina zu erfahren. Aufbewahrt werden die Protokolle des Prozesses bis heute in der Ambrosianischen Bibliothek in Mailand. Lässt sich also überhaupt feststellen, ob Wilhelmina wirklich eine Königstochter war? Der Historiker Ladislav Žemlička.
8: Matriky, narození a podobně to samozřejmě ve středověku nebylo.
5: Es gab im Mittelalter natürlich keine Geburtsregister oder Ähnliches. Von der Existenz bestimmter Menschen wissen wir heute nur deswegen, weil ein Chronist es für wichtig hielt, über die Geburt eines Nachfolgers zu berichten. Insofern ist bekannt, dass Przemysl Otakar I. aus zwei Ehen mindestens insgesamt 13 Kinder hatte. Es könnten aber auch mehr gewesen sein, weil die Kindersterblichkeit damals sehr groß war. Wilhelmina wird aber in den böhmischen Chroniken überhaupt nicht erwähnt. Von ihr wissen wir nur aus den Akten der Inquisition in Mailand. Es ist deshalb umstritten, ob wir Wilhelmina in den przemyslidischen Stammbaum einordnen sollen oder nicht. Einige Forscher halten sie für eine jüngere Schwester der heiligen Agnes von Böhm, andere zweifeln an ihrer Existenz.
7: Dass es über die Existenz von Wilhelmina keine schriftliche Urkunde aus Böhmen gibt, muss noch nichts bedeuten. Die Chronisten interessierten sich vor allem für die männlichen Nachkommen wegen der Erbfolge. So kennen die Historiker zum Beispiel aus dem mährischen Zweig der Przemysliden zwar 13 männliche Mitglieder, aber nur 3 weibliche. Die Töchter waren hauptsächlich dann wichtig, wenn durch ihre Heirat Allianzen mit anderen Herrscherstämmen geschlossen wurden. Przemysl Otokar I. war darin besonders erfolgreich. Seine Tochter Judita verheiratete er nach Kärnten an Herzog Bernhard. Tochter Anna schickte er in gleicher Weise zu einem Fürsten nach Breslau. Und Agnes sollte ursprünglich Ehefrau des deutsch-römischen Kaisers werden, doch sie entschied sich, ins Kloster zu gehen. Was Wilhelmina betrifft, sie kam mit ihrem Sohn, von dem wir nichts weiteres wissen, zu Anfang der 60er Jahre des 13. Jahrhunderts nach Mailand. Das kleine Haus, in dem sie wohnte, gehörte den Zisterziensern. Die Atmosphäre in der Stadt war damals sehr offen und das bildete einen fruchtbaren Boden für viele religiöse Reformbewegungen. Wilhelmina wurde bald selbst Führerin eines informellen geistlichen Kreises. Die Zeugen im Inquisitionsprozess gaben später zu Protokoll, dass sie Heilpraktikerin gewesen sei und durch ihre Hilfstätigkeit bekannt wurde. Ihre Anhänger waren Mitglieder der bedeutendsten mailändischen Familien, Vertreter der Kirche, Zisterzienserbrüder und Brüder aus einem heute nicht mehr bestehenden Orden. Ladislav Žemlička weiter.
8: Tam vzniká, co nazýváme, Devotio Moderna, nová zbožnost.
5: Damals entstand eine Bewegung namens Devotio Moderna, das heißt neue Frömmigkeit. Die Frauen wollten sich in Bereichen engagieren, die bislang nur Männern vorbehalten waren. Nur Priester konnten Gottesdienste halten, die Beichte abnehmen oder predigen. Immer mehr Frauen interessierten sich aber für das geistliche Leben. Es waren vor allem Frauen aus dem Adel. Sie gründeten zahlreiche Klöster, beeinflussten die Politik und waren wohltätig. In diesem Zusammenhang lassen sich Agnes von Böhmen nennen, Hedwig von Schlesien, Elisabeth von Thüringen oder einige Frauen aus dem ungarischen Adelsgeschlecht Arpad. Die Bewegung ergriff jedoch auch die Mittelschicht und führte zur Entstehung der sogenannten Beginen. Dies waren Witwen und ledige Frauen, die zusammen in Kommunen nach klösterlicher Art lebten. Sie wurden von vielen Leuten bewundert und unterstützt, aber die kirchlichen Würdenträger sahen diesen Trend nicht gern. Er entzog sich nämlich ihrer Kontrolle.
7: Wilhelmina stirbt etwa 1281, aber es setzt sich ein Kult um ihre Person fort. Demnach soll sie die Verkörperung des Heiligen Geistes im weiblichen Leib gewesen sein. Die Wilhelmiten glaubten, Wilhelmina sei oder wäre, ähnlich wie Christus, ein wahrer Gott und wahrer Mensch gewesen und habe auch ihre Apostel gehabt. Ihre Mitarbeiterin und Nachfolgerin Maifreda hielten die Wilhelmiten für eine Päpstin, der der römische Papst seine Macht übergeben sollte. Das aber empfand die Kirche als Bedrohung. Im Jahre 1300 kam es zum Inquisitionsprozess, der die wilhelmitische Lehre zur Ketzerei erklärte und sie verbot. Maifreda und Andrea Samarita wurden verbrannt, zusammen mit den exhumierten Überresten von Wilhelmina. Doch zurück zur Herkunft der Kultgestalt. Wenn wir annehmen, dass sie wirklich eine Königstochter aus Böhmen gewesen war, dann stellt sich die Frage, wie und warum kam sie nach Mailand? Ladislav Žemlička kann sich zwei Versionen vorstellen.
9: Že to byla původně králova dcera, která se uchýlila do kláštera.
5: Es könnte sich um eine Königstochter gehandelt haben, die ins Kloster ging, dann aber sündigte und vom König vertrieben wurde. Dafür sprechen die Berichte über einen Sohn, den sie gehabt haben soll. Und dafür sprechen unsere Erkenntnisse, dass Przemysl Ottokar I. despotisch war und seine Familie wirklich grob behandelte. Dagegen spricht, dass solch eine Affäre sicher von den Chronisten niedergeschrieben worden wäre, wenn nicht von den Böhmischen, dann sicher von den Italienischen. Dies wäre schließlich interessanter Klatsch für die Herrscherhöfe gewesen. Die andere Möglichkeit ist, dass sich Wilhelmina nur als böhmische Königstochter ausgab, um sich interessant zu machen. Die notwendigen Informationen konnte sie einfach aus dem nahen Kärnten gehabt haben, wohin Przemysl Ottokar eine seiner Töchter verheiratet hatte. Am Hof des dortigen Herzogs entstand damals ein gewisser böhmischer Kreis, dem zum Beispiel auch der Notar angehörte. Ohnehin sind aus dem Mittelalter einige Fälle von Hochstaplerei bekannt.
7: Zudem bestehen noch zwei Indizien, die eher gegen die Herkunft vom böhmischen Königshof sprechen. Zum einen hätte Wilhelmina als Königstochter viele Brüder und Schwestern gehabt. Es gibt aber keinerlei Erwähnung von Kontakten oder einer Korrespondenz mit ihnen. Und zum Zweiten der Name Wilhelmina. Die Przemysliden nutzten einen Kreis von Namen für ihre Kinder. Agnes, Judith, Kunhuta, Margarete oder Anna. Alle diese Namen tauchen mehrmals im Stammbaum auf. Aus Sicht der Historiker stieg der Name Wilhelmina hingegen als etwas Fremdes hervor. Wenn man also zusammenfassen will, Beweise für oder gegen die königliche Abkunft von Wilhelmina gibt es keine. Die Indizien dafür oder dagegen sind ungefähr gleich stark zu gewichten. Das heißt, jeder kann glauben, was er will.
1: Und das war es für heute von uns. 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Am Mikrofon begleitet hat sie diesmal Tiljanca. Auf Wiederhören und naslyšenou.

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1: Die tschechischen Tennisspielerinnen sind dieses Jahr nicht zu stoppen. Nicht nur, dass sie das Finale von Wimbledon komplett besetzt hielten, am Wochenende haben sie konsequenterweise den Billie Jean King Cup gewonnen. Auch darum geht es heute und damit Ahoi und willkommen aus Prag, mein Name ist Till Janzer. Die einen gewinnen einen Pokal, andere bekommen eine Medaille. Und zwar eine silberne. Der tschechische Senat hat mit einer solchen insgesamt 17 Persönlichkeiten für ihr gesellschaftliches Engagement geehrt. Und last but not least beschäftigen wir uns mit der geheimnisvollen Königstochter Wilhelmina von Böhmen aus dem Geschlecht der Przemysliden. Zunächst aber die neuesten Meldungen, heute von Martina Schneibergova.
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2: Die tschechischen Abgeordneten kommen am Dienstagnachmittag auf Antrag der Opposition zum Misstrauensvoten zusammen. Die oppositionellen Bürgerdemokraten verknüpfen das Votum mit den bevorstehenden Senats- und Kommunalwahlen zusammen. Der Vorsitzende der Bürgerdemokraten, Martin Kupka, forderte auf einer Pressekonferenz vor der Eröffnung der Sitzung die Wähler auf, beiden Wahlen über die Regierungskoalition zu urteilen. Die Koalition besteht aus der Partei ANO, der Partei Freiheit und Direkte Demokratie SPD und der Partei Motoriste Sobie. Je weniger Spielraum die Regierung in den Rathäusern im Senat habe, desto eher können die Opposition gegen sie als Bollwerk fungieren, erklärte Kupka. Unter Verweis auf das für das nächste Jahr vorgeschlagene Defizit wirft die Opposition dem Kabinett wirtschaftliche Inkompetenz vor. Die Sitzung des Abgeordnetenhauses wird vermutlich bis Mittwochabend dauern. Sollte die Opposition ein gesamtes Kontingent von 92 Abgeordneten mobilisieren, bräuchte sie sowieso 9 weitere Stimmen, um den Misstrauensantrag gegen die Regierung durchzubringen. Vor dem Sturz des Kabinetts ist die Unterstützung einer absoluten Mehrheit der 200 Abgeordneten erforderlich. Die italienische Premierministerin Giorgia Meloni wird am Dienstag zu Besuch nach Prag kommen. Mit ihrem tschechischen Amtskollegen Andrej Babiš wird Meloni über die Wettbewerbsfähigkeit der Europäischen Union, die Zusammenstellung eines mehrjährigen Finanzrahmens der Union sowie die europäische Sicherheit diskutieren. Sie werden zudem über die Veranstaltungen des italienisch-tschechischen Kulturjahres in den Jahren 2027 bis 2028 sprechen. Vor einer Woche erörterte das tschechische Kabinett den Aktionsplan zwischen Tschechien und Italien für die strategische bilaterale und EU-weite Zusammenarbeit bis 2030. Auf dem Prager Altstädter Ring hat am späten Montagnachmittag eine Demonstration stattgefunden. Sie wurde am Tag der tschechischen Staatlichkeit von der Initiative 1 Million Augenblicke für die Demokratie einberufen. Die am St. Venzelstag abgehaltene Veranstaltung sollte zudem an das Vermächtnis des tschechischen Präsidenten Václav Havel erinnern, dessen 90. Geburtstags am 5. Oktober gedacht wird. Während der knapp 2 Stunden dauernden Demonstration wurden die Teilnehmer auf dem vollen Altstädter Ring zur Teilnahme an den bevorstehenden Senats- und Kommunalwahlen aufgefordert. Die Redner kritisierten die Haltung des tschechischen Premiers Andrej Babiš zum Interessenkonflikt sowie Angriffe der Regierungsvertreter gegen den Staatspräsidenten und die Medien. Der Bevollmächtigte für den Wiederaufbau der Ukraine des vergangenen Kabinetts von Petr Fiala Tomáš Kopečný warnte davor, dass sich die russische Aggression gegenüber den europäischen Ländern einschließlich der Tschechischen Republik verschärfen würde. Die Organisatoren gaben der Veranstaltung unter Hinweis auf Václav Havel den Namen Václav, wir werden die Freiheit bewahren. Die Zahl der Demonstranten wurde nicht veröffentlicht. Die 7 Schlüsselinhaber haben am Dienstag die böhmischen Kronjuwelen in die Kronkammer im Veitsdom auf der Prager Burg zurückgebracht. Die Öffentlichkeit konnte die Kronjuwelen vom 15. bis zum 28. September besichtigen. Die ersten 4 Tage waren für Schulklassen reserviert. Rund 36.600 Menschen besichtigten im Verlauf von 14 Tagen die böhmischen Krönungsinsignien im Wladislavsaal auf der Prager Burg. Der tschechische Staatspräsident Petr Pavel hatte 2024 entschieden, dass die Kronjuwelen auf der Burg jedes Jahr anlässlich des Staatsfeiertags des Heiligen Wenzel ausgestellt werden, der auf den 28. September fällt. Der britische Musiker und Sänger Robbie Williams wird nächstes Jahr beim Festival Colors of Ostrava auftreten. Sein Konzert wird am 21. Juli stattfinden, wo das Festival eröffnet wird. Darüber informiert ein Festivalsprecher am Dienstag die Presseagentur ZDK. Das Festival findet vom 21. bis zum 24. Juli 2027 statt. Robbie Williams ist der erste angekündigte Künstler. Zum Abschluss noch ein Blick auf das Wetter. Am Mittwoch ist es in Tschechien überwiegend heiter. Die Tageshöchsttemperaturen liegen zwischen 20 und 24 Grad. In Lagen 1000 Meter werden 16 Grad erreicht.
1: Vielen Dank für den Nachrichtenüberblick, Martina. Am Staatsfeiertag zu Ehren des Heiligen Wenzels am 28. September vergibt der tschechische Senatsvorsitzende traditionell die silberne Medaille an Menschen, die sich für die Werte einer offenen und demokratischen Gesellschaft einsetzen. So auch an diesem Montag. Unter den Preisträgern waren diesmal Menschenrechtler, Wissenschaftler oder etwa Eishockeyspieler David Pastrňák. Daniela Honigmann berichtet.
3: Es passierte, als ich 21 Jahre alt war. Ich wusste nichts von dem Eingriff. Ich hatte meinen zweiten Kaiserschnitt und dabei führten sie bei mir die Sterilisation durch.
4: Ihre Geschichte hat Elena Gorolova schon oft erzählt, nämlich seit sie begonnen hat, sich für eine Entschädigung aller Frauen in Tschechien einzusetzen, die, wie sie selbst, Opfer einer Zwangssterilisation geworden sind. Dafür bekam die Menschenrechtlerin am Montag vom Senatsvorsitzenden Miloš Vystrčil die silberne Medaille überreicht. Ihr Kommentar nach der Zeremonie.
3: An so etwas habe ich nie gedacht. Ich führe einfach nur den Kampf, damit die Frauen nicht mehr leiden müssen. Aber über den Preis bin ich sehr glücklich.
4: Die 5 cm große Medaille aus reinem Silber wurde am Staatsfeiertag des Heiligen Wenzel in diesem Jahr an insgesamt 17 Persönlichkeiten vergeben. Mit dieser Auszeichnung ehrt der Vorsitzende des tschechischen Senats schon seit 2007 Menschen, die ein besonders mutiges, gerechtes und demokratisches Engagement bewiesen haben. Auf die Bühne gebeten wurden im Prager Wallenstein-Palais am Montag auch die Eishockeystars Jakub Voráček und David Pastrňák. Eine Medaille zu bekommen ist für die beiden Nationalspieler nichts Ungewöhnliches. Diesmal ging es aber nicht um ihre sportlichen Leistungen. Vystrčil bedankte sich vielmehr für ihre Unterstützung von Patienten mit Multipler Sklerose. Diese Krankheit sei 2014 bei seiner Schwester diagnostiziert worden, berichtet Voráček, was ihn zur Gründung einer Stiftung veranlasst habe. Und weiter sagte er gegenüber den Reportern des tschechischen Rundfunks.
5: Ich möchte von hier aus das Haus für MS-Patienten grüßen. Soweit ich weiß, gibt es davon nur eines in ganz Tschechien. Bei meinen Besuchen dort sehe ich immer, dass die Kapazität zu klein ist und nicht allen geholfen werden kann. Wir wollen den Patienten den Aufenthalt erleichtern und ihnen Bedingungen für ein etwas besseres Leben schaffen.
4: Die Abschlussrede der Zeremonie hielt im Namen aller 17 Preisträger Bára Stárek, die Geschäftsführerin des Vereins Díky Žemůžem. Diese Organisation veranstaltet jedes Jahr am 17. November das Festival auf der Prager Nationalstraße zur Erinnerung an die Samtene Revolution von 1989. Fast 37 Jahre nach diesem Ereignis seien die Menschen erneut Zeugen von autoritären Praktiken in Tschechien, mahnte Stárek in ihrer Ansprache.
3: Ich danke den Beamtinnen und Beamten, die den Staat zusammenhalten. Ich danke den NGOs, die jeden Tag unter die Menschen gehen und ihre Arbeit mit ganzem Herzen ausführen. Und ich danke der Kultur, dass sie der Gesellschaft einen Spiegel vorhält und nicht schweigt.
4: Für den Kampf um Freiheit zeichnete Vystrychel am Montag auch die Mathematikerin Kamila Bendova und in Memoriam ihren verstorbenen Ehemann Václav Benda aus. Beide waren zu kommunistischen Zeiten in der Bürgerrechtsbewegung Charta 77 und nach der Wende in der Christdemokratischen Partei aktiv. Die silberne Medaille bekamen ebenso der Theaterregisseur Dusan Pajizek, der Experte für Schuldenprävention Radek Habel oder etwa Petra Homolova, die Gründerin des Projektes Sanitka Splnjenih snů, zu Deutsch der Krankenwagen der erfüllten Träume. Für die diesjährige Preisverleihung hatte es über 100 Nominierungen gegeben. Senatschef Vystrychel äußerte im Interview, die Auswahl sei immer eine schwierige Aufgabe.
5: Es gab viele Gründe für die Laureaten. Zusammengefasst besteht der Hauptgrund darin, dass sie ein Beispiel für andere Menschen sind. Sie sind das Salz unseres Landes, also des tschechischen Staates. Diese Veranstaltung machen wir, damit diese Akteure nie die Lust verlieren und damit sie weiter das Salz, die Hoffnung und Inspiration für andere bleiben.
4: Die silberne Medaille übergab Vystrychel dieses Jahr ebenfalls an die Ukraine-Korrespondentin des öffentlich-rechtlichen tschechischen Fernsehens Daria Stomatova und ihren Kameramann Jan Schürger. Geehrt wurde etwa auch Ivana Sochkova, die sich seit langem dafür einsetzt, dass gesundheitlich benachteiligte Kinder in ihrem Familienumfeld aufwachsen können, anstatt in einer Pflegeeinrichtung.
1: Und wir kommen zum Sport. Das tschechische Tennisteam hat die Finals des Billie Jean King Cups 2026 in Shenzhen dominiert und den Titel gewonnen. Die Auswahl der neuen Teamkapitänin Barbora Strýcová gab im gesamten Turnierverlauf nur einen einzigen Satz ab und holte den insgesamt 12. Titel für Tschechien bzw. die Tschechoslowakei. Ein Bericht von Markéta Kachlíková.
3: Die tschechischen Tennisspielerinnen haben den Billie Jean King Cup gewonnen, dessen Finalturnier in der vergangenen Woche im chinesischen Shenzhen gespielt wurde. Dafür hatten sie sich dank eines 3:2 Erfolgs im April in der Schweiz qualifiziert, wo Linda Noskova beim Stand von 1:2 gegen Belinda Bencic 3 Matchbälle abgewehrt hatte. Auf ihrem Weg durch das K.O.-System in Shenzhen bestätigten die Tschechinnen ihre Favoritenrolle. Gegen die britische Auswahl legte Maria Boskova vor, gefolgt vom entscheidenden Punkt durch Linda Noskova. Gegen Spanien blieben die tschechischen Einzelspielerinnen Linda Noskova und Karolina Muchová komplett ohne Satzverlust. Und im Endspiel machten dann die beiden Wimbledon-Finalistinnen des Sommers den Titelgewinn perfekt. Obwohl das tschechische Team ohne Matchverlust durch den Billie Jean King Cup marschierte, betonte Kapitänin Barbora Strýcová nach dem Finale:
4: Es wirkt glatt, aber ganz so war es nicht. Das erste Match ist natürlich immer etwas heikel. Man weiß nicht, was einen erwartet. Da war eine gewisse Nervosität spürbar. Aber ansonsten haben die Spielerinnen das mental gut gemeistert. Sie haben sich hervorragend vorbereitet. Die ganze Woche über waren sie absolut professionell. Es war großartig.
3: Das Team spielte in der Zusammensetzung Linda Noskova, Karolina Muchová und Maria Boskova. Nominiert waren auch Sara Bejlek und Kateřina Siňaková. Kapitänin Strýcová bilanzierte nach dem Triumph:
4: Jede von ihnen ist eine starke, erfahrene Persönlichkeit, die schon die größten Matches bestritten hat. Genau diese Erfahrung haben sie auf den Court mitgenommen und sich über die gesamte Woche zu einer echten Einheit zusammengeschlossen, mit einem klaren gemeinsamen Ziel vor Augen, der Trophäe.
3: Im Finale in Shenzhen setzte sich das Team am Sonntag mit 2:0 gegen die Ukraine durch. Karolina Muchová gewann das erste Einzel gegen Angelina Kalinina mit 6:2 und 6:3. Im zweiten Einzel besiegte die Wimbledon-Siegerin Linda Noskova die Ukrainerin Elina Svitolina mit 6:3 und 7:6. Obwohl es sich um einen Teamerfolg handelt, hat die diesjährige Wimbledon-Siegerin Linda Noskova als tschechische Nummer 1 ihre Führungsrolle eindrucksvoll untermauert. Nach dem Turnier sagte sie:
4: Es ist einer meiner drei oder vier größten Träume, die ich je hatte. Ein Grand-Slam-Sieg, die Olympischen Spiele, dieser Titel oder die Nummer 1 der Weltrangliste. Es ist meine allererste Tenniserinnerung, noch bevor ich selbst mit dem Sport angefangen habe, wie ich im Fernsehen mitverfolge, wie die heutige Kapitänin gerade im Fed Cup spielte. Genau das hat mich damals zum Tennis gebracht.
3: Da die Tschechinnen alle Begegnungen bereits nach den beiden Einzelmatches vorzeitig entschieden, musste die Weltranglisten-Erste im Doppel Kateřina Siniaková während des gesamten Finalturniers kein einziges Mal antreten. Für die Leistungen ihrer Teamkolleginnen hatte die erfahrenste Spielerin nach dem Titelgewinn nur Worte des Lobes übrig. Die 21-jährige Linda Noskova beschrieb sie wie folgt.
4: Ihr riesiger Vorteil ist, dass sie so wirkt, als würde sie sich von nichts aus der Ruhe bringen lassen. Egal was passiert, sie zieht ihr Ding durch. Sie kommt mit dem enormen Druck der gesamten Saison und nicht nur hier großartig zurecht. Hut ab, wie sie das in diesem Alter meistert.
3: Die größte Stärke von Karolina Muchová hingegen sieht Siniaková in deren Kreativität.
4: Sie bringt eine seltene Abwechslung in das moderne Tennis, das sonst fast nur noch aus purem Power-Tennis und schnellen Punkten besteht. Karolina ist eine der wenigen Spielerinnen, die noch mit Slice, Stoppbällen und Netzangriffen variieren. Dank dieser Vielseitigkeit kann sie sich perfekt auf jede Gegnerin einstellen.
3: Kateřina Siniaková hob zudem den unermüdlichen Kampfgeist von Maria Bouzková sowie die beeindruckende Schnelligkeit von Sara Bejlek hervor. Kapitänin Barbora Strýcová führte das Team das erste Mal in den Billie Jean King Cup, der früher als Fed Cup bekannt war. Zuletzt hatten die Tschechinnen 2018 gesiegt. Zuvor gewannen sie auch in den Jahren 2011, 2012, 2014, 2015 und 2016. Zu Zeiten der Tschechoslowakei jubelten sie in den Jahren 1975, 1983, 84, 85 und 1988. Damit festigten sie den zweiten Platz in der Langzeitrangliste. An der Spitze stehen die US-Amerikanerinnen mit 18 Titeln. Barbora Strýcová triumphierte als vierte Frau in der Tennisgeschichte, sowohl in der Rolle als Spielerin als auch der Kapitänin. Vor ihr gelang dies nur Margaret Court aus Australien sowie Chris Evert und Billie Jean King aus den USA.
1: 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Im Stammbaum des böhmischen Königsgeschlechts der Přemysliden gibt es einen Namen, der den meisten Tschechen unbekannt ist: Wilhelmina von Böhmen. Italienische und englische Quellen sprechen meistens von Guglielma, manchmal aber auch von Blažena oder Felix. War diese besondere Frau aus Mailand wirklich eine böhmische Königstochter? Wie bei anderen mittelalterlichen Persönlichkeiten stehen uns da mehr Legenden als Fakten zur Verfügung. Jakub Šiška mit einem Versuch, Licht in ein historisches Rätsel zu bringen. Sie hören eine Wiederholung vom Februar 2013.
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7: Mailand im Juli des Jahres 1300. Es läuft der Inquisitionsprozess gegen Mitglieder der Sekte der Wilhelminiten, also der Anhänger von Wilhelmina. Im Prozess tritt Andrea Samarita als Kronzeuge auf. Er behauptet, Wilhelmina sei Tochter des böhmischen Königs Přemysl Otokar I. und seiner Ehefrau Konstanz von Ungarn gewesen. Nach ihrem Tod sei er nach Böhmen gereist, um dort die Heiligsprechung von Wilhelmina zu befürworten. Seine Aussage wird zum Protokoll genommen. Die Richter stellen aber keine weiteren Fragen dazu. Für die Herkunft der angeblichen Ketzerin interessieren sie sich offensichtlich nicht. Aus heutiger Sicht ist es schade, denn die Dokumente aus dem Prozess sind die einzige Quelle, um mehr über das Leben von Wilhelmina zu erfahren. Aufbewahrt werden die Protokolle des Prozesses bis heute in der Ambrosianischen Bibliothek in Mailand. Lässt sich also überhaupt feststellen, ob Wilhelmina wirklich eine Königstochter war? Der Historiker Ladislav Žemlička.
8: Matriky, narození a podobně to samozřejmě ve středověku nebylo.
5: Es gab im Mittelalter natürlich keine Geburtsregister oder Ähnliches. Von der Existenz bestimmter Menschen wissen wir heute nur deswegen, weil ein Chronist es für wichtig hielt, über die Geburt eines Nachfolgers zu berichten. Insofern ist bekannt, dass Przemysl Otakar I. aus zwei Ehen mindestens insgesamt 13 Kinder hatte. Es könnten aber auch mehr gewesen sein, weil die Kindersterblichkeit damals sehr groß war. Wilhelmina wird aber in den böhmischen Chroniken überhaupt nicht erwähnt. Von ihr wissen wir nur aus den Akten der Inquisition in Mailand. Es ist deshalb umstritten, ob wir Wilhelmina in dem przemyslidischen Stammbaum einordnen sollen oder nicht. Einige Forscher halten sie für eine jüngere Schwester der heiligen Agnes von Böhm, andere zweifeln an ihrer Existenz.
7: Dass es über die Existenz von Wilhelmina keine schriftliche Urkunde aus Böhmen gibt, muss noch nichts bedeuten. Die Chronisten interessierten sich vor allem für die männlichen Nachkommen wegen der Erbfolge. So kennen die Historiker zum Beispiel aus dem mährischen Zweig der Przemysliden zwar 13 männliche Mitglieder, aber nur 3 weibliche. Die Töchter waren hauptsächlich dann wichtig, wenn durch ihre Heirat Allianzen mit anderen Herrscherstämmen geschlossen wurden. Przemysl Otokar I. war darin besonders erfolgreich. Seine Tochter Judita verheiratete er nach Kärnten an Herzog Bernhard. Tochter Anna schickte er in gleicher Weise zu einem Fürsten nach Breslau. Und Agnes sollte ursprünglich Ehefrau des deutsch-römischen Kaisers werden, doch sie entschied sich, ins Kloster zu gehen. Was Wilhelmina betrifft, sie kam mit ihrem Sohn, von dem wir nichts weiteres wissen, zu Anfang der 60er Jahre des 13. Jahrhunderts nach Mailand. Das kleine Haus, in dem sie wohnte, gehörte den Zisterziensern. Die Atmosphäre in der Stadt war damals sehr offen und das bildete einen fruchtbaren Boden für viele religiöse Reformbewegungen. Wilhelmina wurde bald selbst Führerin eines informellen geistlichen Kreises. Die Zeugen im Inquisitionsprozess gaben später zu Protokoll, dass sie Heilpraktikerin gewesen sei und durch ihre Hilfstätigkeit bekannt wurde. Ihre Anhänger waren Mitglieder der bedeutendsten mailändischen Familien, Vertreter der Kirche, Zisterzienserbrüder und Brüder aus einem heute nicht mehr bestehenden Orden. Ladislav Žemlička weiter.
8: Tam vzniká, co nazýváme, Devotio Moderna, nová zbožnost.
5: Damals entstand eine Bewegung namens Devotio Moderna, das heißt neue Frömmigkeit. Die Frauen wollten sich in Bereichen engagieren, die bislang nur Männern vorbehalten waren. Nur Priester konnten Gottesdienste halten, die Beichte abnehmen oder predigen. Immer mehr Frauen interessierten sich aber für das geistliche Leben. Es waren vor allem Frauen aus dem Adel. Sie gründeten zahlreiche Klöster, beeinflussten die Politik und waren wohltätig. In diesem Zusammenhang lassen sich Agnes von Böhmen nennen, Hedwig von Schlesien, Elisabeth von Thüringen oder einige Frauen aus dem ungarischen Adelsgeschlecht Arpad. Die Bewegung ergriff jedoch auch die Mittelschicht und führte zur Entstehung der sogenannten Beginen. Dies waren Witwen und ledige Frauen, die zusammen in Kommunen nach klösterlicher Art lebten. Sie wurden von vielen Leuten bewundert und unterstützt, aber die kirchlichen Würdenträger sahen diesen Trend nicht gern. Er entzog sich nämlich ihrer Kontrolle.
7: Wilhelmina stirbt etwa 1281, aber es setzt sich ein Kult um ihre Person fort. Demnach soll sie die Verkörperung des Heiligen Geistes im weiblichen Leib gewesen sein. Die Wilhelmiten glaubten, Wilhelmina sei oder wäre, ähnlich wie Christus, ein wahrer Gott und wahrer Mensch gewesen und habe auch ihre Apostel gehabt. Ihre Mitarbeiterin und Nachfolgerin Maifreda hielten die Wilhelmiten für eine Päpstin, der der römische Papst seine Macht übergeben sollte. Das aber empfand die Kirche als Bedrohung. Im Jahre 1300 kam es zum Inquisitionsprozess, der die wilhelmitische Lehre zur Ketzerei erklärte und sie verbot. Maifreda und Andrea Samarita wurden verbrannt, zusammen mit den exhumierten Überresten von Wilhelmina. Doch zurück zur Herkunft der Kultgestalt. Wenn wir annehmen, dass sie wirklich eine Königstochter aus Böhmen gewesen war, dann stellt sich die Frage, wie und warum kam sie nach Mailand? Ladislav Žemlička kann sich zwei Versionen vorstellen.
9: Že to byla původně králova dcera, která se uchýlila do kláštera.
5: Es könnte sich um eine Königstochter gehandelt haben, die ins Kloster ging, dann aber sündigte und vom König vertrieben wurde. Dafür sprechen die Berichte über einen Sohn, den sie gehabt haben soll. Und dafür sprechen unsere Erkenntnisse, dass Przemysl Ottokar I. despotisch war und seine Familie wirklich grob behandelte. Dagegen spricht, dass solch eine Affäre sicher von den Chronisten niedergeschrieben worden wäre, wenn nicht von den Böhmischen, dann sicher von den Italienischen. Dies wäre schließlich interessanter Klatsch für die Herrscherhöfe gewesen. Die andere Möglichkeit ist, dass sich Wilhelmina nur als böhmische Königstochter ausgab, um sich interessant zu machen. Die notwendigen Informationen konnte sie einfach aus dem nahen Kärnten gehabt haben, wohin Przemysl Ottokar eine seiner Töchter verheiratet hatte. Am Hof des dortigen Herzogs entstand damals ein gewisser böhmischer Kreis, dem zum Beispiel auch der Notar angehörte. Ohnehin sind aus dem Mittelalter einige Fälle von Hochstaplerei bekannt.
7: Zudem bestehen noch zwei Indizien, die eher gegen die Herkunft vom böhmischen Königshof sprechen. Zum einen hätte Wilhelmina als Königstochter viele Brüder und Schwestern gehabt. Es gibt aber keinerlei Erwähnung von Kontakten oder einer Korrespondenz mit ihnen. Und zum Zweiten der Name Wilhelmina. Die Przemysliden nutzten einen Kreis von Namen für ihre Kinder. Agnes, Judith, Kunhuta, Margarete oder Anna. Alle diese Namen tauchen mehrmals im Stammbaum auf. Aus Sicht der Historiker stieg der Name Wilhelmina hingegen als etwas Fremdes hervor. Wenn man also zusammenfassen will, Beweise für oder gegen die königliche Abkunft von Wilhelmina gibt es keine. Die Indizien dafür oder dagegen sind ungefähr gleich stark zu gewichten. Das heißt, jeder kann glauben, was er will.
1: Und das war es für heute von uns. 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Am Mikrofon begleitet hat sie diesmal Tiljanca. Auf Wiederhören und naslyšenou.